0: Das Weihnachtsgeld fällt geringer aus, Homeoffice wird eingeschränkt und Tariferhöhungen werden bis 2035 teilweise einbehalten. Zoe Tassovali, Nachrichtenredaktion.
1: Die Waldbrände im Südwesten Frankreichs bedrohen zunehmend auch die Tourismussaison rund um Bordeaux. Die Regierung rief Urlauber auf, vorerst nicht in die Region zu reisen. Der Präsident der regionalen Industrie- und Handelskammer sagte dem Sender BFM TV, der Tourismus sei dort weitgehend zum Erliegen gekommen. Bislang wurden rund 220.000 Menschen evakuiert. Mehr als 40.000 Arbeitsplätze hängen in der Region vom Tourismus ab.

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1: Ich bin Uli Reitinger. Nach dem Anschlag am Rande des Christopher Street Days in Berlin hat sich Innenminister Dobrindt für einen verschärften Umgang mit sogenannten extremistischen Gefährdern ausgesprochen. So forderte er im ZDF-Heute-Journal eine Änderung beim Jugendstrafrecht.
2: Ich bin sehr dafür, dass wir uns darüber unterhalten in der Politik, ob wir nicht bei Gefährdern das Jugendstrafrecht einfach nicht mehr anwendbar machen. Dass wir bei Gefährdern die Fußfessel zur obligatorischen Regel machen und dass wir dafür sorgen, dass Gefährder auch in Präventivhaft genommen werden können, damit mehr Sicherheit entsteht.
1: Das Bundeskriminalamt betrachtet laut einem Bericht des Redaktionsnetzwerks Deutschland derzeit 410 Menschen als islamistische Gefährder. Dazu kommen noch 65 Gefährder im Bereich Rechtsextremismus und 17 im Bereich Linksextremismus. Zwei Tage nach dem Terroranschlag am Rande des CSD in Berlin haben am Abend am Brandenburger Tor erneut hunderte Menschen der Opfer gedacht. Zahlreiche Trauernde legten dort Blumen nieder. Bei dem Anschlag war eine polnische Mutter getötet worden. 29 Menschen wurden verletzt, befinden sich inzwischen aber nicht mehr in kritischem Zustand. Bundeskanzler und CDU-Parteichef Merz tauscht das Personal in mehreren Ämtern in der Regierung, der Partei und der Fraktion aus. Die neuen Kabinettsmitglieder sollen morgen ihre Ernennungsurkunden von Bundespräsident Steinmeier erhalten.
3: Die Vereidigung der neuen Minister ist für die erste Sitzungswoche des Bundestags nach der Sommerpause vorgesehen, also im September. Der Kanzler selbst meint, es ist rechtlich unproblematisch, außerdem hält er es aus Kostengründen für gerechtfertigt. Betroffen sind Carsten Linnemann als neuer Gesundheitsminister, Nina Wagen wechselt als Chefin ins Kanzleramt und Steffen Bilger ist als neuer Verkehrsminister vorgesehen. Kritik kommt vom früheren Chefjuristen des Bundespräsidialamts Pieper. Die Amtsgeschäfte ohne Vereidigung zu übernehmen, hält er für verfassungsrechtlich unsauber. David Riemer, Nachrichtenredaktion.
1: Vor Beginn einer neuen Hitzewelle in Frankreich versucht die Feuerwehr, die an der Atlantikküste wütenden Waldbrände weiter einzudämmen. 2500 Feuerwehrleute, 18 Löschflugzeuge und 1500 Soldaten sind im Einsatz. Aus Deutschland kamen am Nachmittag zwei Transporthubschrauber und ein Transportflugzeug mit Material in der Krisenregion an.

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1: Ich bin Uli Reitinger. Nach dem Anschlag am Rande des Berliner Christopher Street Days geht die Diskussion über politische Konsequenzen weiter. Innenminister Dobrindt zum Beispiel fordert im ZDF, dass bei volljährigen Gefährdern in Zukunft immer das Erwachsenenstrafrecht angewendet werden soll. Am Brandenburger Tor haben am Abend erneut hunderte Menschen der Opfer des Anschlags gedacht.
2: Vor dem Brandenburger Tor liegen inzwischen unzählige Blumen, Kerzen und persönliche Botschaften. Viele Menschen halten einfach kurz inne oder suchen auch das Gespräch mit anderen. Während Berlin trauert, läuft die politische Aufarbeitung weiter. Bundeskanzler Merz will prüfen lassen, wie sich islamistische Gefährder künftig stärker einschränken lassen. Zoe Tassovali, Nachrichtenredaktion.
1: Vor Beginn einer neuen Hitzewelle in Frankreich versucht die Feuerwehr, die an der Atlantikküste wütenden Waldbrände weiter einzudämmen. Während der größere der beiden Brände bei Bordeaux den Einsatzkräften weiterhin zu schaffen mache, sei der flächenmäßig kleinere Brand inzwischen unter Kontrolle. Das sagte Präsident Macron beim Besuch der Einsatzleitung am Abend in Bordeaux.
3: Schon jetzt ist das Ausmaß des Feuers westlich von Bordeaux beispiellos und die Behörden fürchten, dass das Schlimmste noch nicht vorbei ist. Ab heute schnellen die Temperaturen wieder in die Höhe und die trockene Hitze könnte das Feuer weiter anfachen. Um zu verhindern, dass die Flammen noch weiter um sich greifen, haben die Einsatzkräfte unzählige Schneisen in den Wald gerodet. Mehr als 4000 Feuerwehrleute und Soldaten sind in der Region im Einsatz. Ab heute helfen auch deutsche Kräfte bei den Löscharbeiten. Wann die Urlauber und die evakuierten Anwohner zurück nach Hause können, ist noch unklar. Aus Bordeaux, Rachel Sommer.
1: US-Präsident Trump hat die Angriffe auf den Iran nach eigenen Angaben vorerst ausgesetzt, um laufenden Verhandlungen eine weitere Chance zu geben. Der Website Axios sagte Trump, die Gespräche seien weit fortgeschritten. Dabei gehe es um die Straße von Hormuz und ums iranische Atomprogramm. Porsche will bis 2035 weitere 5000 Arbeitsplätze in der Region Stuttgart abbauen. Betroffen sind das Stammwerk in Zuffenhausen und das Entwicklungszentrum in Weissach. Im Gegenzug wird die Standortsicherung bis Ende 2035 verlängert. Betriebsbedingte Kündigungen sind ausgeschlossen. Der Abbau soll vor allem über Altersteilzeit, Fluktuation und freiwillige Aufhebungsverträge erfolgen.

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1: Ich bin Uli Reitinger. Das Bundeskriminalamt betrachtet laut einem Bericht des Redaktionsnetzwerks Deutschland derzeit 410 Menschen als islamistische Gefährder. Diese seien dem Bereich des islamistischen Terrorismus und Extremismus zuzuordnen. Dazu kommen noch 65 Gefährder im Bereich Rechtsextremismus und 17 Gefährder im Bereich Linksextremismus. Als Gefährder gelten Menschen, denen größere Gewalttaten wie Anschläge zugetraut werden. Das galt auch für den 21-Jährigen, der für den Anschlag am Rande des CSD in Berlin am Samstag verantwortlich gemacht wird. Bundeskanzler und CDU-Chef Friedrich Merz krempelt das Personal in seiner Partei, der Fraktion und auch in der Regierung weiter um. Innerparteilichen Ärger gibt es vor allem, nachdem der Kanzler Verkehrsminister Schnieder rausgeworfen hat.
2: Der bisherige parlamentarische Geschäftsführer Steffen Bilger soll neuer Verkehrsminister werden. Amtsvorgänger Schnieder stammt aus Rheinland-Pfalz. Dessen CDU-Landesverband hat wegen der Art und Weise des Rauswurfs nun ein geplantes Treffen mit dem Kanzler abgesagt. Begründung: Vertrauensverlust und mangelnde Wertschätzung. Durch die Personalrochade ist es fast unmöglich, sich am Wahlkampfstand auf Landesthemen zu konzentrieren. Das sagte Sachsen-Anhalts Ministerpräsident Schulze im Radiointerview. Dort wird Anfang September ein neuer Landtag gewählt. David Riemer, Nachrichtenredaktion.
1: Bei Porsche fallen in den kommenden Jahren weitere 5000 Stellen in der Region Stuttgart weg. Im Gegenzug haben sich das Unternehmen und der Betriebsrat darauf geeinigt, betriebsbedingte Kündigungen bis Ende 2035 auszuschließen.
3: Die Jobs sollen vor allem über Altersteilzeit, freiwillige Aufhebungsverträge und frei werdende Stellen wegfallen. Gleichzeitig investiert Porsche gut 2 Milliarden Euro in die beiden Stammwerke Zuffenhausen und Weissach. Für die Beschäftigten bedeutet der Kompromiss aber auch Einschnitte. Das Weihnachtsgeld fällt geringer aus, Homeoffice wird eingeschränkt und Tariferhöhungen werden bis 2035 teilweise einbehalten. Zoe Tassovali, Nachrichtenredaktion.
1: Die Waldbrände im Südwesten Frankreichs bedrohen zunehmend auch die Tourismussaison rund um Bordeaux. Die Regierung rief Urlauber auf, vorerst nicht in die Region zu reisen. Der Präsident der Regionalen Industrie- und Handelskammer sagte dem Sender BFM TV, der Tourismus sei dort weitgehend zum Erliegen gekommen. Bislang wurden rund 220.000 Menschen evakuiert. Mehr als 40.000 Arbeitsplätze hängen in der Region vom Tourismus ab.

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0: ZDF, dass bei volljährigen Gefährdern in Zukunft immer das Erwachsenenstrafrecht angewendet werden soll. Am Brandenburger Tor haben am Abend erneut hunderte Menschen der Opfer des Anschlags gedacht.
1: Vor dem Brandenburger Tor liegen inzwischen unzählige Blumen, Kerzen und persönliche Botschaften. Viele Menschen halten einfach kurz inne oder suchen auch das Gespräch mit anderen. Während Berlin trauert, läuft die politische Aufarbeitung weiter. Bundeskanzler Merz will prüfen lassen, wie sich islamistische Gefährder künftig stärker einschränken lassen. Zoe Tassovali, Nachrichtenredaktion.
0: Vor Beginn einer neuen Hitzewelle in Frankreich versucht die Feuerwehr, die an der Atlantikküste wütenden Waldbrände weiter einzudämmen. Während der größere der beiden Brände bei Bordeaux den Einsatzkräften weiterhin zu schaffen mache, sei der flächenmäßig kleinere Brand inzwischen unter Kontrolle. Das sagte Präsident Macron beim Besuch der Einsatzleitung am Abend in Bordeaux.
2: Schon jetzt ist das Ausmaß des Feuers westlich von Bordeaux beispiellos und die Behörden fürchten, dass das Schlimmste noch nicht vorbei ist. Ab heute schnellen die Temperaturen wieder in die Höhe und die trockene Hitze könnte das Feuer weiter anfachen. Um zu verhindern, dass die Flammen noch weiter um sich greifen, haben die Einsatzkräfte unzählige Schneisen in den Wald gerodet. Mehr als 4000 Feuerwehrleute und Soldaten sind in der Region im Einsatz. Ab heute helfen auch deutsche Kräfte bei den Löscharbeiten. Wann die Urlauber und die evakuierten Anwohner zurück nach Hause können, ist noch unklar. Aus Bordeaux, Rachel Sommer.
0: US-Präsident Trump hat die Angriffe auf den Iran nach eigenen Angaben vorerst ausgesetzt, um laufenden Verhandlungen eine weitere Chance zu geben. Der Website Axios sagte Trump, die Gespräche seien weit fortgeschritten. Dabei gehe es um die Straße von Hormuz und ums iranische Atomprogramm. Porsche will bis 2035 weitere 5000 Arbeitsplätze in der Region Stuttgart abbauen. Betroffen sind das Stammwerk in Zuffenhausen und das Entwicklungszentrum in Weissach. Im Gegenzug wird die Standortsicherung bis Ende 2035 verlängert. Betriebsbedingte Kündigungen sind ausgeschlossen. Der Abbau soll vor allem über Altersteilzeit, Fluktuation und freiwillige Aufhebungsverträge erfolgen.
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4: Na, das sieht sehr schön aus soweit erstmal. Also keine Wolke am Himmel, blauer Himmel. Wobei blau, das war blau, das dauert noch ein bisschen. Also muss noch ein bisschen die Sonne hochkommen. Und dann erstmal für heute den ganzen Tag sonnig. Aktuelle Temperaturen am Schloss Freudenberg 13 Grad, am Schiersteiner Hafen 14 Grad. Und hier bei unserem Studio in der Brit Arena 13 Grad. Und es geht heute hoch bis auf 29 Grad. Und das bei purer Sonne. Aber das ist ja erstmal warm laufen für die nächsten Tage. Aber zunächst erstmal zu morgen. Auch morgen ist es den ganzen Tag sonnig. Höchstwerte morgen, Achtung, jetzt kommt's, um die 35 Grad. Also heute schon mal schön Mineralwasser und ähnliches einkaufen, damit ihr genug zu trinken habt. Natürlich auch Sonnencreme und Sonnenbrille.
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4: Vorsicht auf der B260 Wiesbaden Richtung Lahnstein zwischen dem Abzweig nach Oberwalluf und dem Abzweig nach Rauental befindet sich eine Person auf der Fahrbahn. Also besonders vorsichtig fahren. Auf den restlichen Straßen in und um Wiesbaden, in Rheingau und im Taunus ist alles entspannt. Habt gute und sichere Fahrt.
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4: Ja, seit gestern glaube ich ja. Die Blitzerei macht auch noch ein bisschen Ferien. Ich meine, im Moment haben wir ja noch Ferien, 14 Tage Blitzer auch. Also nichts los. Allerdings, wenn du irgendwo einen Blitzer gesehen hast, deinen mobilen, sehr gerne anrufen oder eine WhatsApp schicken. Nummer ist die gleiche. Wiesbaden 952 69 869.
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4: Good morning Wiesbaden. Es ist Dienstag, der 28. Juli. Kann es wirklich sein, dass schon Ende Juli ist und der August steht an mit ganz, ganz vielen Veranstaltungen, vielen tollen Sachen, aber da kommen wir dann Step by Step dazu. Jetzt erstmal dieser Tag und übrigens, es gibt ja immer wieder die verrücktesten Feiertage, international, national. Heute zum Beispiel gar nicht so verrückt ist Internationaler Tag des Naturschutzes. Wenn ihr die Chance hättet, einen nationalen oder internationalen Tag auszurufen, der dann Feiertag ist, zumindest gespielter Feiertag. Was wäre das? Ruft einfach mal an oder schickt eine WhatsApp unter die 0611 952 69 869. Da bin ich ja mal gespannt. Also ich werde mir jetzt auch 2 oder 3 Feiertage ausdenken und dann werde ich meinen vorgeben. Und jetzt starten wir erstmal wunderbar an diesen Tag mit Uptown Girl von Westlife. Schönen guten Morgen, mein Name ist Chris Scheler und ihr hört natürlich die Morning Show. Mosche!

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1: Und was ebenso wichtig ist, natürlich für jeden Tag, für deinen Tag, den Start in den Tag mit deinem Horoskop. Und da kannst du dich jetzt schon mal zurücklehnen, falls du noch im Bett liegen solltest oder Zettel und Stift dazu nehmen, um mitzunotieren. Aber hey, es gibt ja jeden Tag ein neues. Jetzt erstmal Call My Name von OMD und danach gibt's dein Horoskop von Dienstag, den 28. Juli.

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1: Sodele, entspannt zurücklehnen, den Kaffee wegstellen und die Augen schließen.
2: Widder.
1: Heute bringt frischen Schwung. Eine spontane Idee könnte sich als besonders wertvoll erweisen. Im Beruf lohnt es sich, Initiative zu zeigen, während in der Liebe ein offenes Gespräch Missverständnisse aus dem Weg räumen kann.
2: Stier.
1: Geduld zahlt sich aus. Auch wenn nicht alles sofort nach Plan läuft, erreichst du dein Ziel mit Ruhe und Ausdauer. Ein entspannter Abend hilft dir, neue Energie zu tanken.
2: Zwillinge.
1: Kommunikation steht im Mittelpunkt. Gute Nachrichten oder ein interessantes Gespräch könnten deinen Tag bereichern. Nutze deine Neugier, um neue Kontakte zu knüpfen.
2: Krebs.
1: Heute solltest du auf dein Bauchgefühl hören. Es weist dir den richtigen Weg, sowohl in persönlichen als auch in beruflichen Angelegenheiten. Gönn dir zwischendurch eine kleine Pause.
2: Löwe.
1: Du strahlst Selbstvertrauen aus und ziehst die Aufmerksamkeit auf dich. Nutze den Tag, um Projekte voranzubringen oder deine Ideen zu präsentieren. In der Liebe sorgt Ehrlichkeit für Nähe.
2: Jungfrau.
1: Struktur und Planung helfen dir heute besonders. Kleine Details machen den Unterschied. Lass dich jedoch nicht von Perfektionismus bremsen. Manchmal ist gut besser als perfekt.
2: Waage.
1: Harmonie ist dein Thema. Du kannst Spannungen entschärfen und für ein angenehmes Miteinander sorgen. Auch für kreative Ideen ist heute ein guter Zeitpunkt.
2: Skorpion.
1: Deine Entschlossenheit bringt dich voran. Vertraue auf deine Stärken und lass dich nicht von Zweifeln aufhalten. Ein überraschender Impuls könnte neue Möglichkeiten eröffnen.
2: Schütze.
1: Abenteuerlust und Optimismus begleiten dich. Neue Erfahrungen oder ein spontaner Ausflug könnten dir frische Inspiration schenken. Bleib offen für unerwartete Begegnungen.
2: Steinbock.
1: Disziplin und Ausdauer zahlen sich aus. Du bekommst deinen Zielen ein gutes Stück näher. Vergiss dabei nicht, dir auch Zeit für Familie oder Freunde zu nehmen.
2: Wassermann.
1: Heute ist ein idealer Tag für neue Ideen. Deine Kreativität kennt kaum Grenzen. Ein ungewöhnlicher Ansatz könnte genau die Lösung sein, nach der du gesucht hast.
2: Fische.
1: Deine Sensibilität ist heute eine Stärke. Du erkennst, was andere bewegt und kannst mit deinem Mitgefühl viel bewirken. Vertraue auf deine Intuition und gönn dir Momente der Ruhe. Das war dein Horoskop von Dienstag, den 28. Juli. Und es geht weiter mit wunderschöner Musik, nämlich Tears Try Tonight von Kyrill. Schönen guten Morgen, mein Name ist Chris Scheler. Es ist 17:45.
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1: Im Studio Robert Schäfer.
2: Nach dem mutmaßlich islamistisch motivierten Attentat auf den Berliner CSD hat das hessische Landespolizeipräsidium alle 7 Polizeipräsidien des Landes für anstehende Großveranstaltungen sensibilisiert. Das teilt das hessische Innenministerium in Wiesbaden mit. Es gebe keine unmittelbaren Auswirkungen auf die Sicherheitslage in Hessen, so Innenminister Roman Poseck. Dennoch setze das Land bei Veranstaltungen weiter auf ein hohes Sicherheitsniveau. Dazu gehörten Sicherheitskonzepte, die je nach Größe und Bedeutung einer Veranstaltung angepasst werden. Auch bevorstehende Veranstaltungen wie der Christopher Street Day in Fulda und Darmstadt sollen laut Ministerium von der Polizei entsprechend begleitet werden. Die Landeshauptstadt Wiesbaden lädt zu einem öffentlichen Rundgang durch das Projekt Wilde Wiesen ein. Dabei können Bürgerinnen und Bürger erfahren, wie aus klassischen Rasenflächen naturnahe Wiesen entstehen, die Insekten Lebensraum bieten, die Stadt im Sommer kühlen und Regenwasser aufnehmen. Der Rundgang ist am Donnerstag und dauert rund 90 Minuten. Auf dem Weg werden verschiedene umgestaltete Flächen gezeigt. Treffpunkt ist um 16 Uhr an der Grünanlage gegenüber dem Haus Gustav Stresemann Ring 15. Die Teilnahme an der Führung ist kostenlos. Sie findet im Rahmen des aktuellen Beratungsschwerpunkts Stadt voller Leben des Umweltladens statt. Die begleitende Ausstellung kann noch bis einschließlich heute im Umweltladen besichtigt werden. An der Brückenbaustelle auf der L3011 zwischen Hofheim und Lorsbach gilt ab morgen eine neue Verkehrsführung. Das meldet Hessen Mobil in Wiesbaden. Die bisherige Einbahnstraßenregelung wird durch eine Ampelanlage ersetzt. Dadurch ist die Strecke künftig wieder in beide Fahrtrichtungen befahrbar. Für den Radverkehr wird die Durchfahrt währenddessen gesperrt. Nach Angaben von Hessen Mobil ermöglicht eine neue Auswertung der Verkehrsdaten die Umstellung. Verkehrsteilnehmer müssen im Bereich der Baustelle und an den Zufahrten mit Wartezeiten von bis zu 12 Minuten rechnen. Die Brückensanierung läuft seit März und soll voraussichtlich bis Ende November abgeschlossen sein. Die hessische Steuerverwaltung bündelt ihren telefonischen Bürgerservice. Ab August erreichen Bürgerinnen und Bürger alle Finanzämter unter einer zentralen Rufnummer. Das meldet das Finanzministerium in Wiesbaden. Die bisherigen Telefonnummern der Finanzämter und die separate Service-Hotline werden schrittweise ersetzt. In einer Übergangsphase bleiben die alten Nummern weiterhin erreichbar und werden weitergeleitet. Durch die zentrale Nummer sollen Anfragen besser verteilt und die Erreichbarkeit verbessert werden. Die bewährten Servicezeiten bleiben bestehen. Die Finanzämter sind montags bis freitags von 8 bis 18 Uhr erreichbar. Künftig soll außerdem ein KI-gestützter Voicebot den Bürgerservice ergänzen und einfache Anliegen wie Fragen zu Steuerklassen wechseln oder Fristverlängerungen beantworten.
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3: Wird richtig schön heute, also nicht nur heute, sondern auch die nächsten Tage. Jetzt ist es schon erstmal sonnig, die Sonne kommt so langsam empor und die aktuellen Temperaturen liegen am Schloss Freudenberg bei 13 Grad, am Schiersteiner Hafen bei 14 und hier bei uns am Studio in der Britta Arena auch bei 13 Grad und die gehen heute noch hoch auf schöne 29 Grad, aber das ist ja noch lang nicht alles. Ab morgen geht es ja dann erst richtig los, nämlich morgen am Mittwoch ist es den ganzen Tag sonnig und Höchstwerte, Achtung, um die 35 Grad.
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3: Die Höchstwerte im Verkehr, im Straßenverkehr da draußen, gar keine, denn es ist alles entspannt, kommt gut und sicher an.
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3: Die Biggie hat angerufen, die Biggie aus Mainz-Kastell, und sagt, da steht ein mobiler Blitzer im Otto-Suhr-Ring in Amöneburg Richtung Rheinufer, kurz vor der Kreuzung zur Wiesbadener Straße. Dort sind 50 erlaubt. Danke an Biggie. Und wenn du irgendwo einen Blitzer gesehen hast, der gerade aufgebaut wird oder der schon steht, kannst du das machen wie Biggie, direkt anrufen oder der Einfachheit halber schnelle WhatsApp rein ins Studio schicken. Nummer ist die gleiche, Wiesbaden 952 69 869.
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3: Mosche! Antenne Wiesbaden. Und gleich einen der schönsten Plätze von Wiesbaden. Wir haben wieder einen genannt bekommen von euch. Also bleibt dran. Jetzt erstmal I'll Be Missing You von Diddy. Schönen guten Morgen. Mein Name ist Chris Schieler.

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1: Wir finden es hier genauso schön wie ihr und freuen uns jeden Tag über eure Tipps. Wo findet ihr es hier bei uns am schönsten? Antenne Wiesbaden-Hörerin Bettina hat uns angerufen und erzählt, dass sie es liebt, auf dem Neroberg Tango zu tanzen. Also klettern, ein bisschen schwimmen und ein Weinchen trinken. Das wusste ich, dass man das alles da oben prima machen kann. Antenne Wiesbaden-Reporter Tobi Rinker. Wo kommen denn jetzt die ganzen Tango-Tänzer her?
2: Ja, im Prinzip von überall her und teilweise sogar auch ganz spontan. Man trifft sich am Tempelchen und dann wird Tango Argentina getanzt. Am 6. und am 20. August wird wieder das Tanzbein geschwungen und zwar bei der traditionellen Milonga. Kann jeder ab 19:30 ganz spontan mitmachen oder einfach nur zum Zuschauen auf dem Neroberg vorbeikommen. Es gibt Musik, es gibt eine tolle Aussicht und natürlich das berühmte frische Lüftchen hier oben auf unserem Hausberg. Und unser Tempelchen schafft übrigens auch eine kleine Verbindung zur bayerischen Landeshauptstadt. Also auch in München steht im Englischen Garten ja deren berühmter Rundtempel, der sogenannte Monopterus, ist ein Wahrzeichen der bayerischen Landeshauptstadt. Das Wiesbadener Pendant, das thront hoch oben auf dem Neroberg mit wirklich fantastischem Blick über die Stadt bis in den Rheingau. Der Tempel, also unserer, der wurde 1851 nach Plänen vom Architekten Philipp Hoffmann erbaut. Eine Besonderheit, seine Sandsteinsäulen hatten schon ein erstes Leben hinter sich. Sie stammten nämlich aus der alten Wiesbadener Straßenbeleuchtung und wurden nach der Umstellung von Öl auf Gaslaternen kurzerhand dann da oben wieder verwendet. Der Monopterus war von Anfang an als Treffpunkt gedacht für Feste, Begegnungen und gesellige Stunden und genau das ist einfach auch bis heute geblieben. Zum Beispiel auch, wenn man da Tango tanzen will. Also ich übe noch so ein bisschen, bis zur nächsten Milonga unterm Neroberg-Tempelchen habe ich ja noch ein paar Tage.
1: Na, da bin ich gespannt, Tobi, wie das dann aussieht, wenn du Tango tanzt. Sicher sehr, sehr schön. Also vielen Dank. Kennst du auch noch einen schönen Ort in Wiesbaden oder Umgebung? Wo ist dein Hotspot, wo du gerne alleine mal oder auch mit Freunden hingehst? Dann sag ihn uns gerne. Ruf an oder schreib uns einfach eine WhatsApp unter Wiesbaden 952 69 869.
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1: Ich bin Dirk Zeitler. Nach dem Anschlag am Rande des Christopher Street Days in Berlin hat sich Innenminister Dobrindt für einen verschärften Umgang mit sogenannten extremistischen Gefährdern ausgesprochen. So forderte er im ZDF-Heute-Journal eine Änderung beim Jugendstrafrecht. Die Anwendung von Jugendstrafrecht bei erwachsenen Gefährdern sei inakzeptabel, sagte Dobrindt.
2: Ich bin sehr dafür, dass wir uns darüber unterhalten.

0: Durch einen islamistischen Anschlag auf dem Berliner Christopher Street Day ist die Trauer groß. Am Brandenburger Tor haben am Abend erneut hunderte Menschen der Opfer gedacht. Gleichzeitig wird weiter darüber diskutiert, welche Konsequenzen die Politik jetzt ziehen muss.
1: Vor dem Brandenburger Tor liegen inzwischen unzählige Blumen, Kerzen und persönliche Botschaften. Viele Menschen halten einfach kurz inne oder suchen auch das Gespräch mit anderen. Während Berlin trauert, läuft die politische Aufarbeitung weiter. Bundeskanzler Merz will prüfen lassen, wie sich islamistische Gefährder künftig stärker einschränken lassen. Bundesinnenminister Dobrindt fordert außerdem schärfere Regeln, unter anderem mehr Präventivhaft und den Einsatz elektronischer Fußfesseln. Zoe Tassovali, Nachrichtenredaktion.
0: Vor Beginn einer neuen Hitzewelle in Frankreich versucht die Feuerwehr, die an der Atlantikküste wütenden Waldbrände weiter einzudämmen. Während der größere der beiden Brände bei Bordeaux den Einsatzkräften weiterhin zu schaffen mache, sei der flächenmäßig kleinere Brand inzwischen unter Kontrolle. Das sagte Präsident Macron beim Besuch der Einsatzleitung am Abend in Bordeaux. Porsche will bis 2035 weitere 5000 Arbeitsplätze in der Region Stuttgart abbauen. Betroffen sind das Stammwerk in Zuffenhausen und das Entwicklungszentrum in Weissach. Im Gegenzug wird die Standortsicherung bis Ende 2035 verlängert. Betriebsbedingte Kündigungen sind ausgeschlossen.
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3: Könnte nicht besser sein. So kann man es nennen. Denn blauer Himmel, vor mir auch grüner Rasen. Okay, ich gucke gerade in die Britta Arena. Und allerbeste Temperaturen schon jetzt. Das, naja gut, noch ein bisschen frisch, aber das entwickelt sich heute noch. Am Schloss Freudenberg 13 Grad, am Schiersteiner Hafen 14 Grad und hier bei unserem Studio in der Britta Arena 13 Grad. Das geht heute noch hoch auf schöne 29 Grad und noch schöner und vor allen Dingen noch wärmer. Schon fast heiß wird's morgen. Morgen am Mittwoch den ganzen Tag sonnig und Höchstwerte um die 35 Grad.
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3: Eigentlich alles ganz ruhig, aber es liegt wieder mal ein bisschen was rum da draußen auf den Straßen. Auf der A3 Köln Richtung Frankfurt zwischen Idstein und Wiesbaden. Niedernhausen Gefahr durch Reifenteile auf dem linken Fahrstreifen. Und auf der A66 Wiesbaden Richtung Frankfurt zwischen Wallau und Wiesbadener Kreuz. Gefahr durch einen Gegenstand. Das sind wohl auch Fahrzeugteile auf dem linken Fahrstreifen. Das ist eine Matte. Kann man zwar drüber fahren, aber kann gefährlich sein. Besonders vorsichtig fahren. Ansonsten gilt, kommt gut und sicher an.
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3: Ja, uns hat ja heute Morgen schon die Biggie aus Mainz-Kastell angerufen, hat gesagt, da steht ein mobiler Blitzer. Und zwar im Otto-Suhring bei Amöneburg Richtung Rheinufer, kurz vor der Kreuzung zur Wiesbadener Straße. Und da sind 50 erlaubt. Und wenn du irgendwo einen mobilen Blitzer gesehen hast oder eine Verkehrsstörung melden möchtest, mach's einfach wie Biggie, ruf direkt an, wir sind da. Oder schick ein WhatsApp ins Studio. Nummer ist die gleiche, Wiesbaden 952 69 869.
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3: Ja, es ist kurz nach 7. Schönen guten Morgen und wunderbar, dass ihr dabei seid. Und wir starten jetzt in die Stunde 7 bis 8 Uhr und gleich natürlich das legendäre Ballgeflüster. Heute mit Tobi Rinker und Stefan Blöcher, weil der Belariti, der ist ein bisschen weiter weg und ist unterwegs mit seiner Family. Da lassen wir den einfach mal schön entspannen. Also bleibt dran, jetzt erstmal Drive-By von Train aus dem Jahre 2003 ist das, glaube ich. Schöner Song. Schönen guten Morgen. Es ist kurz nach 7. Ihr hört die Morning Show.

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2: Ja, da sind wir wieder. Ich darf ran in Vertretung für Bela, der hat sich ein bisschen Urlaub gegönnt. Und wir schauen gerade raus aus dem Fenster. Stefan, die letzten Bayern sind raus, ne, aus der Britta Arena.
3: Ja, die letzten Bayern sind raus. Ausverkauftes Stadion hier bei uns am Samstag. Ein Sieg gegen eine junge Bayern-Mannschaft von 2-1 für den SVW in Wiesbaden. Es war ein wunderschöner Tag. Ja. Die Leute waren zufrieden, alles friedlich, alles wunderbar.
2: Es war natürlich, du hast gerade schon angesprochen, es war nicht der große FC Bayern mit Kane, Musiala, Kimmich und Co., sondern es waren ein paar junge Talente auf dem Platz gestanden.
3: Ja, junge Talente, aber ich bin mir sicher, dass unser neuer Wiesbadener Bundestrainer Jürgen Klopp, dass von diesen jungen Talenten in den nächsten Jahren der ein oder andere sogar in der Nationalmannschaft aufschlagen wird.
2: Und dann kann man sagen, für die 12.000, die mit dabei waren hier in der Britta Arena, wir haben sie gesehen, da waren sie noch komplett unbekannt, also ja, an der Pike auf, mitverfolgt.
3: Nein, ich finde, guck mal, Kompanie der Trainer und wenn du allein die Telekom-Trikots, Adidas-Trikots vom FC Bayern, du siehst die zwei Mannschaftsbusse, das ist schon für uns als Drittligisten volles Stadion, ist das ein absolutes Highlight hier in der Britta Arena.
2: Ja, und rund um das Spiel gab es ja auch jede Menge, es ging, glaube ich, los mit einem Gottesdienst, dann Mannschaftspräsentation, Fanfest, also rundum Sorglospaket und die Bayern auch noch geschlagen, also mehr geht doch fast nicht.
3: Ja, Fußballlegende Alf Minzel in der Bonifatiuskirche, der Prediger vom Verein. Also nein, das wurde perfekt. 100-Jahr-Feier, das geht diese Woche weiter. Das Rheingau-Musikfestival hat uns netterweise die Fahnen an der Wilhelmstraße überlassen. Und das heißt, wir haben am Samstag, den 1.8., die 100-Jahr-Gala im Wiesbadener Kurhaus. Da freuen wir uns alle sehr drauf. Dann, und da müssen wir jetzt wieder den Fokus natürlich setzen, 100-Jahr-Feier ist ein ganz wichtiges Ereignis für den Verein, aber die Liga startet am Samstag, den 8. August gegen den Zweitliga-Absteiger Preußen Münster. Mhm. Und dann am 22. August DFB-Pokal, erste Runde, Bayer Leverkusen bei uns in der Brettergarn. So, also das ist schon ein Brett, ja, dieser Monat. Ja.
2: Ja, absolut. Wir bleiben natürlich für euch dran, bleiben auch beim Thema Fußball und bleiben auch in der Region. Wir hatten spannendes Pokalduell zwischen dem FV Biebrich 02 und FC Eddersheim. Stefan, du hast es ein bisschen für uns verfolgt.
3: Ja, Landespokal Hessen. Und wenn man sieht, wir haben gerade darüber gesprochen, DFB-Pokal, natürlich für alle Amateurmannschaften ist es ein Riesentraum, erstmal in den Hessen-Pokal hineinzukommen und den Hessen-Pokal zu gewinnen und sich dann vielleicht für den DFB-Pokal zu qualifizieren. Und das ist ja gerade der Reiz des Fußballs. Kleinere Mannschaften spielen dann gegen absolute Topstars und das macht den Pokal aus. Und deswegen gratuliere ich jetzt dem FV Biebrich 02 zum 3-2-Sieg gegen den FC Eddersheim. 200 Zuschauer haben das verfolgt und Biebrich ist ja so ein bisschen hier in der Region so der Rohdiamant des Amateurfußballs, so kann man das bezeichnen. Was da für Spieler schon herkommen und die machen eine hervorragende Arbeit. Deswegen Glückwunsch zum Sieg, Landespokal Hessen.
2: Ja, und während die Bayern hier bei uns in Wiesbaden aufgespielt haben, war eine andere Wiesbadener Mannschaft in Bayern zu Gast, nämlich die Wiesbaden Phantoms. Und da gratulieren wir natürlich auch zum Meistertitel in der GFL 2 Süd. Stefan, Wahnsinn, was die Phantoms gemacht haben dieses Jahr.
3: Ja, nicht nur, ich habe es jetzt schon oft gesagt, also ich bin wirklich ein Fan von den Wiesbaden Phantoms. Mhm. und German Football League 2, zweite Bundesliga heißt das. Und die haben 8 Spiele gewonnen und haben jetzt auch in Augsburg gewonnen. Ja. Also Wahnsinn. Und jetzt das nächste Heimspiel ist am 15. August um 16 Uhr. Wiesbaden Phantoms gegen die Montabaur Fighting Farmers. Und dann geht es in die Playoffs. Und das wird natürlich eine ganz spannende Zeit. Und deswegen bitte an alle Wiesbadener, wenn es in die Playoffs geht, kommt in das Europaviertel. Und wir hoffen natürlich alles, dass die Wiesbaden Phantoms die Sensation schaffen. Im Marketing, in der Darstellung, im Verkauf und in der Erlebniswelt um die Spiele sind sie schon meiner Meinung nach erstklassig. Aber ich bin mir relativ sicher, mit der Unterstützung der Wiesbadener Fans werden die Wiesbaden Phantoms hoffentlich im nächsten Jahr in der ersten Bundesliga spielen.
2: Wir drücken auf jeden Fall die Daumen und gefeiert wird, glaube ich, schon auch so richtig beim Heimspiel. Du hast angesprochen gegen Montabaur. Auch da lohnt es sich definitiv mit dabei zu sein. Anderes sportliches Highlight vom Wochenende, die Tour de France ist zu Ende gegangen. Und Stefan, ich muss sagen, als ich das letzte Mal Tour de France geguckt habe, da hat Jan Ulrich offiziell noch mitgestrampelt. Ist auch schon eine Weile her.
3: das ist eine Weile her, ja, Jan Ulrich und ich bin Taufpate seines Sohns Toni, ja. Und wir kennen uns aus Mallorca, wir kennen uns über verschiedene Sportevents und er war ja das erste Mal dabei und ich muss sagen, was der Gewinner, was der Pogacar als Sieger der Tour de France zum fünften Mal abgeliefert hat, jeder Radsportfan kennt Alpues, und mit welcher Geschwindigkeit, mit welchem Tempo der diese Etappe gewonnen hat und hat den Bestzeit von damals in dieser Zeit, es waren, glaube ich, deswegen lasse ich das mal so stehen, Marco Pantani hat die Bestzeit aufgestellt, aber das war diese Zeit, wo alle so ein bisschen Zusatzstoffe genommen haben, das war, wegen war das eigentlich alles, jeder hat dasselbe gemacht, und aber was Pogacar dieses Jahr dort abgeliefert hat, das war einzigartig, auch als Teamkapitän, wie er dann seinem Teamkameraden, den Isaac El Toro, geholfen hat, bei der zweiten Auffahrt zum Alpues zu bestehen und den dritten Platz zu sichern. Also das ist für mich ganz, ganz klar der Sportheld der Woche und gehört in diese absolute Top-League der Legenden des Sports. Und deswegen, ich finde, ein absoluter Pogacar-Fan.
2: Also sportlich war wieder richtig viel drin in diesem Wochenende. Wir haben es alles mal so ein bisschen versucht einzuordnen in der Region, aber auch international mit der Tour de France. Und wir bleiben natürlich für euch überall da, wo Sport geboten wird und natürlich auch wie immer mit am Ball.
3: Deswegen Ballgeflüster, die Sportshow auf Antenne Wiesbaden.
2: Danke, Stefan.
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2: In Wiesbaden sind seit Jahresbeginn bereits über 250 Mülltonnen durch Brände beschädigt oder zerstört worden. Das sind jetzt schon dreimal so viele wie noch in den Jahren 2024 und 2025. Das teilen die ELW, die Entsorgungsbetriebe der Landeshauptstadt Wiesbaden, mit. Die ELW sprechen von einem erheblichen finanziellen und personellen Mehraufwand. Allein die Kosten für den Ersatz der zerstörten Mülltonnen liegen nach Angaben des Betriebs bereits im mittleren fünfstelligen Bereich. Die ELW appellieren an die Bürgerinnen und Bürger, Mülltonnen möglichst erst am Tag der Leerung bereitzustellen, anschließend wieder auf das Grundstück zurückzubringen und verdächtige Beobachtungen der Polizei zu melden. Die Landeshauptstadt Wiesbaden lädt zu einem öffentlichen Rundgang durch das Projekt Wilde Wiesen ein. Dabei können Bürgerinnen und Bürger erfahren, wie aus klassischen Rasenflächen naturnahe Wiesen entstehen, die Insekten Lebensraum bieten, die Stadt im Sommer kühlen und Regenwasser aufnehmen. Der Rundgang ist am Donnerstag und dauert rund 90 Minuten. Auf dem Weg werden verschiedene umgestaltete Flächen gezeigt. Treffpunkt ist um 16 Uhr an der Grünanlage gegenüber dem Haus Gustav Stresemann Ring 15. Die Teilnahme an der Führung ist kostenlos. Sie findet im Rahmen des aktuellen Beratungsschwerpunkts Stadt voller Leben des Umweltladens statt. Die begleitende Ausstellung kann noch bis einschließlich heute im Umweltladen besichtigt werden. Die Bahnhofstraße am Wiesbadener Hauptbahnhof wird ab morgen wegen einer Fahrbahnsanierung teilweise gesperrt. Betroffen ist der Bereich des Bussteigs B in Richtung Innenstadt. Die Bushaltestelle Hauptbahnhof B wird während der Arbeiten nach Norden gegenüber der Bahnhofstraße 67 verlegt. Der Verkehr in Richtung Innenstadt wird im Baustellenbereich auf die westliche Fahrbahnseite geführt. Für Autofahrerinnen und Autofahrer steht in der Gegenrichtung eine Spur weniger zur Verfügung. Die Stadt empfiehlt, die Bahnhofstraße möglichst zu meiden und über die Friedrich-Ebert-Allee auszuweichen. Die Arbeiten dauern voraussichtlich bis Ende August. Radfahrende sind ebenfalls von den Einschränkungen betroffen. Fußgängerinnen und Fußgänger können den Bereich weiterhin passieren. Nach dem mutmaßlich islamistisch motivierten Attentat auf den Berliner CSD hat das hessische Landespolizeipräsidium alle 7 Polizeipräsidien des Landes für anstehende Großveranstaltungen sensibilisiert. Das teilt das hessische Innenministerium in Wiesbaden mit. Es gebe keine unmittelbaren Auswirkungen auf die Sicherheitslage in Hessen, so Innenminister Roman Poseck. Dennoch setze das Land bei Veranstaltungen weiter auf ein hohes Sicherheitsniveau. Dazu gehörten Sicherheitskonzepte, die je nach Größe und Bedeutung einer Veranstaltung angepasst werden. Auch bevorstehende Veranstaltungen wie der Christopher Street Day in Fulda und Darmstadt sollen laut Ministerium von der Polizei entsprechend begleitet werden.
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3: Die Temperaturen steigen so langsam, aber sicher, denn es ist ja jetzt schon sonnig und so bleibt es auch den ganzen Tag. Aktuell am Schloss Freudenberg, am Schiersteiner Hafen, hier bei uns am Studio in der Britta Arena 15 Grad und es geht am Nachmittag hoch bis auf 29 Grad und es wird ja noch besser und heiße. Nämlich erstmal morgen, auch morgen den ganzen Tag sonnig und Höchstwerte Mosche um die 35 Grad.
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3: Wir können ja noch alle miteinander die Ferienzeit so richtig schön genießen, weil da ist nicht so viel los da draußen auf den Straßen. 3 Meldungen habe ich für euch. Auf der A3 Frankfurt Richtung Köln zwischen Limburg-Nord und Dietz. Gefahr durch ein defektes Fahrzeug. Auf der A66, da liegt noch ein bisschen was rum. Das muss noch weggekehrt werden. Und zwar Wiesbaden Richtung Frankfurt zwischen Wallau und Wiesbadener Kreuz. Gefahr durch einen Gegenstand. Ist wohl eine Matte irgendwie aus dem Auto rausgefallen. Ich weiß auch nicht. Hat mir die Tür da auf der A66. Wer weiß es so genau. Also besonders vorsichtig fahren. Und ja, Schlangenbad B260 zwischen bei B275 Hettenhain und Schlangenbad Wambach. Da herrscht dichter Verkehr. Ansonsten herrscht relative Ruhe da draußen auf den Straßen. Kommt gut und sicher an.
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3: Es gibt diesen einen mobilen Blitzer heute, zumindest im Moment, im Otto-Suhring in Amöneburg Richtung Rheinufer, kurz vor der Kreuzung zur Wiesbadener Straße. Da ist ein 50 erlaubt. Danke an Biggie aus Mainz-Kastell, die hatte angerufen. Und wenn du irgendwo einen mobilen Blitzer siehst oder eine Verkehrsstörung melden möchtest, kannst du das sehr gerne tun, weil ich werde es dann sehr gerne allen weitersagen. Einfach eine WhatsApp schicken oder einen Anruf tätigen. Wiesbaden 952 69 869. Diese Nummer gilt selbstredend für beides.
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3: Guten Morgen. Und wir reden gleich über Zumba im kleinen Feldchen. Jetzt erstmal raus aus den Federn. Zusammen mit Ace of Base, Happy Nation. Schöner Hit aus den 90ern. Schönen guten Morgen. Es ist kurz nach halb acht. Ich bin der Chris Scheler.

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0: Schönen guten Morgen, ihr seid hier genau richtig, nämlich bei Antenne Wiesbaden um 20 vor 8. Seit 75 Jahren ist unser Freibad Kleinfeldchen eine feste Sommeradresse hier bei uns in Wiesbaden. Und das wird am 15. August groß gefeiert. Beim großen Freibadgeburtstag gibt es jede Menge Freizeitspaß und ein total abwechslungsreiches Programm. Geplant sind Aktionen für Groß und Klein und natürlich auch sportliche Highlights wie Zumba im Nichtschwimmerbecken. Caroline Becker von der Schwimmschule Matiagua bedeutet es viel, Teil vom 75-jährigen Jubiläum zu sein.
1: Von der Schwimmschule, wir sind also bereit für Spiele zwischendurch, für die Gäste. Und dann unser Highlight um 17 Uhr Aquasumba. Ich habe mich 2017 im Kleinfeldchen vorgestellt als Aquatrainerin und habe dann angefangen als Rettungsschwimmerin in Vollzeit und sehr schnell gemerkt, das ist mein Job, das ist mein Bad, und habe dann im hohen Alter von 58 nochmal eine Ausbildung als Fachangestellte für Bäderbetriebe gemacht und leite seit 3 Jahren die Schwimmschule von Mati Aqua. Wir bieten Zumba jeden Donnerstagabend an, aktuell im Kleinfeldchen, aktuell um 19.30 Uhr. Der Kurs findet draußen statt, die Sonne geht unter, die Teilnehmer kriegen noch ein bisschen Wärme ab und da haben wir ein ganzes Becken, da können wir 70, 80 Leute bespaßen.
0: Ach, wie cool, also bei Mati Aqua kann man wirklich Karriere machen. Aber zurück zum Thema, Zumba ist wirklich ein Ganzkörpertraining und eignet sich perfekt für ein bunt gemischtes Publikum. Jeder darf mitmachen.
1: Das ist halt ein Training, wo jeder dran teilnehmen kann, ob alt, jung, Wiedereinsteiger. Es trainiert halt die ganzen Muskeln, Kraft, Ausdauer, Koordination, Stabilität. Alles ist dabei und vor allen Dingen Spaß und Motivation. Ich würde denen auf alle Fälle raten, vorbeizukommen, das auszuprobieren. Manchmal ist ja so ein Schamgefühl, aber das kann ich bestätigen, dass das überhaupt nicht da ist, weil jeder tanzt für sich und kann auch von Rhythmus her das alles so bestimmen. Also wie gesagt, das sollte jeder mal ausprobieren und da sieht er, dass er Spaß dran hat.
0: Und langweilig wird es auf gar keinen Fall, denn beim Zumba wird es nicht nur sportlich, sondern ihr hört auch die besten Hits.
1: Nach der WM jetzt das Lied von Shakira, das wird halt oft getanzt, aber Zumba ist auch so, dass über Monate immer die gleiche Musik genommen wird, weil die Teilnehmer kennen dann schon jeden Takt, die grölen schon vorher, bevor die Musik überhaupt angeht. Aber wie gesagt, das ist eine bunte Palette, ob international oder lateinamerikanische Rhythmen. Man kann alles vertanzen, wenn der Trainer das rüberbringt.
0: Sagt Caroline Becker. Also im Kalender notieren, 15. August, großes Freibad-Jubiläum im Kleinfeldchen. 75 Jahre Schwimmspaß, Abkühlung und tolle Freibad-Momente. Gefeiert wird mit jeder Menge cooler Aktionen, zum Beispiel Zumba und vielen weiteren Highlights. Wir übrigens von Antenne Wiesbaden sind auch dabei und freuen uns auf jeden einzelnen von euch.
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1: Ich bin Dirk Zeitler. Nach dem Anschlag am Rande des Christopher Street Days in Berlin hat sich Innenminister Dobrindt für einen verschärften Umgang mit sogenannten extremistischen Gefährdern ausgesprochen. So forderte er im ZDF Heute Journal eine Änderung beim Jugendstrafrecht. Die Anwendung von Jugendstrafrecht bei erwachsenen Gefährdern sei inakzeptabel, sagte Dobrindt.
2: Ich bin sehr dafür, dass wir uns darüber unterhalten in der Politik, ob wir nicht bei Gefährdern das Jugendstrafrecht einfach nicht mehr anwendbar machen. Dass wir bei Gefährdern die Fußfessel zur obligatorischen Regel machen und dass wir dafür sorgen, dass Gefährder auch in Präventivhaft genommen werden können.
1: Ähnliche Forderungen kommen auch aus der Unionsfraktion im Bundestag. Wenige Monate vor den US-Parlamentswahlen will Präsident Trump vor dem obersten Gerichtshof umfassende Änderungen im Wahlrecht durchsetzen. Das Justizministerium reichte einen entsprechenden Eilantrag ein, um die Entscheidung einer unteren Instanz auszusetzen. Diese hatte die

0: Bordeaux.
1: Schon jetzt ist das Ausmaß des Feuers westlich von Bordeaux beispiellos und die Behörden fürchten, dass das Schlimmste noch nicht vorbei ist. Ab heute schnellen die Temperaturen wieder in die Höhe und die trockene Hitze könnte das Feuer weiter anfachen. Um zu verhindern, dass die Flammen noch weiter um sich greifen, haben die Einsatzkräfte unzählige Schneisen in den Wald gerodet. Mehr als 4000 Feuerwehrleute und Soldaten sind in der Region im Einsatz. Ab heute helfen auch deutsche Kräfte bei den Löscharbeiten. Aus Bordeaux, Rachel Sommer.
0: Fast 300 Millionen Menschen sind chronisch mit Erregern von Hepatitis B oder C infiziert. Im Kampf gegen Hepatitis fordert die Weltgesundheitsorganisation mehr Forschung, mehr Tests und Behandlungen sowie ein stärkeres politisches Engagement. Die beiden nicht miteinander verwandten Erkrankungen werden durch Viren verursacht, die vor allem per Blut übertragen werden.
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3: Ja, schön ist es, wie der Hesse sagt. Wunderbar, blauer Himmel, die Sonne steht da und steigt immer mehr hoch und ebenso auch die Temperaturen. Also heute den ganzen Tag sonnig am Schloss Freudenberg, am Schiersteiner Hafen und auch hier bei uns am Studio in der Britta Arena. Mittlerweile 16 Grad, sehr schön und mild. Gefühlt, wenn man draußen ist, sind es schon ein paar Grad mehr und es werden auch ein paar Grad mehr, nämlich heute am Nachmittag bis zu 29 Grad und dann geht es ja erst richtig ab die nächsten Tage. Morgen auch den ganzen Tag sonnig und Höchstwerte um die 35 Grad.
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3: Naja, so unmittelbar um Wiesbaden rum und in Wiesbaden selber ist alles geschmeidig. Wo es ein bisschen was los ist, ist auf der A3, nämlich A3 Frankfurt Richtung Köln zwischen Kelsterbach und Mönchhof-Dreieck. Ein Unfall auf dem rechten Fahrstreifen und dem Standstreifen, dadurch 2 Kilometer Stau. Im weiteren Verlauf auf der A3 Frankfurt Richtung Köln zwischen Limburg-Nord und Dietz, Gefahr durch ein defektes Fahrzeug. Und ebenfalls auf der A3 in der Gegenrichtung Köln Richtung Frankfurt zwischen Idstein und Wiesbaden-Niedernhausen, Gefahr durch Reifenteile auf dem linken Fahrstreifen. Hat es jetzt was mit einem defekten Fahrzeug zu tun? Ach, es wird nie rauskommen oder vielleicht auch doch. Auf jeden Fall wünsche ich euch gute und sichere Fahrt da draußen.
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3: Ja, guten Morgen. Es ist wunderbar. Das Wetter ist wunderbar. Und was ebenso mindestens wunderbar ist, das ist eine Mannschaft, die ja jetzt im Moment, wo manch andere Mannschaften, die in der Halle spielen, Saisonpause haben, das sind die Wiesbaden Phantoms. Die, ja, die rattern, die touchdownen sich gnadenlos durch die Liga. Und es ist kurz davor, noch großartiger zu werden. Da sprechen wir gleich drüber. Also bleibt dran. Mit Bad Habits und Ed Sheeran kann man da auch gut mal drauf warten, dass wir gleich über die Phantoms reden. Es ist kurz nach 8 und ihr hört natürlich Antenne Wiesbaden. Mein Name ist Chris Scheler und hier ist die Morning Show.

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0: Guten Morgen, es war Take Me Home Tonight von Eddie Money featuring Ronnie Spector aus den 80ern. Ja, wir sind hier bei Antenne Wiesbaden und ich sag euch, die Wiesbaden Phantoms haben Grund zum Feiern. Mit einer starken Saison haben sie sich in der GFL 2 Süd die Meisterschaft gesichert und damit ein echtes Ausrufezeichen gesetzt. Sieg für Sieg hat sich das Team an die Tabellenspitze gespielt und jetzt ist der Titel schon vorzeitig perfekt. Wie es nun sportlich weitergeht, weiß Oliver Gebhardt, der Phantoms Sportdirektor.
1: Sportlich ist es so, wir haben jetzt noch zwei Spiele vor uns und natürlich wollen wir beide Spiele gewinnen. Ist natürlich schon schön, wenn man weiß, okay, man kann oder man ist jetzt mittlerweile Meister und man könnte sogar das Ganze mit einer Perfect Season, also quasi 10 Spiele, 10 Siege abschließen. Aber auch da gab es schon die Absprache mit mir und dem Head Coach, dass das kein Muss ist, sondern wir wollen natürlich jetzt auch versuchen, die Meisterschaft ist gesichert, Platz 1 ist gesichert und jetzt geht es natürlich auch darum zu schauen, dass man möglichst vielen Spielern, die vielleicht noch nicht so viel Spielzeit bekommen konnten, dass es halt dann ihre Chance auch sich zeigen.
0: Ja, und es ist wirklich so, die 8 Siege am Stück und die Meisterschaft in der GFL 2 Süd sind für die Phantoms wirklich von großer Bedeutung.
1: Ja, 8 Siege in Folge, das ist natürlich eine feine Sache und man freut sich natürlich riesig. Aber ich glaube, das viel Schönere daran ist, ja, die Wiesbaden Phantoms haben früher schon mal in der ersten Bundesliga gespielt, sind aber damals, 2010, nur aufgestiegen, weil man die erste Bundesliga erweitert hat um die Mannschaft. Und das ist tatsächlich zum ersten Mal, dass die Wiesbaden Phantoms oder der Verein mit ihrer Herrenmannschaft die Liga auch gewinnen konnte. Und dementsprechend ist es auch nochmal so ein ganz besonderer Eigenart so ein bisschen an sich, weil das kannte man so bisher vorher in Wiesbaden nicht. Und ist natürlich eine ganz, ganz tolle Sache und wir freuen uns alle riesig und sind mega stolz auf diese Mannschaft.
0: Absolut, aber jetzt kommt's. Achtung, wisst ihr eigentlich, was genau Playoff bedeutet? Nein, wir haben es uns auch nochmal richtig schön erklären lassen.
1: Also der Begriff Playoffs kommt aus dem Amerikanischen natürlich und bedeutet, dass wenn man in einem Ligensystem spielt, meistens die Erst-, Zweit- oder Drittplatzierten nochmal so eine Art finale Runde spielen, um wirklich auszumachen, okay, wer ist denn der Meister? Im Falle von uns ist es so, die GFL 2, also die zweite Bundesliga, ist aufgeteilt in den Nord- und in die Südliga. Und die Playoffs finden so statt, dass der Erstplatzierte aus dem Süden ein Halbfinalspiel gegen den Zweitplatzierten aus dem Norden spielt und umgekehrt natürlich genauso. Die Gewinner dieser beiden Matches treffen dann im Finale auf den kleinen Germ Bowl, sagt man dazu.
0: Die Phantoms haben die Meisterschaft in der GFL 2 Süd klargemacht. Jetzt heißt es, den Erfolg genießen und den Blick nach vorne richten. Wir von Antenne Wiesbaden gratulieren unseren Phantoms zum Titel und drücken die Daumen, wenn es um den Aufstieg geht. Go Phantoms!

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5: Im Studio Robert Schäfer. Nach dem mutmaßlich islamistisch motivierten Attentat auf den Berliner CSD hat das hessische Landespolizeipräsidium alle 7 Polizeipräsidien des Landes für anstehende Großveranstaltungen sensibilisiert. Das teilt das hessische Innenministerium in Wiesbaden mit. Es gebe keine unmittelbaren Auswirkungen auf die Sicherheitslage in Hessen, so Innenminister Roman Poseck. Dennoch setze das Land bei Veranstaltungen weiter auf ein hohes Sicherheitsniveau. Dazu gehörten Sicherheitskonzepte, die je nach Größe und Bedeutung einer Veranstaltung angepasst werden. Auch bevorstehende Veranstaltungen wie der Christopher Street Day in Fulda und Darmstadt sollen laut Ministerium von der Polizei entsprechend begleitet werden. Die Landeshauptstadt Wiesbaden lädt zu einem öffentlichen Rundgang durch das Projekt Wilde Wiesen ein. Dabei können Bürgerinnen und Bürger erfahren, wie aus klassischen Rasenflächen naturnahe Wiesen entstehen, die Insekten Lebensraum bieten, die Stadt im Sommer kühlen und Regenwasser aufnehmen. Der Rundgang ist am Donnerstag und dauert rund 90 Minuten. Auf dem Weg werden verschiedene umgestaltete Flächen gezeigt. Treffpunkt ist um 16 Uhr an der Grünanlage gegenüber dem Haus Gustav Stresemann Ring 15. Die Teilnahme an der Führung ist kostenlos. Sie findet im Rahmen des aktuellen Beratungsschwerpunkts Stadt voller Leben des Umweltladens statt. Die begleitende Ausstellung kann noch bis einschließlich heute im Umweltladen besichtigt werden. An der Brückenbaustelle auf der L3011 zwischen Hofheim und Lorsbach gilt ab morgen eine neue Verkehrsführung. Das meldet Hessen Mobil in Wiesbaden. Die bisherige Einbahnstraßenregelung wird durch eine Ampelanlage ersetzt. Dadurch ist die Strecke künftig wieder in beide Fahrtrichtungen befahrbar. Für den Radverkehr wird die Durchfahrt währenddessen gesperrt. Nach Angaben von Hessen Mobil ermöglicht eine neue Auswertung der Verkehrsdaten die Umstellung. Verkehrsteilnehmer müssen im Bereich der Baustelle und an den Zufahrten mit Wartezeiten von bis zu 12 Minuten rechnen. Die Brückensanierung läuft seit März und soll voraussichtlich bis Ende November abgeschlossen sein. Die hessische Steuerverwaltung bündelt ihren telefonischen Bürgerservice. Ab August erreichen Bürgerinnen und Bürger alle Finanzämter unter einer zentralen Rufnummer. Das meldet das Finanzministerium in Wiesbaden. Die bisherigen Telefonnummern der Finanzämter und die separate Service-Hotline werden schrittweise ersetzt. In einer Übergangsphase bleiben die alten Nummern weiterhin erreichbar und werden weitergeleitet. Durch die zentrale Nummer sollen Anfragen besser verteilt und die Erreichbarkeit verbessert werden. Die bewährten Servicezeiten bleiben bestehen. Die Finanzämter sind montags bis freitags von 8 bis 18 Uhr erreichbar. Künftig soll außerdem ein KI-gestützter Voicebot den Bürgerservice ergänzen und einfache Anliegen wie Fragen zu Steuerklassenwechseln oder Fristverlängerungen beantworten.
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6: Ja, es beginnt ja jetzt nochmal die kurze Zeit, wo man vielleicht ein Spiegelei auf der Kühlerhaube vom Auto braten kann, aber man sollte nicht irgendwie Schokolade im Auto liegen lassen oder irgendwo draußen. Dann wird die ziemlich flüssig, wobei, ja, da kann man auch was draus machen, aber manchmal gibt es dann auch Flecken. Fangen wir mit heute an. Heute läuft sich ja das Wetter nochmal richtig warm, nämlich den ganzen Tag Sonne. Die aktuellen Temperaturen am Schloss Freudenberg, am Schiersteiner Hafen und hier bei unserem Studio in der Britta Arena 18 Grad und heute 29 Grad höchst. Werte am Nachmittag. Mosche geht es dann los mit den Brutzelwerten, nämlich den ganzen Tag sonnig und um die 35 Grad am Nachmittag.
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6: Könnte alles so entspannt sein, weil wir haben ja Ferien, wenn nicht dieser eine Punkt da wäre auf der A3. Also wenn ihr gerade aus Richtung Frankfurter Flughafen Richtung Köln einfliegt, A3 Frankfurt Richtung Köln zwischen Frankfurter Kreuz und Mönchhofdreieck, da gab es einen Unfall mit einem LKW, mit einem Transporter auf dem rechten Fahrstreifen und dem Standstreifen. Dadurch sind es im Moment 5 Kilometer Stau und ihr braucht ca. 20 bis 30 Minuten dort länger, wenn ihr könnt. Fahrt diesen Bereich weiträumig. Ansonsten geht es auf den Autobahnen in der Wiesbadener City auch alles entspannt. Lediglich in der Taunusstraße stadteinwärts, ja, da sind es 5-6 Minuten länger, die ihr braucht. Also gute und sichere Fahrt.
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6: Mosche.

0: Über Geld und Gehalt sprechen wir alle nicht so gerne. Wir machen es jetzt aber schon. Es gibt nämlich neue Daten, was Wiesbaden verdient.
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0: Wie jeden Tag haben wir Wiesbaden auch heute wieder in Zahlen für euch. Unsere Zahl des Tages ist heute die 4.367. Um genau zu sein, 4.367 Euro. So viel verdienen Vollzeitbeschäftigte hier bei uns in Wiesbaden im Durchschnitt. Brutto wohlbemerkt, pro Monat. Klingt erstmal ganz ordentlich, aber der Durchschnitt erzählt eben nicht die ganze Geschichte. Denn wer zu den unteren 20% der Einkommen gehört, kommt auf maximal 3.235 Euro brutto im Monat. Gleichzeitig verdienen die oberen 20% deutlich mehr. Die Gehaltsschere in Wiesbaden ist also durchaus spürbar. Die Zahlen stammen aus dem Lohnatlas der Bundesagentur für Arbeit und zeigen, wie viel am Ende auf unseren Gehaltszetteln steht, hängt stark vom Beruf, Qualifikationen und der Branche ab. 4.367 Euro, so viel verdient man hier bei uns in Wiesbaden durchschnittlich jeden Monat brutto. Die 4.367, deswegen heute unsere Wiesbaden-Zahl des Tages.
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1: Nach dem kräftigen Wochenstart gestern dürften die europäischen Börsen heute zunächst vorsichtig und uneinheitlich in den Handel gehen. Während die gesunkenen Ölpreise weiter für Entlastung sorgen, geraten vor allem Chipwerte unter Druck. Auslöser sind die neuen Sorgen um die Entwicklung der internationalen Halbleiterbranche. Berichte über Fortschritte Chinas bei wichtigen Technologien für die Chipproduktion haben die Aktien asiatischer Halbleiterunternehmen deutlich belastet. Auch der niederländische Chipausrüster ASML steht im Fokus. Daneben bleibt die Geldpolitik ein wichtiges Thema. Die Märkte warten auf die nächste Entscheidung der US-Notenbank und neue Signale zum weiteren Zinskurs.
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1: Ich bin Dirk Zeitler. Nach dem Anschlag am Rande des Christopher Street Days in Berlin ist die Trauer bei vielen Menschen weiterhin groß. Hunderte Trauernde haben am Brandenburger Tor der Opfer gedacht und Blumen niedergelegt. Gleichzeitig hat die Tat eine Diskussion über den verschärften Umgang mit extremistischen Gefährdern entfacht. Innenminister Dobrindt forderte im ZDF eine Änderung beim Jugendstrafrecht.
2: Es sei inakzeptabel, dass bei erwachsenen Gefährdern das Jugendstrafrecht angewandt wird, so Innenminister Dobrindt. Genau das war bei dem mutmaßlichen Täter vor einigen Monaten passiert. Dobrindt sprach sich außerdem für einen verstärkten Einsatz von elektronischen Fußfesseln aus und es müsse eine bundesweit einheitliche Regelung zur Präventivhaft für Gefährder geben. Fiona Reinhardt, Nachrichtenredaktion.
1: Vor Beginn einer neuen Hitzewelle in Frankreich versucht die Feuerwehr, die an der Atlantikküste wütenden Waldbrände weiter einzudämmen. Während der größere der beiden Brände bei Bordeaux den Einsatzkräften weiterhin zu schaffen mache, sei der flächenmäßig kleinere Brand inzwischen unter Kontrolle, sagte Präsident Macron am Abend in Bordeaux.
3: Schon jetzt ist das Ausmaß des Feuers westlich von Bordeaux beispiellos und die Behörden fürchten, dass das Schlimmste noch nicht vorbei ist. Ab heute schnellen die Temperaturen wieder in die Höhe und die trockene Hitze könnte das Feuer weiter anfachen. Um zu verhindern, dass die Flammen noch weiter um sich greifen, haben die Einsatzkräfte unzählige Schneisen in den Wald gerodet. Mehr als 4000 Feuerwehrleute und Soldaten sind in der Region im Einsatz. Ab heute helfen auch deutsche Kräfte bei den Löscharbeiten. Wann die Urlauber und die evakuierten Anwohner zurück nach Hause können, ist noch unklar. Aus Bordeaux, Rachel Sommer.

0: US-Kongress auf Argwohn. Der einflussreiche demokratische Abgeordnete Raskin forderte den Fußball-Weltverband und Infantino auf, bis zum 9. August Informationen über Kontakte zur US-Regierung vorzulegen. Raskin ist der ranghöchste Demokrat im Justizausschuss.
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2: Ist wunderbar heute, denn nicht nur heute, die nächsten Tage auf jeden Fall. Eigentlich kann man ja sagen, das Wetter ist richtig cool und stramm, seit die Sonne irgendwann mal aufgegangen ist. Also in diesem Sommer ist es richtig schön. Heute ist es den ganzen Tag sonnig. Die aktuellen Temperaturen liegen am Schloss Freudenberg, am Schiersteiner Hafen und am Studio hier bei uns in der Britta Arena bei 20 Grad mittlerweile. Und es geht am Nachmittag hoch bis auf 29 Grad. Und noch cooler kommt's morgen. Cool im weitesten Sinne, eigentlich das Gegenteil. Denn morgen ist es auch den ganzen Tag sonnig und Höchstwerte am Nachmittag um die 35 Grad.
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2: A3 Frankfurt Richtung Köln zwischen Frankfurter Kreuz und Mönchhof Dreieck. Ein Unfall, da hat es einen LKW erwischt mit einem Transporter auf dem rechten Fahrstreifen und dem Standstreifen. Dadurch im Moment 5 Kilometer Stau, Verzögerung 20 bis 30 Minuten. Also wenn ihr da nicht warten wollt und euch auskennt, dann umfahrt diesen Bereich weiträumig. Und Vorsicht auf der B40 Hofheim Richtung Mainz zwischen Hochheim und der A671 Auffahrt Hochheim Nord liegt ein Ast auf der Fahrbahn. Was hat der denn da zu suchen? Also dort vorsichtig fahren. Auf den restlichen Straßen in und um Wiesbaden alles entspannt, kommt gut und sicher an.
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2: Auf der B417 wurde sein Blitzer gemeldet vom Carlo. Der hat eine WhatsApp geschickt und zwar steht er Richtung Wiesbaden Nordost und da sind 70 Stundenkilometer erlaubt. Und wenn ihr irgendwo einen mobilen Blitzer seht oder eine Verkehrsstörung melden möchtet, macht's wie der Carlo. Ruft an bzw. schickt eine WhatsApp. Nummer ist die gleiche. Wiesbaden 952 69 869.
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2: Am Morgen, das heißt, es ist kurz nach neun und ich erzähle euch gleich mal, was ihr so tun könnt, wenn ihr noch gar nicht wisst, was ihr so vorhabt heute Abend oder morgen. Und ansonsten schon mal alles zurechtlegen. Also nicht die Schokolade ins Auto, weil es wird heute warm und morgen übermorgen heiß. Die könnte schmilzen und schon gibt's Flecken, das muss ja nicht sein. Und natürlich die Sonnencreme, Sonnenbrille, das Badehandtuch. Alles, was man so braucht, um durch die heißen Tage zu kommen. Schönen guten Morgen, es ist kurz nach neun und mein Name ist Chris Scheler.

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1: Du wolltest schon immer mal gerne hinterm DJ-Pult stehen? Dann gibt's heute die perfekte Gelegenheit dafür. Der Schlachthof Wiesbaden bietet im Rahmen der Flinter Music Lab eine Reihe verschiedener Workshops für Frauen, intergeschlechtlicher, nicht-binärer, trans- und agender-Personen einen Workshop an. Hier lernt ihr die ersten Basics des Jinx und dürft euch an professionellem Equipment ausprobieren. Beginn ist um 18 Uhr und die Kosten liegen bei 10 Euro pro Person. Wer sich im Anblick der Klimasituation der vergangenen Wochen viele Gedanken über unsere Zukunft macht, für den ist der Film Gorgona der griechischen Filmemacherin Efi Kalligiropoulou genau das Richtige. In dieser Dystopie versucht eine junge Frau in einem Griechenland zu überleben, in dem die Ressourcenknappheit den Alltag bestimmt und männliche Gewalt die Überhand genommen hat. Heute um 20 Uhr in der Kalligari Filmbühne in Wiesbaden. Der Eintritt liegt bei 9 Euro. Du musst nach dem Feierabend unbedingt mal an die frische Luft. Wie wäre es mit einem entspannten Ausklang direkt am Wiesbadener Rheinufer? Schnappt euch eure Lieblingsmenschen, genießt den Blick aufs Wasser, ein kühles Getränk in der Hand und lasst den Tag ganz entspannt hinter euch. Das Rheinufer hier in Wiesbaden ist der perfekte Ort, um den Feierabend zu genießen und mal abzuschalten. Egal was ihr macht, ob DJing oder abschalten, Antenne Wiesbaden wünscht euch viel Spaß dabei.
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7: Mein Lieblingsort in Wiesbaden ist im Sommer Kurpark in Wiesbaden, weil es schön grün, die Leute angenehm sind und der Park schön ist.
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8: Hallo und guten Tag. Mein Lieblingsort in Wiesbaden liegt in Schierstein am Hafen und im Yachtcafé und ein Bummel um den Hafen. Das ist der beste Platz in Wiesbaden. Na dann,

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5: Im Studio Robert Schäfer.
6: In Wiesbaden sind seit Jahresbeginn bereits über 250 Mülltonnen durch Brände beschädigt oder zerstört worden. Das sind jetzt schon dreimal so viele wie noch in den Jahren 2024 und 2025. Das teilen die ELW, die Entsorgungsbetriebe der Landeshauptstadt Wiesbaden, mit. Die ELW sprechen von einem erheblichen finanziellen und personellen Mehraufwand. Allein die Kosten für den Ersatz der zerstörten Mülltonnen liegen nach Angaben des Betriebs bereits im mittleren fünfstelligen Bereich. Die ELW appellieren an die Bürgerinnen und Bürger, Mülltonnen möglichst erst am Tag der Leerung bereitzustellen, anschließend wieder auf das Grundstück zurückzubringen und verdächtige Beobachtungen der Polizei zu melden. Die Landeshauptstadt Wiesbaden lädt zu einem öffentlichen Rundgang durch das Projekt Wilde Wiesen ein. Dabei können Bürgerinnen und Bürger erfahren, wie aus klassischen Rasenflächen naturnahe Wiesen entstehen, die Insekten Lebensraum bieten, die Stadt im Sommer kühlen und Regenwasser aufnehmen. Der Rundgang ist am Donnerstag und dauert rund 90 Minuten. Auf dem Weg werden verschiedene umgestaltete Flächen gezeigt. Treffpunkt ist um 16 Uhr an der Grünanlage gegenüber dem Haus Gustav Stresemann Ring 15. Die Teilnahme an der Führung ist kostenlos. Sie findet im Rahmen des aktuellen Beratungsschwerpunkts Stadt voller Leben des Umweltladens statt. Die begleitende Ausstellung kann noch bis einschließlich heute im Umweltladen besichtigt werden. Die Bahnhofstraße am Wiesbadener Hauptbahnhof wird ab morgen wegen einer Fahrbahnsanierung teilweise gesperrt. Betroffen ist der Bereich des Bussteigs B in Richtung Innenstadt. Die Bushaltestelle Hauptbahnhof B wird während der Arbeiten nach Norden gegenüber der Bahnhofstraße 67 verlegt. Der Verkehr in Richtung Innenstadt wird im Baustellenbereich auf die westliche Fahrbahnseite geführt. Für Autofahrerinnen und Autofahrer steht in der Gegenrichtung eine Spur weniger zur Verfügung. Die Stadt empfiehlt, die Bahnhofstraße möglichst zu meiden und über die Friedrich-Ebert-Allee auszuweichen. Die Arbeiten dauern voraussichtlich bis Ende August. Radfahrende sind ebenfalls von den Einschränkungen betroffen. Fußgängerinnen und Fußgänger können den Bereich weiterhin passieren. Nach dem mutmaßlich islamistisch motivierten Attentat auf den Berliner CSD hat das hessische Landespolizeipräsidium alle 7 Polizeipräsidien des Landes für anstehende Großveranstaltungen sensibilisiert. Das teilt das hessische Innenministerium in Wiesbaden mit. Es gebe keine unmittelbaren Auswirkungen auf die Sicherheitslage in Hessen, so Innenminister Roman Poseck. Dennoch setze das Land bei Veranstaltungen weiter auf ein hohes Sicherheitsniveau. Dazu gehörten Sicherheitskonzepte, die je nach Größe und Bedeutung einer Veranstaltung angepasst werden. Auch bevorstehende Veranstaltungen wie der Christopher Street Day in Fulda und Darmstadt sollen laut Ministerium von der Polizei entsprechend begleitet werden.
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7: Die Überschrift dafür megamäßig, denn heute ist es den ganzen Tag sonnig. Die aktuellen Temperaturen am Schloss Freudenberg, am Schiersteiner Hafen und hier bei unserem Studio in der Britta Arena 21 Grad. Und es geht am Nachmittag hoch bis auf 29 Grad. Und das erste Mal diese Woche dann wieder Schwitzfaktor. Der kommt morgen, denn morgen ist es auch den ganzen Tag sonnig. Entschuldigung. Und Höchstwerte morgen um die 35 Grad.
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7: Ja, da gibt es einen kleinen Knotenpunkt auf der A3 Frankfurt Richtung Köln. Nach wie vor zwischen Frankfurter Kreuz und Mönchhof Dreieck 5 Kilometer Stau wegen Bergungsarbeiten. Die sind also dabei aufzuräumen. Auf dem rechten Fahrstreifen und auf dem Standstreifen. Verzögerung nach wie vor etwa 30 Minuten. Also wenn ihr das früh genug hört und könnt, umfahrt das weiträumig. Und dann noch ein Hinweis für den S-Bahn-Verkehr. Verkehr im Rhein-Main-Gebiet. Wegen einer Oberleitungsstörung im Frankfurter S-Bahn-Tunnel kommt es derzeit auf allen S-Bahn-Linien außer der S7 zu Verspätungen und Ausfällen. Also informiert euch vorher, bevor ihr in die S-Bahn steigt. Vielleicht nehmt ihr das Fahrrad oder so ähnlich. Ansonsten gute Fahrt da draußen.
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7: Carlo hat uns ja angefunkt, also vielen Dank, Carlo. Das auf der B417, kurz vom Klarental Richtung Wiesbaden-Nordost, ein mobiler Blitzer steht und da sind 70 erlaubt. Und wenn du irgendwo einen mobilen Blitzer siehst, mach es wieder, Carlo. Ruf uns an oder schick eine WhatsApp. Nummer ist die gleiche, Wiesbaden 952 69 869.
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7: Guten Morgen.

0: Guten Morgen, es ist gleich 9:45 Uhr, ihr hört Antenne Wiesbaden. Auf dem Footballfeld ist sie eine von wenigen Frauen und schafft es trotzdem nach ganz vorne. Luna Prasol spielt hier bei uns bei den Wiesbaden Phantoms und behauptet sich gegen ihre männlichen Teamkollegen. Und das ganz schön erfolgreich, denn mit nur 17 Jahren ist sie die jüngste Spielerin der deutschen Nationalmannschaft, die dieses Jahr an der Europameisterschaft in Helsinki teilnehmen wird. Diese Nachricht, hat sie uns erzählt, hat sie sehr, sehr gefreut.
1: Mitten in der Schule kriege ich die E-Mail, okay, Nationalmannschaft, du bist nominiert. Ich habe mich richtig gefreut, auch in der Schule. Ich war schon so ein cooles Gefühl erstmal. Meine Freunde haben sich alle gefreut für mich. Das ist natürlich auch sehr cool, weil man hört ja auch manchmal, dass es dann so bei einer Frau Football, dass es dann so nicht so ist, aber die haben sich alle für mich gefreut.
0: Tja, und wie das so ist, leider muss sie aber wie viele weibliche Athletinnen die Kosten für ihre EM-Teilnahme selbst übernehmen. Es gibt deshalb auch eine Möglichkeit, sie zu unterstützen.
1: Also ich habe total neu, meine Mama halt geholfen, habe ich so einen GoFundMe-Link, da sind schon fast 3.000 Euro zusammengekommen. Ja, das ist echt krass, was so halt möglich ist, ne? Und ich bin auch übel dankbar, weil sonst, also neuen Helm kaufen, die ganzen Camps, die Flüge dahin, das ist halt schon hart auch, ne? Das musst du schon was blechen, aber das hat so viel geholfen.
0: Naja, ist schon mal eine ordentliche Summe, die da zusammengekommen ist, aber das kostet halt ganz viel, haben wir ja eben gehört. Luna Prasol bedeutet es nämlich sehr viel, dass sie in Helsinki dabei sein darf.
1: Es ist schon wichtig für mich, ne, weil es halt einfach auch für mich ein Zeichen ist, ich mache was richtig. Ich kann da stehen mit anderen 45 besten weiblichen Footballspielerinnen Deutschlands und kann mich da behaupten auf dem Platz. Das ist schon ein geiles Gefühl. Gerade, also ich kann halt sagen, ich habe mit 17 in der EM gespielt. So, das ist halt schon, ja, das ist halt auch was Feines, sag ich mal nebenbei.
0: Genau, und das können nicht viele. Der Weg ins Finale der Europameisterschaft ist für sie ein großer sportlicher Traum, aber leider auch eine finanzielle Herausforderung. Auf dem Footballfeld hat sie schon bewiesen, dass sie sich durchsetzen kann. Jetzt braucht sie abseits vom Feld etwas Unterstützung und um ihren Traum wahr werden zu lassen. Viel Glück!

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3: Ich bin Dirk Zeitler. Der Anschlag am Rande des Christopher Street Days in Berlin hat eine Diskussion über den verschärften Umgang mit extremistischen Gefährdern entfacht. Innenminister Dobrindt forderte im ZDF eine Änderung beim Jugendstrafrecht.
4: Es sei inakzeptabel, dass bei erwachsenen Gefährdern das Jugendstrafrecht angewandt wird, so Innenminister Dobrindt. Genau das war bei dem mutmaßlichen Täter vor einigen Monaten passiert. Dobrindt sprach sich außerdem für einen verstärkten Einsatz von elektronischen Fußfesseln aus und es müsse eine bundesweit einheitliche Regelung zur Präventivhaft für Gefährder geben. Wer als Gefährder gilt, hängt häufig vom Einzelfall ab, erklärt das Bundeskriminalamt. Daher würden die Zahlen schwanken. Das BKA betrachtet aktuell rund 485 Menschen als Gefährder, der Großteil davon aus dem islamistischen Spektrum. Fiona Reinhardt, Nachrichtenredaktion.
3: In Spanien, Italien und Frankreich lodern weiter riesige Waldbrände und die Lage könnte sich noch zuspitzen. In ganz Europa steht eine neue Hitzewelle bevor. In den französischen Feuerregionen an der Atlantikküste und bei Bordeaux bedrohen die Brände auch die laufende Tourismussaison. Die Regierung hat Urlauber bereits davor gewarnt, in die Gebiete zu reisen. Weltweit werden immer mehr Elektroautos zugelassen. Laut einer Untersuchung der Unternehmensberatung PwC in 43 wichtigen Märkten wurden im ersten Halbjahr rund 6,6 Millionen rein batteriebetriebene Stromer neu zugelassen. Doch der E-Automarkt wächst global gesehen langsamer.
5: Der Hauptgrund für diese Entwicklung liegt in China. Der mit Abstand größte Elektroautomarkt weltweit schrumpfte seit Jahresbeginn um 5%, zeigen die Zahlen. Auch in den USA gingen die Neuzulassungen zurück. In Europa hingegen zeigt sich ein klarer Aufwärtstrend. Hier gab es deutlich mehr E-Auto-Neuzulassungen als 2025, auch in Deutschland. Laut Experten beschleunigt hier vor allem die Ölpreisentwicklung die Elektromobilität. Diana Kramer, Nachrichtenredaktion.
3: Das offenkundig enge Verhältnis von FIFA-Präsident Infantino zu Präsident Trump stößt auch im US-Kongress auf Argwohn. Der einflussreiche demokratische Abgeordnete Raskin forderte den Fußball-Weltverband und Infantino auf, bis zum 9. August Informationen über Kontakt

0: Morgen wieder Sonne, nämlich den ganzen Tag. Und morgen wird dann richtig geschwitzt. Also kühles Wasser und vor allen Dingen Sonnencreme parat legen. Morgen wird es bis zu 35 Grad.
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0: Gute Nachrichten von der A3, Frankfurt Richtung Köln, zwischen Frankfurter Kreuz und Mönchhof 3. 3 Kilometer Stau, der hat sich also sehr reduziert, weil die Unfallstelle ist mittlerweile geräumt. Und noch ein Hinweis für den S-Bahn-Verkehr im Rhein-Main-Gebiet. Wegen einer Oberleitungsstörung im Frankfurter S-Bahn-Tunnel kommt es derzeit auf allen S-Bahn-Linien, außer der S7, zu Verspätungen und Ausfällen. Also besser nochmal über die App informieren, bevor ihr in die S-Bahn steigt. Wir wünschen euch gute und sichere Fahrt.

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1: 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Für das Gramm Gold bekommt man aktuell 114,40 € und für das Gramm Silber 1,62 €.
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1: Im Studio Robert Schäfer.
2: Nach dem mutmaßlich islamistisch motivierten Attentat auf den Berliner CSD hat das hessische Landespolizeipräsidium alle 7 Polizeipräsidien des Landes für anstehende Großveranstaltungen sensibilisiert. Das teilt das hessische Innenministerium in Wiesbaden mit. Es gebe keine unmittelbaren Auswirkungen auf die Sicherheitslage in Hessen, so Innenminister Roman Poseck. Dennoch setze das Land bei Veranstaltungen weiter auf ein hohes Sicherheitsniveau. Dazu gehörten Sicherheitskonzepte, die je nach Größe und Bedeutung einer Veranstaltung angepasst werden. Auch bevorstehende Veranstaltungen wie der Christopher Street Day in Fulda und Darmstadt sollen laut Ministerium von der Polizei entsprechend begleitet werden. Die Landeshauptstadt Wiesbaden lädt zu einem öffentlichen Rundgang durch das Projekt Wilde Wiesen ein. Dabei können Bürgerinnen und Bürger erfahren, wie aus klassischen Rasenflächen naturnahe Wiesen entstehen, die Insekten Lebensraum bieten, die Stadt im Sommer kühlen und Regenwasser aufnehmen. Der Rundgang ist am Donnerstag und dauert rund 90 Minuten. Auf dem Weg werden verschiedene umgestaltete Flächen gezeigt. Treffpunkt ist um 16 Uhr an der Grünanlage gegenüber dem Haus Gustav Stresemann Ring 15. Die Teilnahme an der Führung ist kostenlos. Sie findet im Rahmen des aktuellen Beratungsschwerpunkts Stadt voller Leben des Umweltladens statt. Die begleitende Ausstellung kann noch bis einschließlich heute im Umweltladen besichtigt werden. An der Brückenbaustelle auf der L3011 zwischen Hofheim und Lorsbach gilt ab morgen eine neue Verkehrsführung. Das meldet Hessen Mobil in Wiesbaden. Die bisherige Einbahnstraßenregelung wird durch eine Ampelanlage ersetzt. Dadurch ist die Strecke künftig wieder in beide Fahrtrichtungen befahrbar. Für den Radverkehr wird die Durchfahrt währenddessen gesperrt. Nach Angaben von Hessen Mobil ermöglicht eine neue Auswertung der Verkehrsdaten die Umstellung. Verkehrsteilnehmer müssen im Bereich der Baustelle und an den Zufahrten mit Wartezeiten von bis zu 12 Minuten rechnen. Die Brückensanierung läuft seit März und soll voraussichtlich bis Ende November abgeschlossen sein. Die hessische Steuerverwaltung bündelt ihren telefonischen Bürgerservice. Ab August erreichen Bürgerinnen und Bürger alle Finanzämter unter einer zentralen Rufnummer. Das meldet das Finanzministerium in Wiesbaden. Die bisherigen Telefonnummern der Finanzämter und die separate Service-Hotline werden schrittweise ersetzt. In einer Übergangsphase bleiben die alten Nummern weiterhin erreichbar und werden weitergeleitet. Durch die zentrale Nummer sollen Anfragen besser verteilt und die Erreichbarkeit verbessert werden. Die bewährten Servicezeiten bleiben bestehen. Die Finanzämter sind montags bis freitags von 8 bis 18 Uhr erreichbar. Künftig soll außerdem ein KI-gestützter Voicebot den Bürgerservice ergänzen und einfache Anliegen wie Fragen zu Steuerklassenwechseln oder Fristverlängerungen beantworten.
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3: Sonne zum Wohlfühlen heute und morgen, jedoch erstmal im Einzelnen. Ist es auch heute den ganzen Tag sonnig. Die aktuelle Temperatur liegt bei 23 Grad und geht am Nachmittag hoch bis auf 29 Grad. Und morgen ist dann noch mehr Schwitzen angesagt, nämlich auch wieder den ganzen Tag Sonne pur. Höchstwerte morgen um die 35 Grad.
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3: A3 Frankfurt Richtung Köln zwischen Wiesbadener Kreuz und Niedernhausen 2 Kilometer stockender Verkehr wegen einer Tagesbaustelle auf dem rechten Fahrstreifen und im weiteren Verlauf der A3 Frankfurt Richtung Köln zwischen Bad Camberg und Limburg Süd liegt eine Spanplatte auf dem linken Fahrstreifen. Au, au, au. Und nochmal der Hinweis für alle S-Bahn-Fahrer im Rhein-Main-Gebiet ist der S-Bahn-Verkehr wegen einer Oberleitungsstörung im Frankfurter S-Bahn-Tunnel derzeit auf allen Linien, außer auf der S7, fällt er aus, beziehungsweise es kommt zu Verspätungen. Wenn ihr also losfahren wollt, besser nochmal vorher die App runterladen vom RMV. Da steht alles drin, wann, wo, wie, was und dann seid ihr im Bilde und kommt auch rechtzeitig irgendwie irgendwo an. Gute Fahrt!
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1: Seit 75 Jahren ist unser Freibad Kleinfeldchen eine feste Sommeradresse hier bei uns in Wiesbaden. Und das wird am 15. August groß gefeiert. Beim großen Freibadgeburtstag gibt es jede Menge Freizeitspaß und ein total abwechslungsreiches Programm. Geplant sind Aktionen für Groß und Klein und natürlich auch sportliche Highlights wie Zumba im Nichtschwimmerbecken. Caroline Becker von der Schwimmschule Matiakwa bedeutet es viel, Teil vom 75-jährigen Jubiläum zu sein.
2: Von der Schwimmschule, wir sind also bereit für Spiele zwischendurch, für die Gäste. Und dann unser Highlight um 17 Uhr Aquasumba. Ich habe mich 2017 im Kleinfeldchen vorgestellt als Aquatrainerin und habe dann angefangen als Rettungsschwimmerin in Vollzeit und sehr schnell gemerkt, das ist mein Job, das ist mein Bad, und habe dann im hohen Alter von 58 nochmal eine Ausbildung als Fachangestellte für Bäderbetriebe gemacht und leite seit 3 Jahren die Schwimmschule von Matiakwa. Wir bieten Zumba jeden Donnerstagabend an, aktuell im Kleinfeldchen, aktuell um 19.30 Uhr. Der Kurs findet draußen statt, die Sonne geht unter, die Teilnehmer kriegen noch ein bisschen Wärme ab und da haben wir ein ganzes Becken, da können wir 70, 80 Leute bespaßen.
1: Ach, wie cool, also bei Matiakwa kann man wirklich Karriere machen. Aber zurück zum Thema, Zumba ist wirklich ein Ganzkörpertraining und eignet sich perfekt für ein bunt gemischtes Publikum. Jeder darf mitmachen.
2: Das ist halt ein Training, wo jeder dran teilnimmt. Teilnehmen kann, ob alt, jung, Wiedereinsteiger. Es trainiert halt die ganzen Muskeln, Kraft, Ausdauer, Koordination, Stabilität. Alles ist dabei und vor allen Dingen Spaß und Motivation. Ich würde denen auf alle Fälle raten, vorbeizukommen, das auszuprobieren. Manchmal ist ja so ein Schamgefühl, aber das kann ich bestätigen, dass das überhaupt nicht da ist, weil jeder tanzt für sich und kann auch von Rhythmus her das alles so bestimmen. Also wie gesagt, das sollte jeder mal ausprobieren und da sieht er, dass er Spaß dran hat.
1: Und langweilig wird es auf gar keinen Fall, denn beim Zumba wird es nicht nur sportlich, sondern ihr hört auch die besten Hits.
2: Nach der WM jetzt das Lied von Shakira, das wird halt oft getanzt. Aber Zumba ist auch so, dass über Monate immer die gleiche Musik genommen wird, weil die Teilnehmer kennen dann schon jeden Takt, die krölen schon vorher, bevor die Musik überhaupt angeht. Aber wie gesagt, das ist eine bunte Palette, ob international oder lateinamerikanische Rhythmen. Man kann alles vertanzen, wenn der Trainer das rüberbringt.
1: Sagt Caroline Becker. Also im Kalender notieren, 15. August, großes Freibad-Jubiläum im Kleinfeldchen. 75 Jahre Schwimmspaß, Abkühlung und tolle Freibad-Momente. Gefeiert wird mit jeder Menge cooler Aktionen, zum Beispiel Zumba und vielen weiteren Highlights. Wir übrigens von Antenne Wiesbaden sind auch dabei und freuen uns auf jeden einzelnen von euch.
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4: Ich bin Dirk Zeitler. Nach dem tödlichen Anschlag auf den Christopher Street Day in Berlin sind die Sorgen um die Sicherheit groß, auch mit Blick auf kommende Veranstaltungen. Die Polizei in Hamburg hat bereits angekündigt, ihre Schutzmaßnahmen zu erhöhen.
5: Der CSD in Hamburg wird mit etwa 250.000 Teilnehmern wohl der größte am kommenden Wochenende. Nach dem Anschlag in Berlin will die Polizei in Hamburg die Zahl ihrer Einsatzkräfte noch einmal aufstocken. Dieser Vorfall hat eine generelle Sicherheitsdebatte in Deutschland ausgelöst. Innenminister Alexander Dobrindt beispielsweise fordert einen verstärkten Einsatz von elektronischen Fußfesseln bei Gefährdern. Die SPD fordert ein Diskriminierungsverbot für queere Menschen im Grundgesetz und sie will sich dafür einsetzen, dass entsprechende Förderprogramme nicht unter Kürzungen leiden. Fiona Reinhardt, Nachrichtenredaktion.
4: In Spanien, Italien und Frankreich lodern weiter riesige Waldbrände und die Lage könnte sich noch zuspitzen. In ganz Europa steht eine neue Hitzewelle bevor. In den französischen Feuerregionen an der Atlantikküste und bei Bordeaux bedrohen die Brände auch die laufende Tourismussaison. Die Regierung hat Urlauber bereits davor gewarnt, in die Gebiete zu reisen. In der CDU dreht sich das Personalkarussell. Seit dem Rücktritt von Jens Spahn werden in der Partei und im Kabinett Posten hin und her geschoben, auch über Ressorts hinweg. Das kommt nicht bei allen gut an. Gesundheitsstaatssekretär Tino Sorge reagiert auf seine Entlassung mit deutlicher Kritik an Bundeskanzler Merz.
6: Tino Sorge hatte als Staatssekretär im Gesundheitsministerium unter Ministerin Nina Wagen die großen Reformen mit auf den Weg gebracht. Wagen wechselt nun aber ins Kanzleramt. Sie übernimmt dort den Chefposten von Thorsten Frey, der neuer Fraktionschef der Union und Spahn-Nachfolger wird. Auf Sorge im Gesundheitsministerium soll wiederum die bisherige Sportstaatsministerin folgen. Der kritisiert nicht nur die Entlassung aus seinem Fachbereich, sondern vor allem die Art und Weise. Er habe davon aus der Presse erfahren. Ein persönliches Gespräch gab es nicht, wirft er Kanzler Merz vor. Kein guter Stil für ihn. Diana Kramer, Nachrichtenredaktion.
4: Laut einer Untersuchung der Unternehmensberatung PwC in 43 wichtigen Märkten wurden im ersten Halbjahr rund 6,6 Millionen rein batteriebetriebene Stromer neu zugelassen. Doch der E-Automarkt wächst global gesehen langsam.
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7: Heute wird es sehr warm und morgen dann eher heiß, aber eins nach dem anderen. Es ist den ganzen Tag sonnig heute. Temperaturen aktuell 23 Grad und die gehen am Nachmittag hoch auf warme 29 Grad. Und der hitzige Blick auf morgen, auch den ganzen Tag sonnig und dann morgen Höchstwerte hitzige 35 Grad.
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1: Du wolltest schon immer mal gerne hinterm DJ-Pult stehen? Dann gibt's heute die perfekte Gelegenheit dafür. Der Schlachthof Wiesbaden bietet im Rahmen der Flinter Music Lab eine Reihe verschiedener Workshops für Frauen, intergeschlechtlicher, nicht-binärer, trans- und agender-Personen einen Workshop an. Hier lernt ihr die ersten Basics des Jinx und dürft euch an professionellem Equipment ausprobieren. Beginn ist um 18 Uhr und die Kosten liegen bei 10 Euro pro Person. Wer sich im Anblick der Klimasituation der vergangenen Wochen viele Gedanken über unsere Zukunft macht, für den ist der Film Gorgona der griechischen Filmemacherin Efi Kalligiropoulou genau das Richtige. In dieser Dystopie versucht eine junge Frau in einem Griechenland zu überleben, in dem die Ressourcenknappheit den Alltag bestimmt und männliche Gewalt die Überhand genommen hat. Heute um 20 Uhr in der Kaligari Filmbühne in Wiesbaden. Der Eintritt liegt bei 9 Euro. Du musst nach dem Feierabend unbedingt mal an die frische Luft. Wie wäre es mit einem entspannten Ausklang direkt am Wiesbadener Rheinufer? Schnappt euch eure Lieblingsmenschen, genießt den Blick aufs Wasser, ein kühles Getränk in der Hand und lasst den Tag ganz entspannt hinter euch. Das Rheinufer hier in Wiesbaden ist der perfekte Ort, um den Feierabend zu genießen und mal abzuschalten. Egal was ihr macht, ob DJing oder abschalten, Antenne Wiesbaden wünscht euch viel Spaß dabei.
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2: Im Studio Robert Schäfer.
3: In Wiesbaden sind seit Jahresbeginn bereits über 250 Mülltonnen durch Brände beschädigt oder zerstört worden. Das sind jetzt schon dreimal so viele wie noch in den Jahren 2024 und 2025. Das teilen die ELW, die Entsorgungsbetriebe der Landeshauptstadt Wiesbaden, mit. Die ELW sprechen von einem erheblichen finanziellen und personellen Mehraufwand. Allein die Kosten für den Ersatz der zerstörten Mülltonnen liegen nach Angaben des Betriebs bereits im mittleren fünfstelligen Bereich. Die ELW appellieren an die Bürgerinnen und Bürger, Mülltonnen möglichst erst am Tag der Leerung bereitzustellen, anschließend wieder auf das Grundstück zurückzubringen und verdächtige Beobachtungen der Polizei zu melden. Die Landeshauptstadt Wiesbaden lädt zu einem öffentlichen Rundgang durch das Projekt Wilde Wiesen ein. Dabei können Bürgerinnen und Bürger erfahren, wie aus klassischen Rasenflächen naturnahe Wiesen entstehen, die Insekten Lebensraum bieten, die Stadt im Sommer kühlen und Regenwasser aufnehmen. Der Rundgang ist am Donnerstag und dauert rund 90 Minuten. Auf dem Weg werden verschiedene umgestaltete Flächen gezeigt. Treffpunkt ist um 16 Uhr an der Grünanlage gegenüber dem Haus Gustav Stresemann Ring 15. Die Teilnahme an der Führung ist kostenlos. Sie findet im Rahmen des aktuellen Beratungsschwerpunkts Stadt voller Leben des Umweltladens statt. Die begleitende Ausstellung kann noch bis einschließlich heute im Umweltladen besichtigt werden. Die Bahnhofstraße am Wiesbadener Hauptbahnhof wird ab morgen wegen einer Fahrbahnsanierung teilweise gesperrt. Betroffen ist der Bereich des Bussteigs B in Richtung Innenstadt. Die Bushaltestelle Hauptbahnhof B wird während der Arbeiten nach Norden gegenüber der Bahnhofstraße 67 verlegt. Der Verkehr in Richtung Innenstadt wird im Baustellenbereich auf die westliche Fahrbahnseite geführt. Für Autofahrerinnen und Autofahrer steht in der Gegenrichtung eine Spur weniger zur Verfügung. Die Stadt empfiehlt, die Bahnhofstraße möglichst zu meiden und über die Friedrich-Ebert-Allee auszuweichen. Die Arbeiten dauern voraussichtlich bis Ende August. Radfahrende sind ebenfalls von den Einschränkungen betroffen. Fußgängerinnen und Fußgänger können den Bereich weiterhin passieren. Nach dem mutmaßlich islamistisch motivierten Attentat auf den Berliner CSD hat das hessische Landespolizeipräsidium alle 7 Polizeipräsidien des Landes für anstehende Großveranstaltungen sensibilisiert. Das teilt das hessische Innenministerium in Wiesbaden mit. Es gebe keine unmittelbaren Auswirkungen auf die Sicherheitslage in Hessen, so Innenminister Roman Poseck. Dennoch setze das Land bei Veranstaltungen weiter auf ein hohes Sicherheitsniveau. Dazu gehörten Sicherheitskonzepte, die je nach Größe und Bedeutung einer Veranstaltung angepasst werden. Auch bevorstehende Veranstaltungen wie der Christopher Street Day in Fulda und Darmstadt sollen laut Ministerium von der Polizei entsprechend begleitet werden.
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4: Sommer, Sonne, Sonnenschein und das mindestens heute den ganzen Tag, denn es bleibt den ganzen Tag sonnig. Die aktuelle Temperatur liegt bei 24 Grad und heute wird es noch schön warm, nämlich am Nachmittag erreichen wir 29 Grad. Und gucken wir kurz auf das Wetter von morgen. Morgen wird es schön heiß, den ganzen Tag auch sonnig und Höchstwerte um die 35 Grad.
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4: A3 Frankfurt Richtung Köln zwischen Wiesbadener Kreuz und Niedernhausen. 3 Kilometer stockender Verkehr wegen einer Tagesbaustelle auf dem rechten Fahrstreifen. Und jetzt gut zugehört, eine wichtige Durchsage. In Griftel brennt in der Gutenbergstraße eine Lagerhalle. Dadurch kommt es zu starker Rauchentwicklung und Geruchsbelästigung im Bereich Griftel, Frankfurt-Salzheim, Hofheim und Hattersheim. Anwohner werden gebeten, Fenster und Türen geschlossen zu halten und Lüftungen und Klimaanlagen abzuschalten. Wenn das wieder sich reduziert, sagen wir euch natürlich Bescheid. Ansonsten wünsche ich allen gute, sichere Fahrt.
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1: Die Wiesbaden Phantoms haben Grund zum Feiern. Mit einer starken Saison haben sie sich in der GFL 2 Süd die Meisterschaft gesichert und damit ein echtes Ausrufezeichen gesetzt. Sieg für Sieg hat sich das Team an die Tabellenspitze gespielt und jetzt ist der Titel schon vorzeitig perfekt. Wie es nun sportlich weitergeht, weiß Oliver Gebhardt, der Phantoms Sportdirektor.
2: Sportlich ist es so, wir haben jetzt noch 2 Spiele vor uns und natürlich wollen wir beide Spiele gewinnen. Ist natürlich schon schön, wenn man weiß, okay, man kann oder man ist jetzt mittlerweile Meister und man könnte sogar das Ganze mit einer Perfect Season, also quasi 10 Spiele, 10 Siege abschließen. Aber auch da gab es schon die Absprache mit mir und dem Head Coach, dass das kein Muss ist, sondern wir wollen natürlich jetzt auch versuchen, die Meisterschaft ist gesichert, Platz 1 ist gesichert. Und jetzt geht es natürlich auch darum zu schauen, dass man möglichst vielen Spielern, die vielleicht noch nicht so viel Spielzeit bekommen konnten, dass es halt dann ihre Chance auch sich zeigen.
1: Ja, und es ist wirklich so, die 8 Siege am Stück und die Meisterschaft in der GFL 2 Süd sind für die Phantoms wirklich von großer Bedeutung.
2: Ja, 8 Siege in Folge, das ist natürlich eine feine Sache und man freut sich natürlich riesig. Aber ich glaube, das viel Schönere daran ist, ja, die Wiesbaden Phantoms haben früher schon mal in der ersten Bundesliga gespielt, sind aber damals, 2010, nur aufgestiegen, weil man die erste Bundesliga erweitert hat um die Mannschaft. Und das ist tatsächlich zum ersten Mal, dass die Wiesbaden Phantoms oder der Verein mit ihrer Herrenmannschaft die Liga auch gewinnen konnte. Und dementsprechend ist es auch nochmal so ein ganz besonderer Eigenart so ein bisschen an sich, weil das kannte man so bisher vorher in Wiesbaden nicht. Und ist natürlich eine ganz, ganz tolle Sache und wir freuen uns alle riesig und sind mega stolz auf diese Mannschaft.
1: Absolut, aber jetzt kommt's. Achtung, wisst ihr eigentlich, was genau Playoff bedeutet? Nein, wir haben es uns auch nochmal richtig schön erklären lassen.
2: Also der Begriff Playoffs kommt aus dem Amerikanischen natürlich und bedeutet, dass wenn man in einem Ligensystem spielt, meistens die Erst-, Zweit- oder Drittplatzierten nochmal so eine Art finale Runde spielen, um wirklich auszumachen, okay, wer ist denn der Meister? Im Falle von uns ist es so, die GFL 2, also die zweite Bundesliga, ist aufgeteilt in den Nord- und in die Südliga. Und die Playoffs finden so statt, dass der Erstplatzierte aus dem Süden ein Halbfinalspiel gegen den Zweitplatzierten aus dem Norden spielt und umgekehrt natürlich genauso. Die Gewinner dieser beiden Matches treffen dann im Finale auf den kleinen Germ Bowl, sagt man dazu.
1: Die Phantoms haben die Meisterschaft in der GFL 2 Süd klargemacht. Jetzt heißt es, den Erfolg genießen und den Blick nach vorne richten. Wir von Antenne Wiesbaden gratulieren unseren Phantoms zum Titel und drücken die Daumen, wenn es um den Aufstieg geht. Go Phantoms!

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5: Sabine?
6: Ja, Opa?
5: Ich habe gerade ein Hammergedicht geschrieben.
6: Aha, für die Oma?
5: Nein, für die Gärtnerei Stoll.
6: Bitte?
5: Ja, das sind die, die immer mittwochs und samstags auf dem Wiesbadener Wochenmarkt die leckere Sache verkaufen. Weißt du, die Tomaten, den ganzen Kram. Da hab ich gesagt, ich mach dir mal eine Freude.
6: Okay, dann sag mal, wie geht das Gedicht?
5: Pass auf, schnall dich an. Die Tomaten vom Stoll, die schmecken doll.
6: Aha, das ist wirklich außergewöhnlich,
5: hab ich doch gesagt. Das ist der Hammer, also wenn die das hören, die flippen aus, hab ich mich echt selbst übertroffen, gell?
6: Ja, das ist wirklich klasse, das ist richtig außergewöhnlich.
5: Da kann der Goethe einpacken. Die Tomaten vom Stoll, die schmecken doll, was ein Brett.

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1: Ich bin Dirk Zeitler. Während ein Großaufgebot an Feuerwehrkräften weiter die großen Waldbrände bei Bordeaux bekämpft, haben rund 15.000 evakuierte Menschen in ihre Häuser zurückkehren können. Es handelt sich um Bewohner von Orten eines Gebiets, in dem die Feuerwehr den Brand gestern unter Kontrolle bekommen hatte. Im flächenmäßig größeren Brandgebiet des Departements Gironde dehnte sich das Feuer in der Nacht nicht weiter aus. Nach dem tödlichen Anschlag auf den Christopher Street Day in Berlin sind die Sorgen um die Sicherheit groß, auch mit Blick auf kommende Veranstaltungen. Die Polizei in Hamburg hat bereits angekündigt, ihre Schutzmaßnahmen zu erhöhen.
2: Der CSD in Hamburg wird mit etwa 250.000 Teilnehmern wohl der größte am kommenden Wochenende. Nach dem Anschlag in Berlin will die Polizei in Hamburg die Zahl ihrer Einsatzkräfte noch einmal aufstocken. Dieser Vorfall hat eine generelle Sicherheitsdebatte in Deutschland ausgelöst. Innenminister Alexander Dobrindt beispielsweise fordert einen verstärkten Einsatz von elektronischen Fußfesseln bei Gefährdern. Fiona Reinhardt, Nachrichtenredaktion.
1: In der CDU dreht sich das Personalkarussell. Seit dem Rücktritt von Jens Spahn als Unionsfraktionschef werden in der Partei und im Kabinett Posten hin und her geschoben, auch über Ressorts hinweg. Das kommt nicht bei allen gut an. Gesundheitsstaatssekretär Tino Sorge reagierte auf seine Entlassung mit deutlicher Kritik an Bundeskanzler Merz.
3: Tino Sorge hatte als Staatssekretär im Gesundheitsministerium unter Ministerin Nina Wagen die großen Reformen mit auf den Weg gebracht. Wagen wechselt nun aber ins Kanzleramt. Sie übernimmt dort den Chefposten von Thorsten Frey, der neuer Fraktionschef der Union und Spahn-Nachfolger wird. Auf Sorge im Gesundheitsministerium soll wiederum die bisherige Sportstaatsministerin folgen. Der kritisiert nicht nur die Entlassung aus seinem Fachbereich, sondern vor allem die Art und Weise. Er habe davon aus der Presse erfahren. Ein persönliches Gespräch gab es nicht, wirft er Kanzler Merz vor. Kein guter Stil für ihn. Diana Kramer, Nachrichtenredaktion.
1: Während der Hitzewelle Ende Juni haben die Menschen in Deutschland deutlich mehr Wasser und Speiseeisen gekauft. Laut der Scannerdaten großer Supermarktketten wurden in der Woche vom 22. bis zum 28. Juni etwa 90% mehr Eis abgesetzt als in einer durchschnittlichen Sommerwoche. Das teilte das Statistische Bundesamt in Wiesbaden.
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4: Sonne den ganzen Tag und das bei einer Temperatur aktuell von 24 Grad. Es wird auch keine Wolke heute vorbeikommen. Und das geht heute noch hoch bis auf 29 Grad am Nachmittag und morgen mindestens so, nämlich auch den ganzen Tag sonnig und schwitzige 35 Grad erwarten wir morgen. Also Sonnenbrille und Sonnencreme zurechtlegen, damit ihr vorbereitet seid.
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4: A3 Frankfurt Richtung Köln zwischen Dietz und Dreieck Dernbach. 5 Kilometer stockender Verkehr wegen einer Tagesbaustelle auf dem rechten Fahrstreifen. Und ein wichtiger Hinweis, in Kriftel brennt in der Gutenbergstraße eine Lagerhalle und dadurch kommt es zu starker Rauchentwicklung und Geruchsbelästigung im Bereich Kriftel, Frankfurt-Salzheim, Hofheim und Hattersheim. Anwohner werden gebeten, Fenster und Türen geschlossen zu halten und Lüftungen und vor allen Dingen Klimaanlagen abzuschalten. Wir informieren euch natürlich, wenn das ganze Zinnober vorbei ist. Für alle anderen gilt es hoffentlich kein Rauch und gute Fahrt.
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4: Da steht ein Blitzer auf der B417 kurz vor Klarental Richtung Wiesbaden Nordost. Das hat uns der Carlo mitgeteilt, da sind 70 erlaubt. Und wenn du irgendwo einen mobilen Blitzer gesehen hast, sehr gerne anrufen oder eine

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1: Im Studio Robert Schäfer.
2: Nach dem mutmaßlich islamistisch motivierten Attentat auf den Berliner CSD hat das hessische Landespolizeipräsidium alle 7 Polizeipräsidien des Landes für anstehende Großveranstaltungen sensibilisiert. Das teilt das hessische Innenministerium in Wiesbaden mit. Es gebe keine unmittelbaren Auswirkungen auf die Sicherheitslage in Hessen, so Innenminister Roman Poseck. Dennoch setze das Land bei Veranstaltungen weiter auf ein hohes Sicherheitsniveau. Dazu gehörten Sicherheitskonzepte, die je nach Größe und Bedeutung einer Veranstaltung angepasst werden. Auch bevorstehende Veranstaltungen wie der Christopher Street Day in Fulda und Darmstadt sollen laut Ministerium von der Polizei entsprechend begleitet werden. Die Landeshauptstadt Wiesbaden lädt zu einem öffentlichen Rundgang durch das Projekt Wilde Wiesen ein. Dabei können Bürgerinnen und Bürger erfahren, wie aus klassischen Rasenflächen naturnahe Wiesen entstehen, die Insekten Lebensraum bieten, die Stadt im Sommer kühlen und Regenwasser aufnehmen. Der Rundgang ist am Donnerstag und dauert rund 90 Minuten. Auf dem Weg werden verschiedene umgestaltete Flächen gezeigt. Treffpunkt ist um 16 Uhr an der Grünanlage gegenüber dem Haus Gustav Stresemann Ring 15. Die Teilnahme an der Führung ist kostenlos. Sie findet im Rahmen des aktuellen Beratungsschwerpunkts Stadt voller Leben des Umweltladens statt. Die begleitende Ausstellung kann noch bis einschließlich heute im Umweltladen besichtigt werden. An der Brückenbaustelle auf der L3011 zwischen Hofheim und Lorsbach gilt ab morgen eine neue Verkehrsführung. Das meldet Hessen Mobil in Wiesbaden. Die bisherige Einbahnstraßenregelung wird durch eine Ampelanlage ersetzt. Dadurch ist die Strecke künftig wieder in beide Fahrtrichtungen befahrbar. Für den Radverkehr wird die Durchfahrt währenddessen gesperrt. Nach Angaben von Hessen Mobil ermöglicht eine neue Auswertung der Verkehrsdaten die Umstellung. Verkehrsteilnehmer müssen im Bereich der Baustelle und an den Zufahrten mit Wartezeiten von bis zu 12 Minuten rechnen. Die Brückensanierung läuft seit März und soll voraussichtlich bis Ende November abgeschlossen sein. Die hessische Steuerverwaltung bündelt ihren telefonischen Bürgerservice. Ab August erreichen Bürgerinnen und Bürger alle Finanzämter unter einer zentralen Rufnummer. Das meldet das Finanzministerium in Wiesbaden. Die bisherigen Telefonnummern der Finanzämter und die separate Service-Hotline werden schrittweise ersetzt. In einer Übergangsphase bleiben die alten Nummern weiterhin erreichbar und werden weitergeleitet. Durch die zentrale Nummer sollen Anfragen besser verteilt und die Erreichbarkeit verbessert werden. Die bewährten Servicezeiten bleiben bestehen. Die Finanzämter sind montags bis freitags von 8 bis 18 Uhr erreichbar. Künftig soll außerdem ein KI-gestützter Voicebot den Bürgerservice ergänzen und einfache Anliegen wie Fragen zu Steuerklassenwechseln oder Fristverlängerungen beantworten.
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3: Also, ich habe gerade mal nachgeschaut, keine Wolke da, das ist doch super. Den ganzen Tag Sonne, aktuell 25 Grad und es geht noch hoch bis auf 29 Grad am Nachmittag. Und mindestens so schön wird es morgen, nämlich auch wieder den ganzen Tag sonnig. Zeit für mindestens 1 Liter Sonnencreme und 5 Sonnenbrillen, nämlich morgen wird es 35 Grad, also Schwitzing Time morgen.
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3: A3 Frankfurt Richtung Köln, zwischen Dietz und Dreieck Dernbach, 5 Kilometer stockender Verkehr wegen einer Tagesbaustelle auf dem rechten Fahrstreifen. Und Achtung, im Main-Taunus-Kreis in Griftel ist die Hattersheimer Straße zwischen Gutenbergstraße und auf der Hohlmauer wegen eines Feuerwehreinsatzes in beiden Richtungen gesperrt. Bitte diesen Bereich weiträumig umfahren. Für alle anderen gilt, gute und sichere Fahrt.
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3: Ja, der Carlo hat uns ja Bescheid gesagt vor ein paar Stunden und er steht immer noch da auf der B417. Der mobile Blitzer kurz vorm Klarental Richtung Wiesbaden-Ost. Dort sind 70 erlaubt und wenn du irgendwo einen mobilen Blitzer gesehen hast, sehr gerne anrufen oder eine WhatsApp schicken. Nummer ist die gleiche. Wiesbaden 952 69 8 69.
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1: Die europäischen Börsen zeigen sich zur Mittagszeit freundlicher als noch am Morgen erwartet. Der DAX liegt aktuell über 0,5% im Plus, der Eurostoxx 50 gewinnt etwa die Hälfte davon. Damit knüpfen die Märkte an den starken Wochenstart an. Die anfänglichen Sorgen rund um die Chipbranche und die hohen Bewertungen im Technologiesektor sorgen zwar weiterhin für Aufmerksamkeit, drücken die Stimmung bislang aber nicht nachhaltig. Gefragt sind vor allem Aktien aus dem deutschen Leitindex. Anleger nutzen die weiterhin positive Grundstimmung, während die Aussicht auf sinkende Belastungen durch die Energiepreise zusätzlich unterstützt. Im Fokus bleibt außerdem die laufende Berichtssaison. Die kommenden Quartalszahlen großer Unternehmen dürften zeigen, ob die zuletzt hohen Bewertungen, insbesondere im Technologiebereich, durch die Geschäftsentwicklung gerechtfertigt werden.
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4: Ich bin Dirk Zeitler. Während ein Großaufgebot an Feuerwehrkräften weiter die großen Waldbrände bei Bordeaux bekämpft, haben rund 15.000 evakuierte Menschen in ihre Häuser zurückkehren können. Es handelt sich um Bewohner von Orten eines Gebiets, in dem die Feuerwehr den Brand gestern unter Kontrolle bekommen hatte. Im flächenmäßig größeren Brandgebiet des Departements Gironde dehnte sich das Feuer in der Nacht nicht weiter aus. Nach dem tödlichen Anschlag auf den Christopher Street Day in Berlin sind die Sorgen um die Sicherheit groß, auch mit Blick auf kommende Veranstaltungen. Die Polizei in Hamburg hat bereits angekündigt, ihre Schutzmaßnahmen zu erhöhen.
5: Der CSD in Hamburg wird mit etwa 250.000 Teilnehmern wohl der größte am kommenden Wochenende. Nach dem Anschlag in Berlin will die Polizei in Hamburg die Zahl ihrer Einsatzkräfte noch einmal aufstocken. Dieser Vorfall hat eine generelle Sicherheitsdebatte in Deutschland ausgelöst. Innenminister Alexander Dobrindt beispielsweise fordert einen verstärkten Einsatz von elektronischen Fußfesseln bei Gefährdern. Fiona Reinhardt, Nachrichtenredaktion.
4: In der CDU dreht sich das Personalkarussell. Seit dem Rücktritt von Jens Spahn als Unionsfraktionschef werden in der Partei und im Kabinett Posten hin und her geschoben, auch über Ressorts hinweg. Das kommt nicht bei allen gut an. Gesundheitsstaatssekretär Tino Sorge reagierte auf seine Entlassung mit deutlicher Kritik an Bundeskanzler Merz.
6: Tino Sorge hatte als Staatssekretär im Gesundheitsministerium unter Ministerin Nina Wagen die großen Reformen mit auf den Weg gebracht. Wagen wechselt nun aber ins Kanzleramt. Sie übernimmt dort den Chefposten von Thorsten Frey, der neuer Fraktionschef der Union und Spahn-Nachfolger wird. Auf Sorge im Gesundheitsministerium soll wiederum die bisherige Sportstaatsministerin folgen. Der kritisiert nicht nur die Entlassung aus seinem Fachbereich, sondern vor allem die Art und Weise. Er habe davon aus der Presse erfahren. Ein persönliches Gespräch gab es nicht, wirft er Kanzler Merz vor. Kein guter Stil für ihn. Diana Kramer, Nachrichtenredaktion.
4: Während der Hitzewelle Ende Juni haben die Menschen in Deutschland deutlich mehr Wasser und Speiseeisen gekauft. Laut der Scannerdaten großer Supermarktketten wurden in der Woche vom 22. bis zum 28. Juni etwa 90% mehr Eis abgesetzt als in einer durchschnittlichen Sommerwoche. Das teilte das Statistische Bundesamt in Wiesbaden.
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7: Kann schöner nicht sein, denn wir haben den ganzen Tag Sonne. Die aktuelle Temperatur liegt schon bei 25 Grad und geht noch hoch am Nachmittag bis auf 29 Grad. Aber das ist ja noch lang nicht alles. Die nächsten Tage wird es ja noch schöner und heißer. Zum Beispiel morgen den ganzen Tag sonnig und Höchstwerte um die 35 Grad.
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7: A3 Frankfurt Richtung Köln zwischen Dietz und Dreieck Dernbach. Stockender Verkehr wegen einer Tagesbaustelle auf dem rechten Fahrstreifen. Und im Main-Taunus-Kreis. Achtung, in Griftel ist die Hattersheimer Straße zwischen Gutenbergstraße und auf der Hohlmauer wegen eines Feuerwehreinsatzes in beiden Richtungen gesperrt. Bitte umfahrt diesen Bereich weiträumig. Auf den restlichen Straßen in und um Wiesbaden ist sonst alles entspannt. Wir wünschen euch gute und sichere Fahrt.

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1: Dann werfen wir doch mal einen Blick darauf, was eure Schmuckstücke zu Hause wert sind. 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
5: Im Studio Robert Schäfer. In Wiesbaden sind seit Jahresbeginn bereits über 250 Mülltonnen durch Brände beschädigt oder zerstört worden. Das sind jetzt schon dreimal so viele wie noch in den Jahren 2024 und 2025. Das teilen die ELW, die Entsorgungsbetriebe der Landeshauptstadt Wiesbaden, mit. Die ELW sprechen von einem erheblichen finanziellen und personellen Mehraufwand. Allein die Kosten für den Ersatz der zerstörten Mülltonnen liegen nach Angaben des Betriebs bereits im mittleren fünfstelligen Bereich. Die ELW appellieren an die Bürgerinnen und Bürger, Mülltonnen möglichst erst am Tag der Leerung bereitzustellen, anschließend wieder auf das Grundstück zurückzubringen und verdächtige Beobachtungen der Polizei zu melden. Die Landeshauptstadt Wiesbaden lädt zu einem öffentlichen Rundgang durch das Projekt Wilde Wiesen ein. Dabei können Bürgerinnen und Bürger erfahren, wie aus klassischen Rasenflächen naturnahe Wiesen entstehen, die Insekten Lebensraum bieten, die Stadt im Sommer kühlen und Regenwasser aufnehmen. Der Rundgang ist am Donnerstag und dauert rund 90 Minuten. Auf dem Weg werden verschiedene umgestaltete Flächen gezeigt. Treffpunkt ist um 16 Uhr an der Grünanlage gegenüber dem Haus Gustav Stresemann Ring 15. Die Teilnahme an der Führung ist kostenlos. Sie findet im Rahmen des aktuellen Beratungsschwerpunkts Stadt voller Leben des Umweltladens statt. Die begleitende Ausstellung kann noch bis einschließlich heute im Umweltladen besichtigt werden. Die Bahnhofstraße am Wiesbadener Hauptbahnhof wird ab morgen wegen einer Fahrbahnsanierung teilweise gesperrt. Betroffen ist der Bereich des Bussteigs B in Richtung Innenstadt. Die Bushaltestelle Hauptbahnhof B wird während der Arbeiten nach Norden gegenüber der Bahnhofstraße 67 verlegt. Der Verkehr in Richtung Innenstadt wird im Baustellenbereich auf die westliche Fahrbahnseite geführt. Für Autofahrerinnen und Autofahrer steht in der Gegenrichtung eine Spur weniger zur Verfügung. Die Stadt empfiehlt, die Bahnhofstraße möglichst zu meiden und über die Friedrich-Ebert-Allee auszuweichen. Die Arbeiten dauern voraussichtlich bis Ende August. Radfahrende sind ebenfalls von den Einschränkungen betroffen. Fußgängerinnen und Fußgänger können den Bereich weiterhin passieren. Nach dem mutmaßlich islamistisch motivierten Attentat auf den Berliner CSD hat das hessische Landespolizeipräsidium alle 7 Polizeipräsidien des Landes für anstehende Großveranstaltungen sensibilisiert. Das teilt das hessische Innenministerium in Wiesbaden mit. Es gebe keine unmittelbaren Auswirkungen auf die Sicherheitslage in Hessen, so Innenminister Roman Poseck. Dennoch setze das Land bei Veranstaltungen weiter auf ein hohes Sicherheitsniveau. Dazu gehörten Sicherheitskonzepte, die je nach Größe und Bedeutung einer Veranstaltung angepasst werden. Auch bevorstehende Veranstaltungen wie der Christopher Street Day in Fulda und Darmstadt sollen laut Ministerium von der Polizei entsprechend begleitet werden.
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6: Kann schöner nicht sein, denn wir haben den ganzen Tag Sonne. Die aktuelle Temperatur liegt schon bei 25 Grad und geht noch hoch am Nachmittag bis auf 29 Grad. Aber das ist ja noch lang nicht alles. Die nächsten Tage wird es ja noch schöner und heißer. Zum Beispiel morgen den ganzen Tag sonnig und Höchstwerte um die 35 Grad.
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6: A3 Frankfurt Richtung Köln zwischen Dietz und Dreieck Dernbach. Stockender Verkehr wegen einer Tagesbaustelle auf dem rechten Fahrstreifen und im Main-Taunus-Kreis. Achtung, in Griftel ist die Hattersheimer Straße zwischen Gutenbergstraße und auf der Hohlmauer wegen eines Feuerwehreinsatzes in beiden Richtungen gesperrt. Bitte umfahrt diesen Bereich weiträumig. Auf den restlichen Straßen in und um Wiesbaden ist sonst alles entspannt. Wir wünschen euch gute und sichere Fahrt.

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1: Ich bin Dirk Zeitler. Tausende Touristen werden an der französischen Atlantikküste wegen der bedrohlichen Waldbrandlage am bekannten Badeort La Canoë evakuiert. Die Präfektur in Bordeaux ordnete am Vormittag die Räumung von Campingplätzen und Ferienhaussiedlungen an. Die Urlauber sollten alles Gepäck mitnehmen und die Anordnungen der Ordnungskräfte strikt befolgen. Insgesamt geht es um rund 4000 Menschen. Nach dem Anschlag am Rande des Christopher Street Days fordert die CSU schärfere Maßnahmen gegen extremistische Gefährder. Im Gespräch sind elektronische Fußfesseln und eine bundesweit einheitliche Präventivhaft. Auch das Jugendstrafrecht soll überprüft werden.
2: Bundesinnenminister Dobrindt sagte der Bild, Jugendstrafrecht bei Erwachsenengefährdern sei nicht hinnehmbar. Hintergrund, der 21-jährige mutmaßliche Attentäter war wegen des versuchten Anschlusses an den IS verurteilt worden, befand sich aber auf freiem Fuß. CSU-Landesgruppenchef Hoffmann brachte im Deutschlandfunk elektronische Fußfesseln für Gefährder ins Gespräch. Bei der Präventivhaft sei es komplizierter, so Hoffmann, weil Gerichte dafür enge Grenzen gesetzt hätten. Zunächst müsse außerdem genau aufgearbeitet werden, was im Strafverfahren gegen den mutmaßlichen Täter passiert sei. Thomas Bleskin, Nachrichtenredaktion.
1: Die Pilotengewerkschaft Vereinigung Cockpit hat ihren jährlichen Flughafencheck veröffentlicht. Das Ergebnis: Der Flughafen München ist wieder der sicherste in Deutschland. Dafür wurde in der bayerischen Landeshauptstadt auch einiges getan.
3: Mit dauerhaft beleuchteten Zufahrten an Start- und Landebahnen hat der Münchner Flughafen die Piloten überzeugt und damit den Flughafen Leipzig auf Platz 2 verdrängt. Die dauerhafte Beleuchtung sei ein wichtiges Mittel, um Zusammenstöße zu vermeiden. Viele Flughäfen würden da aber aus Kostengründen drauf verzichten. Insgesamt seien aber alle Flughäfen in Deutschland sicher genug für den Passagierbetrieb. Den letzten Platz in der Auswertung der Pilotengewerkschaft belegt der Flughafen Rostock-Lage. Die Piloten kritisieren, dass sie hier nicht zu Sicherheitsbesprechungen eingeladen werden. Fiona Reinhardt, Nachrichtenredaktion.
1: Zum Sport: Zinedine Zidane ist neuer Trainer der französischen Fußballnationalmannschaft. Nachdem die Verpflichtung des Weltstars zuletzt schon ein offenes Geheimnis war, bestätigte Frankreichs Fußballverband nun den Vertrag mit dem 54-Jährigen. Zidane unterschrieb bis ins Jahr 2030.
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4: Die Hitze, die ist zurück. Super schön draußen, ganz viel Sonne und keine Wolke. Und bei den Temperaturen ist heute bei knapp 29 Grad Schluss. Aktuell haben wir Antenne Wiesbaden Temperaturen von 26 Grad. Oben am Opelbad zum Beispiel auf dem Neroberg, beim Sommermarkt am Mauritiusplatz und auch hier am Studio an der Britta Arena. Überall haben wir die 26 Grad gemessen. Der Antenne Wiesbaden Wettertrend, der zeigt, unser Mittwoch, der geht dann auch nochmal richtig ab. Wenn ihr also morgen vorm Kleiderschrank steht, dann ist meine Empfehlung zumindest so wenig wie möglich, aber so viel wie nötig, denn wir kriegen 34 Grad und dazu auch Sonnenschein pur.
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4: Achtung, wer in Kriftel und in Hofheim unterwegs ist, hier brennt eine Lagerhalle in der Gutenbergstraße. Die Hattersheimer Straße, die Gutenbergstraße und die Bachstraße sind in beiden Richtungen gesperrt. Es kommt zu starken Rauchentwicklungen und Geruchsbelästigung im Bereich Kriftel, Frankfurt-Zeilsheim, Hofheim und auch Hattersheim. Wenn ihr also hier unterwegs seid oder auch wohnt, dann haltet bitte Fenster, Türen geschlossen und umfahrt das Gebiet weiträumig. Und dann haben wir auch noch mal was für die Öffis. Wer mit den Öffis unterwegs ist, an alle Pendler da draußen: Wegen Reparaturarbeiten an einer Oberleitung im Bereich Frankfurt Süd kommt es bei den Regionalbahnen zwischen Frankfurt Hauptbahnhof und Hanau zu Verspätungen und Ausfällen. Also checkt am besten noch mal eure Verbindung, bevor ihr losgeht. Das könnte noch ein bisschen zu Verspätungen da kommen.
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4: Antenne Wiesbaden-Hörer Stefan hat einen gesehen. Auf der A66, den kennen wir auch tatsächlich schon. Der steht da immer mal wieder. Und da stehen sie, Frankfurt Richtung Wiesbaden, Höhe Erbenheim an der Tankstelle. Da bitte auf 100 runterbremsen. Danke fürs Melden, Stefan. Dann noch einer auf bei Hofheim bei der L3017 bei der Auffahrt auf die A66. Da dürft ihr 50 fahren. Und dann habe ich noch einen in Raunheim auf der Kelzerbacher Straße. Da dürft ihr maximal 30 fahren. Und wenn ihr noch einen gesehen habt, einen Unfall, einen Stau und Blitzer, dann gerne melden unter Wiesbaden 952 69 8 und dann nochmal die 69 bequem auch über WhatsApp, wenn ihr wollt.
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0: Sabine?
1: Ja, Opa?
0: Ich hab gerade ein Hammergedicht geschrieben.
1: Aha, für die Oma?
0: Nein, für die Gärtnerei Stoll.
1: Bitte?
0: Ja, das sind die, die immer mittwochs und samstags auf dem Wiesbadener Wochenmarkt die leckere Sache verkaufen. Weißt du, Tomaten, den ganzen Kram. Da hab ich gedacht, ich mach dir mal eine Freude.
1: Okay, dann sag mal, wie geht das Gedicht?
0: Pass auf, schnall dich an. Die Tomaten vom Stoll, die schmecken doll.
1: Aha, das ist wirklich außergewöhnlich,
0: hab ich doch gesagt. Das ist der Hammer, also wenn die das hören, die flippen aus. Hab ich mich echt selbst übertroffen, gell?
1: Ja, das ist wirklich klasse. Das ist richtig außergewöhnlich.
0: Da kann der Goethe einpacken. Die Tomaten vom Stoll, die schmecken doll. Was ein Brett.
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5: Im Studio Robert Schäfer.
6: Nach dem mutmaßlich islamistisch motivierten Attentat auf den Berliner CSD hat das hessische Landespolizeipräsidium alle 7 Polizeipräsidien des Landes für anstehende Großveranstaltungen sensibilisiert. Das teilt das hessische Innenministerium in Wiesbaden mit. Es gebe keine unmittelbaren Auswirkungen auf die Sicherheitslage in Hessen, so Innenminister Roman Poseck. Dennoch setze das Land bei Veranstaltungen weiter auf ein hohes Sicherheitsniveau. Dazu gehörten Sicherheitskonzepte, die je nach Größe und Bedeutung einer Veranstaltung angepasst werden. Auch bevorstehende Veranstaltungen wie der Christopher Street Day in Fulda und Darmstadt sollen laut Ministerium von der Polizei entsprechend begleitet werden. Die Landeshauptstadt Wiesbaden lädt zu einem öffentlichen Rundgang durch das Projekt Wilde Wiesen ein. Dabei können Bürgerinnen und Bürger erfahren, wie aus klassischen Rasenflächen naturnahe Wiesen entstehen, die Insekten Lebensraum bieten, die Stadt im Sommer kühlen und Regenwasser aufnehmen. Der Rundgang ist am Donnerstag und dauert rund 90 Minuten. Auf dem Weg werden verschiedene umgestaltete Flächen gezeigt. Treffpunkt ist um 16 Uhr an der Grünanlage gegenüber dem Haus Gustav Stresemann Ring 15. Die Teilnahme an der Führung ist kostenlos. Sie findet im Rahmen des aktuellen Beratungsschwerpunkts Stadt voller Leben des Umweltladens statt. Die begleitende Ausstellung kann noch bis einschließlich heute im Umweltladen besichtigt werden. An der Brückenbaustelle auf der L3011 zwischen Hofheim und Lorsbach gilt ab morgen eine neue Verkehrsführung. Das meldet Hessen Mobil in Wiesbaden. Die bisherige Einbahnstraßenregelung wird durch eine Ampelanlage ersetzt. Dadurch ist die Strecke künftig wieder in beide Fahrtrichtungen befahrbar. Für den Radverkehr wird die Durchfahrt währenddessen gesperrt. Nach Angaben von Hessen Mobil ermöglicht eine neue Auswertung der Verkehrsdaten die Umstellung. Verkehrsteilnehmer müssen im Bereich der Baustelle und an den Zufahrten mit Wartezeiten von bis zu 12 Minuten rechnen. Die Brückensanierung läuft seit März und soll voraussichtlich bis Ende November abgeschlossen sein. Die hessische Steuerverwaltung bündelt ihren telefonischen Bürgerservice. Ab August erreichen Bürgerinnen und Bürger alle Finanzämter unter einer zentralen Rufnummer. Das meldet das Finanzministerium in Wiesbaden. Die bisherigen Telefonnummern der Finanzämter und die separate Service-Hotline werden schrittweise ersetzt. In einer Übergangsphase bleiben die alten Nummern weiterhin erreichbar und werden weitergeleitet. Durch die zentrale Nummer sollen Anfragen besser verteilt und die Erreichbarkeit verbessert werden. Die bewährten Servicezeiten bleiben bestehen. Die Finanzämter sind montags bis freitags von 8 bis 18 Uhr erreichbar. Künftig soll außerdem ein KI-gestützter Voicebot den Bürgerservice ergänzen und einfache Anliegen wie Fragen zu Steuerklassenwechseln oder Fristverlängerungen beantworten.
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7: Toller Sommertag in den Sommerferien, richtig sonnig und auch ein blauer Himmel. Wir kriegen Antenne Wiesbaden Temperaturen von 29 Grad heute. Noch messen wir 26 Grad in Frauenstein am Schloss Freudenberg, in Wallau am Bauernhof und auch hier am Studio an der Britta Arena 26 Grad. Der Antenne Wiesbaden Wettertrend, der zeigt am Mittwoch 34 Grad und ganz viel Sonne.
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7: Hallo auf die Straßen. Wer in Kriftel und Hofheim unterwegs ist, Achtung, hier brennt eine Lagerhalle in der Gutenbergstraße. Die Hattersheimer Straße, die Gutenbergstraße und die Bachstraße sind in beiden Richtungen gesperrt. Wenn ihr hier unterwegs seid oder auch wohnt, dann haltet bitte Fenster, Türen geschlossen und umfahrt das Gebiet weiträumig. Und wer mit den Öffis unterwegs ist, wegen Reparaturarbeiten an einer Oberleitung im Bereich Frankfurt Süd, kommt es bei den S-Bahnen zwischen Frankfurter Hauptbahnhof und Hanau zu Verspätungen und Ausfällen. Also checkt nochmal eure Verbindung, bevor ihr losgeht.
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7: Antenne Wiesbaden-Hörer Stefan hat einen gesehen. Auf der A66 Frankfurt Richtung Wiesbaden, Höhe Erbenheim an der Tankstelle, da auf 100 runterbremsen. Und danke fürs Melden, Stefan. Dann noch einer bei Hofheim auf der L3017 bei der Auffahrt auf die A66. Da bitte 50 fahren und in Raunheim auf der Kelzerbacher Straße hier in einer 30er-Zone. Und wenn ihr noch was gesehen habt, dann ruft doch gerne mal durch unter Wiesbaden 952 69 8. Und dann nochmal die 69.
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3: Ich bin Tanja Wagner. In Spanien, Italien und Frankreich lodern weiter riesige Waldbrände und die Lage könnte sich noch zuspitzen. In ganz Europa steht eine neue Hitzewelle bevor. An der Atlantikküste in Frankreich werden erneut Campingplätze und Badeorte evakuiert. Tausende Touristen müssen umgehend die Koffer packen.
4: Bis zu 35 Grad könnte es in dem Brandgebiet heute heiß werden und die trockene Hitze könnte das Feuer weiter anfachen. Bisher haben die Einsatzkräfte es geschafft, den Brand einzugrenzen. Es lodert zwar noch immer, doch die Flammen haben nicht weiter um sich gegriffen. Um Land zu retten, haben die Einsatzkräfte dafür auch gut 100 Kilometer lang Schneisen in den Wald geschnitten. Ein Aufatmen ist damit aber noch nicht in Sicht. Bis die Feuerwehrleute den Brand wirklich im Griff haben und auch die Anwohner zurück nach Hause können, wird es noch dauern. Aus Bordeaux, Rache Sommer.
3: Nach dem mutmaßlich islamistischen Terroranschlag am Rande des Christopher Street Days in Berlin haben Ermittler auf dem Handy des mutmaßlichen Täters ein Bekennervideo gefunden. Eine Sprecherin der Bundesanwaltschaft bestätigte einen entsprechenden Bericht der Bild. Unterdessen bringt die CDU die elektronische Fußfessel als Mittel zur Überwachung sogenannter extremistischer Gefährder ins Gespräch. Nach Aussagen von CDU und CSU soll darüber kurzfristig mit dem Koalitionspartner SPD gesprochen werden. Bei einem Erdbeben der Stärke 7,1 hat es im Südwesten Japans viele Verletzte und Schäden gegeben. Der japanische Fernsehsender NHK berichtete von Dutzenden Verletzten auf der südwestlichen Hauptinsel Kyushu. Straßen und Gebäude wurden teils schwer beschädigt. Die Hitzewelle Ende Juni hat den Verkauf von Eis und Wasser spürbar angekurbelt. Nach Angaben des Statistischen Bundesamtes wurden in der heißesten Woche fast doppelt so viele Eispackungen verkauft wie sonst im Sommer. Auch bei Getränken griffen die Menschen deutlich häufiger zu.
5: Besonders gefragt war stilles Wasser. Davon kauften die Menschen in Deutschland 77% mehr als in einer durchschnittlichen Sommerwoche in den Vorjahren. Bei Sprudel waren es 63% mehr. Auch alkoholfreies Bier, Limonade und Cola verkauften sich deutlich besser. Die Woche mit Temperaturen um 40 Grad brachte bei Eis und Wasser die höchsten Absatzmengen seit Beginn der Auswertung im Jahr 2023. Thomas Pleskin, Nachrichtenredaktion.
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6: Super, super schön draußen, ganz viel Sonne und keine Wolke am Himmel. Bei den Temperaturen ist heute bei knapp 29 Grad Schluss. Wir messen gerade Wiesbaden-Temperaturen von 26 Grad am Opelbad auf dem Neroberg, beim Sommermarkt auf dem Mauritiusplatz und auch hier am Studio an der Britta Arena. Der Antenne Wiesbaden-Wettertrend. Unser Mittwoch wird heiß. Wir kriegen knackige 34 Grad mit Sonnenschein pur.
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6: Vorsicht auf der A3 Frankfurt Richtung Köln zwischen Itzstein und Bad Camberg. Hier eine Gefahr durch ein defektes Fahrzeug. Dann in unserer City, da klemmt es auf der Frankfurter Straße und auf der Schiersteiner Straße. Hier 7 Minuten länger einplanen. Und Achtung, in Kriftel, hier brennt eine Lagerhalle in der Gutenbergstraße. Die Hattersheimer Straße, die Gutenbergstraße und die Bachstraße sind aktuell immer noch in beiden Richtungen gesperrt. Wenn ihr hier unterwegs seid oder auch dort wohnt, dann haltet bitte Fenster, Türen geschlossen und umfahrt das Gebiet weiträumig. Antenne Wiesbaden wünscht euch eine gute Fahrt.
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6: Geblitzt wird auf der A66 Frankfurt Richtung Wiesbaden, Höhe Erbenheim an der Tankstelle. Da auf 100 runterbremsen, den hat Antenne Wiesbaden-Hörer Stefan gesehen. Danke fürs Melden. In Raunheim habe ich noch einen auf der Kelzerbacher Straße. Hier ist 30 und ebenfalls 30 ist in Rüsselsheim auf der Straße am Brückweg. Und wenn ihr noch was gesehen habt, dann ruft doch gerne mal durch unter Wiesbaden 952 69 8 und dann nochmal die 69.
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6: Einen schönen Dienstagnachmittag an alle. Es ist jetzt kurz nach drei, super sonnig und in zwei Stunden ist ja schon Feierabend. Mega Aussichten also. Und bis dahin versorgen wir euch auch einfach mit guter Laune Musik zum, ja, Mitwimpen an diesem Dienstagnachmittag mit mir, Jill Veits. Hi!
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0: Messi von Lola Young. Es ist 13 Minuten nach 3. 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
0: Wir finden es ja hier genauso schön wie ihr. Also muss man ja auch ehrlich mal sagen. Und wir freuen uns jeden Tag über eure Tipps. Wo findet ihr hier bei uns am schönsten? Antenne Wiesbaden-Hörerin Bettina hat uns angerufen und erzählt, dass sie es liebt, auf dem Neroberg Tango zu tanzen. Also Kletter, Schwimmen und ein Weinchen trinken. Das geht da oben gut. Aber Tango tanzen? Antenne Wiesbaden-Reporter Tobi Rinker. Wo kommen denn jetzt die ganzen Tango-Tänzer her, sag mal?
2: Ja, im Prinzip von überall her. Und teilweise sogar auch ganz spontan. Man trifft sich am Tempelchen und dann wird Tango Argentina getanzt. Am 6. und am 20. August wird wieder das Tanzbein geschwungen und zwar bei der traditionellen Milonga. Kann jeder ab 19:30 ganz spontan mitmachen oder einfach nur zum Zuschauen auf dem Neroberg vorbeikommen. Es gibt Musik, es gibt eine tolle Aussicht und natürlich das berühmte frische Lüftchen hier oben auf unserem Hausberg. Und unser Tempelchen schafft übrigens auch eine kleine Verbindung zur bayerischen Landeshauptstadt. Also auch in München steht im Englischen Garten ja deren berühmter Rundtempel, der sogenannte Monopterus, ist ein Wahrzeichen der bayerischen Landeshauptstadt. Mhm. Das Wiesbadener Pendant, das thront hoch oben auf dem Neroberg mit wirklich fantastischem Blick über die Stadt bis in den Rheingau. Der Tempel, also unserer, der wurde 1851 nach Plänen vom Architekten Philipp Hoffmann erbaut. Ah. Eine Besonderheit, seine Sandsteinsäulen hatten schon ein erstes Leben hinter sich. Sie standen nämlich aus der alten Wiesbadener Straßenbeleuchtung und wurden nach der Umstellung von Öl auf Gaslaternen kurzerhand dann da oben wieder verwendet. Der Monopterus war von Anfang an als Treffpunkt gedacht für feste Begegnungen und gesellige Stunden und genau das ist einfach auch bis heute geblieben. Zum Beispiel auch, wenn man da Tango tanzen will. Also ich übe noch so ein bisschen bis zur nächsten Milonga unterm Neroberg-Tempelchen habe ich ja noch ein paar Tage.
0: Ja, üb noch ein bisschen auf jeden Fall. Danke Tobi. Kennst du auch so einen schönen Ort in Wiesbaden oder der Umgebung? Dann sag ihn uns gerne. Ruf an oder schreib uns ganz einfach eine WhatsApp unter der 0611 952 69 8 und dann nochmal die 69.
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0: Sabine?
1: Ja, Opa?
0: Ich habe gerade ein Hammergedicht geschrieben.
1: Aha, für die Oma?
0: Nein, für die Gärtnerei Stoll.
1: Bitte?
0: Ja, das sind die, die immer mittwochs und samstags auf dem Wiesbadener Wochenmarkt die leckere Sache verkaufen. Weißt du, Tomaten, den ganzen Kram. Ich mach dir mal eine Freude.
1: Okay, dann sag mal, wie geht das Gedicht?
0: Pass auf, schnall dich an. Die Tomaten vom Stoll, die schmecken doll.
1: Aha, das ist wirklich außergewöhnlich,
0: hab ich doch gesagt. Das ist der Hammer, also wenn die das hören, die flippen aus. Hab ich mich echt selbst übertroffen, gell?
1: Ja, das ist wirklich klasse. Das ist richtig außergewöhnlich.
0: Da kann der Goethe einpacken. Die Tomaten vom Stoll, die schmecken doll. Was ein Brett.
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1: Im Studio Robert Schäfer.
2: In Wiesbaden sind seit Jahresbeginn bereits über 250 Mülltonnen durch Brände beschädigt oder zerstört worden. Das sind jetzt schon dreimal so viele wie noch in den Jahren 2024 und 2025. Das teilen die ELW, die Entsorgungsbetriebe der Landeshauptstadt Wiesbaden, mit. Die ELW sprechen von einem erheblichen finanziellen und personellen Mehraufwand. Allein die Kosten für den Ersatz der zerstörten Mülltonnen liegen nach Angaben des Betriebs bereits im mittleren fünfstelligen Bereich. Die ELW appellieren an die Bürgerinnen und Bürger, Mülltonnen möglichst erst am Tag der Leerung bereitzustellen, anschließend wieder auf das Grundstück zurückzubringen und verdächtige Beobachtungen der Polizei zu melden. Die Landeshauptstadt Wiesbaden lädt zu einem öffentlichen Rundgang durch das Projekt Wilde Wiesen ein. Dabei können Bürgerinnen und Bürger erfahren, wie aus klassischen Rasenflächen naturnahe Wiesen entstehen, die Insekten Lebensraum bieten, die Stadt im Sommer kühlen und Regenwasser aufnehmen. Der Rundgang ist am Donnerstag und dauert rund 90 Minuten. Auf dem Weg werden verschiedene umgestaltete Flächen gezeigt. Treffpunkt ist um 16 Uhr an der Grünanlage gegenüber dem Haus Gustav Stresemann Ring 15. Die Teilnahme an der Führung ist kostenlos. Sie findet im Rahmen des aktuellen Beratungsschwerpunkts Stadt voller Leben des Umweltladens statt. Die begleitende Ausstellung kann noch bis einschließlich heute im Umweltladen besichtigt werden. Die Bahnhofstraße am Wiesbadener Hauptbahnhof wird ab morgen wegen einer Fahrbahnsanierung teilweise gesperrt. Betroffen ist der Bereich des Bussteigs B in Richtung Innenstadt. Die Bushaltestelle Hauptbahnhof B wird während der Arbeiten nach Norden gegenüber der Bahnhofstraße 67 verlegt. Der Verkehr in Richtung Innenstadt wird im Baustellenbereich auf die westliche Fahrbahnseite geführt. Für Autofahrerinnen und Autofahrer steht in der Gegenrichtung eine Spur weniger zur Verfügung. Die Stadt empfiehlt, die Bahnhofstraße möglichst zu meiden und über die Friedrich-Ebert-Allee auszuweichen. Die Arbeiten dauern voraussichtlich bis Ende August. Radfahrende sind ebenfalls von den Einschränkungen betroffen. Fußgängerinnen und Fußgänger können den Bereich weiterhin passieren. Nach dem mutmaßlich islamistisch motivierten Attentat auf den Berliner CSD hat das hessische Landespolizeipräsidium alle 7 Polizeipräsidien des Landes für anstehende Großveranstaltungen sensibilisiert. Das teilt das hessische Innenministerium in Wiesbaden mit. Es gebe keine unmittelbaren Auswirkungen auf die Sicherheitslage in Hessen, so Innenminister Roman Poseck. Dennoch setze das Land bei Veranstaltungen weiter auf ein hohes Sicherheitsniveau. Dazu gehörten Sicherheitskonzepte, die je nach Größe und Bedeutung einer Veranstaltung angepasst werden. Auch bevorstehende Veranstaltungen wie der Christopher Street Day in Fulda und Darmstadt sollen laut Ministerium von der Polizei entsprechend begleitet werden.
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3: Ja, sieht schön aus und ist ziemlich heiß. Mit ganz viel Sonne, ohne Wolken. Wir kriegen Wiesbaden-Temperaturen von 29 Grad heute. Und da sind wir auch dran. 28 Grad haben wir es in Frauenstein am Schloss Freudenberg, in Wallau am Bauernhof und auch hier am Studio an der Britta Arena. Der Antenne Wiesbaden-Wettertrend. Morgen an unserem Mittwoch wird wieder richtig geschwitzt. 34 Grad und Sonne pur.
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3: Vorsicht auf der A3 Frankfurt Richtung Köln. Zwischen Raunheim und Wiesbadener Kreuz, hier liegen Reifenteile auf der Fahrbahn. Und gleiche Richtung zwischen Niedernhausen und Itzstein, da liegt auch noch ein Spanngurt auf der Fahrbahn. Und wer in Kriftel und Hofheim unterwegs ist, Achtung, hier brennt immer noch eine Lagerhalle in der Gutenbergstraße. Die Hattersheim der Straße, die Gutenbergstraße und die Bachstraße sind in beiden Richtungen gesperrt. Wenn ihr hier unterwegs seid oder auch wohnt, dann immer bitte noch Fenstertüren geschlossen halten und umfahrt das Gebiet weiträumig. Antenne Wiesbaden wünscht euch eine gute und sichere Weiterfahrt.
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3: Geblitzt wird auf der A671, da blitzt es Richtung Wiesbaden bei Bischofsheim. Hier ist 100 erlaubt. Ebenfalls 100 haben wir es auf der A66 Frankfurt Richtung Wiesbaden, Höhe Erbenheim an der Tankstelle. Den hat Antenne Wiesbaden-Hörer Stefan gesehen. Danke fürs Melden. Und in Raunheim steht auch noch einer auf der Kelzerbacher Straße. Hier ist 30 erlaubt. Und wenn du noch was gesehen hast, ruf gerne an unter Wiesbaden 952 69 8 und dann nochmal die 69.
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3: Hi!

0: ein bisschen Abkühlung. Jetzt um 17 Minuten vor 4, ihr hört Antenne Wiesbaden. Über Geld und Gehalt, ja, da sprechen wir alle nicht so gerne. Wir machen es aber jetzt. Es gibt nämlich neue Daten, was Wiesbaden verdient.
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0: Ja, wie jeden Tag haben wir Wiesbaden auch heute wieder in Zahlen für euch. Unsere Zahl des Tages ist heute die 4.367. Um genau zu sein, 4.367 Euro. So viel verdienen Vollzeitbeschäftigte hier in Wiesbaden im Durchschnitt. Brutto wohlgemerkt, also pro Monat. Klingt erstmal ganz ordentlich, aber der Durchschnitt erzählt eben nicht die ganze Geschichte. Wer zu den unteren 20% der Einkommen gehört, kommt auf maximal 3.235 Euro brutto im Monat. Gleichzeitig verdienen aber die oberen 20% deutlich mehr. Die Gehaltsschere in Wiesbaden ist also durchaus spürbar. Die Zahlen stammen aus dem Lohnatlas der Bundesagentur für Arbeit und zeigen, wie viel am Ende auf unserem Gehaltszettel stehen. Das hängt stark vom Beruf, von der Qualifikation und der Branche ab. 4.367 Euro, so viel verdient man hier bei uns in Wiesbaden durchschnittlich jeden Monat brutto. Die 4.367, deswegen heute unsere Wiesbaden-Zahl des Tages.
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1: Nach dem starken Start in den Handelstag können die europäischen Börsen ihre Gewinne nicht halten. Der DAX bewegt sich wieder etwa auf Vortagesniveau, der Eurostoxx 50 rutscht sogar noch leicht ins Minus. Damit ist die anfängliche Kauflaune etwas abgeflacht. Vor allem die weiter bestehende Unsicherheit rund um den Technologiesektor bremst die Stimmung. Anleger bleiben bei hochbewerteten KI- und Chip-Werten vorsichtig und warten auf neue Signale aus der laufenden Berichtssaison. Im weiteren Handelsverlauf richtet sich der Blick nun auf die Wall Street und mögliche neue Impulse von der US-Technologiebranche. Zudem bleiben die kommenden Notenbankenentscheidungen ein wichtiger Faktor für die Märkte.
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4: Ich bin Tanja Wagner. Nach dem Anschlag am Rande des Berliner Christopher Street Days haben Ermittler auf dem Handy des mutmaßlichen Täters ein Bekennervideo gefunden. Darin soll sich der Mann zum Anschlag bekennen und der Terrororganisation IS die Treue schwören.
5: Nach Angaben der Bild-Zeitung ist in dem arabischsprachigen Video ein verhüllter Mann zu sehen. Die Ermittler gehen aber davon aus, dass es sich um den mutmaßlichen Täter handelt. Bei dem Anschlag mit einem Auto und vermutlich auch einer Machete wurden eine Frau getötet und 29 Menschen verletzt. Der 21-Jährige starb am folgenden Tag durch Schüsse von Polizisten. Unterdessen fordert die CSU schärfere Maßnahmen gegen islamistische Gefährder, darunter elektronische Fußfesseln. Thomas Bleskin, Nachrichtenredaktion.
4: In Spanien wütet der größte Waldbrand in der jüngeren Geschichte des Landes. In Frankreich erreichen die Feuer mit etwa 100.000 Hektar verbrannter Fläche seit Jahresbeginn einen historischen Rekordwert. Nach Daten des Waldbrandinformationssystems der Europäischen Kommission ist in Spanien schon jetzt mehr als doppelt so viel Fläche verbrannt wie sonst im Durchschnitt in einem ganzen Jahr. In Frankreich sogar mehr als die fünffache Fläche. Beruf und Familie lassen sich nach einer Umfrage in Deutschland noch immer schwer miteinander vereinbaren. Besonders Frauen sind mit den gegebenen Bedingungen unzufrieden, hat die Umfrage im Auftrag des Sozialverbands Deutschland ergeben. Als Manko werden zum Beispiel fehlende Kita-Plätze und Betreuungsangebote für Schulkinder gesehen. Auch halten viele die Möglichkeit, die Arbeitszeiten bei ihren Arbeitgebern an familiäre Bedürfnisse anzupassen, für unzureichend. Die Pilotengewerkschaft Cockpit hat ihren jährlichen Flughafencheck veröffentlicht. Das Ergebnis: Der Flughafen München ist wieder der sicherste in Deutschland. Dafür wurde in der bayerischen Landeshauptstadt auch einiges getan.
6: Mit dauerhaft beleuchteten Zufahrten an Start- und Landebahnen hat der Münchner Flughafen die Piloten überzeugt und damit den Flughafen Leipzig auf Platz 2 verdrängt. Die dauerhafte Beleuchtung sei ein wichtiges Mittel, um Zusammenstöße zu vermeiden. Viele Flughäfen würden da aber aus Kostengründen drauf verzichten. Insgesamt seien aber alle Flughäfen in Deutschland sicher genug für den Passagierbetrieb. Den letzten Platz in der Auswertung der Pilotengewerkschaft belegt der Flughafen Rostock-Lage. Die Piloten kritisieren, dass sie hier nicht zu Sicherheitsbesprechungen eingeladen werden. Fiona Reinhardt, Nachrichtenredaktion.
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7: Sehr sommerlich da draußen. Viel Sonne, blauer Himmel und bei den Temperaturen ist heute bei knapp 29 Grad Schluss. Wir messen noch einen Grad runter. 28 sind es am Opelbad auf dem Neroberg, 28 auch am Sommermarkt am Mauritiusplatz und hier am Studio an der Britta Arena. Schauen wir auf morgen, der Antenne Wiesbaden Wettertrend. Unser Mittwoch wird heiß. Wir kriegen knackige 34 Grad mit Sonnenschein pur.
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7: Hallo auf die Straßen, auf den Autobahnen geht's gerade. Längster Stau in Wiesbaden ist die Frankfurter Straße an der Kreuzung zur Britta Arena im Baustellenbereich. Hier 8 Minuten aktuell länger und die Schiersteiner Straße stadtauswärts mit 5 Minuten. Antenne Wiesbaden wünscht euch eine gute Fahrt.
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7: Geblitzt wird in Raunheim auf der Kelzerbacher Straße. Hier ist 30 erlaubt und 2 Blitzeranhänger. Einer steht in Rüsselsheim auf der Straße am Brückweg. Hier ebenfalls 30 und auf der A671 blitzt es Richtung Wiesbaden bei Bischofsheim. Hier ist 100 erlaubt. Und wenn ihr noch was gesehen habt, dann ruft doch gerne mal durch unter Wiesbaden 952 69 8 und dann nochmal die 69.
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7: 4 Minuten nach 4, einen schönen Dienstagnachmittag und es ist offiziell Kaffeezeit oder auch noch besser, heute ist Tag der Vollmilchschokolade. Gut, die ist bei den Temperaturen wahrscheinlich schon weggeschmolzen, aber dann eben halt Schokoeis. Für den letzten Gang zur Kaffeemaschine gibt's jetzt gute Musik von Michael Patrick Kelly, Beautiful Madness und ich bin Jill Veits. Hi!

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0: Antenne Wiesbaden, wir haben es 10 Minuten nach 4 und gerade jetzt, wenn es wieder so heiß ist, ist es immer für uns da, unser Freibad Kleinfeldchen. Und das gibt's dieses Jahr seit einfach 75 Jahren. Beim großen Freibad-Geburtstag am 15. August gibt's jede Menge Freibadspaß und ein tolles, abwechslungsreiches Programm. Geplant sind Aktionen für Groß und Klein und natürlich auch sportliche Highlights wie Zumba im Nichtschwimmerbecken. Caroline Becker von der Schwimmschule Matti Aqua bedeutet es viel, Teil vom 75-jährigen Jubiläum zu sein.
1: Von der Schwimmschule, wir sind also bereit für Spiele zwischendurch, für die Gäste und dann unser Highlight um 17 Uhr Aquasumba. Ich habe mich 2017 im Kleinfeldchen vorgestellt als Aquatrainerin und habe dann angefangen als Rettungsschwimmerin in Vollzeit und sehr schnell gemerkt, das ist mein Job, das ist mein Bad und habe dann im hohen Alter von 58 nochmal eine Ausbildung als Fachangestellte für Bäderbetriebe gemacht und leite seit 3 Jahren die Schwimmschule von Matti.

0: Aqua. Mhm. Wir bieten Zumba jeden Donnerstagabend an, aktuell im Kleinfeldchen, aktuell um 19.30 Uhr. Der Kurs findet draußen statt, die Sonne geht unter, die Teilnehmer kriegen noch ein bisschen Wärme ab und da haben wir ein ganzes Becken, da können wir 70, 80 Leute bespaßen.
1: Ja, und Zumba ist wirklich ein Ganzkörpertraining, ich habe es auch schon mal ausprobiert und eignet sich perfekt für ein bunt gemischtes Publikum und auch dann am 75. Jubiläum darf einfach jeder mitmachen.
0: Das ist halt ein Training, wo jeder dran teilnehmen kann, ob alt, jung, Wiedereinsteiger. Es trainiert halt die ganzen Muskeln, Kraft, Ausdauer, Koordination, Stabilität. Alles ist dabei und vor allen Dingen Spaß und Motivation. Ich würde denen auf alle Fälle raten, vorbeizukommen, das auszuprobieren. Manchmal ist ja so ein Schamgefühl, aber das kann ich bestätigen, dass das überhaupt nicht da ist, weil jeder tanzt für sich und kann auch von Rhythmus her das alles so bestimmen. Also wie gesagt, das sollte jeder mal ausprobieren und da sieht er, dass er Spaß dran hat.
1: Also jeder mal vorbeikommen, langweilig wird es auf jeden Fall nicht, denn beim Zumba wird es nicht nur sportlich, sondern ihr hört auch die besten Hits dabei.
0: Nach der WM jetzt das Lied von Shakira, das wird halt oft getanzt, aber Zumba ist auch so, dass über Monate immer die gleiche Musik genommen wird, weil die Teilnehmer kennen dann schon jeden Takt, die krölen schon vorher, bevor die Musik überhaupt angeht, aber wie gesagt, das ist eine bunte Palette, ob international oder lateinamerikanische Rhythmen, man kann alles vertanzen, wenn der Trainer das rüberbringt.
1: Also 15. August, großes Freibad-Jubiläum im kleinen Feldchen, 75 Jahre, Schwimmspaß, Abkühlung und tolle Freibad-Momente. Gefeiert wird mit jeder Menge cooler Aktionen, zum Beispiel eben Zumba oder auch Wasserball und vielen weiteren Highlights. Wir von Antenne Wiesbaden sind auch dabei und freuen uns natürlich auch auf jeden Einzelnen, der mal vorbeikommt.

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1: Wir schauen auch heute wieder, was eure Gold- oder Silberkettchen im Schrank denn so wert sind. Der aktuelle Goldpreis, der liegt gerade bei 113,85 € pro Gramm. Das Gramm Silber liegt gerade bei 1,61 €.
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5: Im Studio Robert Schäfer.
6: Nach dem mutmaßlich islamistisch motivierten Attentat auf den Berliner CSD hat das hessische Landespolizeipräsidium alle 7 Polizeipräsidien des Landes für anstehende Großveranstaltungen sensibilisiert. Das teilt das hessische Innenministerium in Wiesbaden mit. Es gebe keine unmittelbaren Auswirkungen auf die Sicherheitslage in Hessen, so Innenminister Roman Poseck. Dennoch setze das Land bei Veranstaltungen weiter auf ein hohes Sicherheitsniveau. Dazu gehörten Sicherheitskonzepte, die je nach Größe und Bedeutung einer Veranstaltung angepasst werden. Auch bevorstehende Veranstaltungen wie der Christopher Street Day in Fulda und Darmstadt sollen laut Ministerium von der Polizei entsprechend begleitet werden. Die Landeshauptstadt Wiesbaden lädt zu einem öffentlichen Rundgang durch das Projekt Wilde Wiesen ein. Dabei können Bürgerinnen und Bürger erfahren, wie aus klassischen Rasenflächen naturnahe Wiesen entstehen, die Insekten Lebensraum bieten, die Stadt im Sommer kühlen und Regenwasser aufnehmen. Der Rundgang ist am Donnerstag und dauert rund 90 Minuten. Auf dem Weg werden verschiedene umgestaltete Flächen gezeigt. Treffpunkt ist um 16 Uhr an der Grünanlage gegenüber dem Haus Gustav Stresemann Ring 15. Die Teilnahme an der Führung ist kostenlos. Sie findet im Rahmen des aktuellen Beratungsschwerpunkts Stadt voller Leben des Umweltladens statt. Die begleitende Ausstellung kann noch bis einschließlich heute im Umweltladen besichtigt werden. An der Brückenbaustelle auf der L3011 zwischen Hofheim und Lorsbach gilt ab morgen eine neue Verkehrsführung. Das meldet Hessen Mobil in Wiesbaden. Die bisherige Einbahnstraßenregelung wird durch eine Ampelanlage ersetzt. Dadurch ist die Strecke künftig wieder in beide Fahrtrichtungen befahrbar. Für den Radverkehr wird die Durchfahrt währenddessen gesperrt. Nach Angaben von Hessen Mobil ermöglicht eine neue Auswertung der Verkehrsdaten die Umstellung. Verkehrsteilnehmer müssen im Bereich der Baustelle und an den Zufahrten mit Wartezeiten von bis zu 12 Minuten rechnen. Die Brückensanierung läuft seit März und soll voraussichtlich bis Ende November abgeschlossen sein. Die hessische Steuerverwaltung bündelt ihren telefonischen Bürgerservice. Ab August erreichen Bürgerinnen und Bürger alle Finanzämter unter einer zentralen Rufnummer. Das meldet das Finanzministerium in Wiesbaden. Die bisherigen Telefonnummern der Finanzämter und die separate Service-Hotline werden schrittweise ersetzt. In einer Übergangsphase bleiben die alten Nummern weiterhin erreichbar und werden weitergeleitet. Durch die zentrale Nummer sollen Anfragen besser verteilt und die Erreichbarkeit verbessert werden. Die bewährten Servicezeiten bleiben bestehen. Die Finanzämter sind montags bis freitags von 8 bis 18 Uhr erreichbar. Künftig soll außerdem ein KI-gestützter Voicebot den Bürgerservice ergänzen und einfache Anliegen wie Fragen zu Steuerklassenwechseln oder Fristverlängerungen beantworten.
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7: Sieht schön aus und ist ziemlich heiß. Mit ganz viel Sonne zum späteren Nachmittag kriegen wir dann Wiesbaden-Temperaturen von 29 Grad. 28 Grad messen wir gerade in Frauenstein am Schloss Freudenberg, in Wallau am Bauernhof und auch hier am Studio an der Britta Arena. Und wenn wir auf morgen schauen, der Antenne Wiesbaden-Wettertrend. Morgen am Mittwoch wird wieder richtig geschwitzt. 34 Grad und Sonne pur.
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7: Vorsicht auf der A3 Frankfurt Richtung Köln zwischen der Ausfahrt Raunheim und dem Wiesbadener Kreuz. Da steht ein defekter LKW und da liegen auch Reifenteile auf der Fahrbahn. Längster Stau in Wiesbaden ist die Frankfurter Straße und die Schiersteiner Straße stadtauswärts. Hier steht ihr bei beiden 7 Minuten länger. Und auch noch Achtung in Kriftel, Hofheim und auch Umgebung. Eine Lagerhalle in der Gutenberger Straße in Kriftel steht seit heute Morgen in Brand. Feuerwehr und Polizei ist vor Ort. Die Hattersheimer Straße, die Gutenbergstraße und die Bachstraße sind in beiden Richtungen gesperrt. Wenn ihr unterwegs seid, da bitte umfahrt das Gebiet weiträumig und haltet die Fenster und auch Türen geschlossen. Antenne Wiesbaden wünscht euch eine gute und sichere Weiterfahrt.
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7: Geblitzt wird in Nordost auf dem Nerotal, hier Tempo 30 bitte, und in Kietrich auf der Sonnenlandstraße auch bei 30. Und wenn ihr noch was gesehen habt, dann ruft doch gerne mal durch unter der Wiesbaden 952 69 8 und dann nochmal die 69.
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7: Hallo!

0: 15 Minuten vor 5 gleich Feierabend und wir schauen, was ihr noch in Wiesbaden heute unternehmen könnt.
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0: Ihr habt Musik im Blut und wolltet schon immer mal gerne hinterm DJ-Pult stehen, dann gibt's heute die perfekte Gelegenheit dafür. Der Schlachthof Wiesbaden bietet im Rahmen ihrer Workshop-Reihe Flinter Music Lab einen DJ-Workshop an. Hier lernt ihr die ersten Basics des DJings und dürft euch an professionellem Equipment mal ausprobieren. Beginn ist um 6 und die Kosten liegen bei 10 Euro pro Person. Und wer sich im Anblick des Wetters und der Klimasituation der vergangenen Wochen viele Gedanken über unsere Zukunft macht, für den ist vielleicht der Film Gorgona genau das Richtige. In dieser Dystopie versucht eine junge Frau in einem Griechenland zu überleben, in dem die Ressourcenknappheit den Alltag bestimmt und männliche Gewalt die Überhand genommen hat. Heute um 20 Uhr in der Caligari Filmbühne in Wiesbaden, natürlich hier mit 9 Euro seid ihr drin. Und noch ein komplett kostenloser Tipp: Wie wär's denn einfach mit einem entspannten Ausklang direkt am Wiesbadener Rheinufer? Schnappt euch eure Lieblingsmenschen und sucht euch ein Plätzchen auf den neuen Rheinuferstufen zum Beispiel entlang des Rheins. Noch ein kühles Getränk in der Hand und fertig, ein perfekter Feierabend. Mehr braucht es manchmal einfach nicht. Wie ihr euch auch an diesem Abend noch entscheidet und was ihr machen wollt, egal was ihr macht, wir wünschen euch ganz viel Spaß.
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4: Ich bin Tanja Wagner. In Spanien, Italien und Frankreich lodern weiter riesige Waldbrände und die Lage könnte sich noch zuspitzen. In ganz Europa steht eine neue Hitzewelle bevor. An der Atlantikküste in Frankreich werden erneut Campingplätze und Badeorte evakuiert. Tausende Touristen müssen umgehend die Koffer packen.
5: Bis zu 35 Grad könnte es in dem Brandgebiet heute heiß werden und die trockene Hitze könnte das Feuer weiter anfachen. Bisher haben die Einsatzkräfte es geschafft, den Brand einzugrenzen. Es lodert zwar noch immer, doch die Flammen haben nicht weiter um sich gegriffen. Um Land zu retten, haben die Einsatzkräfte dafür auch gut 100 Kilometer lang Schneisen in den Wald geschnitten. Ein Aufatmen ist damit aber noch nicht in Sicht. Bis die Feuerwehrleute den Brand wirklich im Griff haben und auch die Anwohner zurück nach Hause können, wird es noch dauern. Aus Bordeaux, Rachel Sommer.
4: Nach dem mutmaßlich islamistischen Terroranschlag am Rande des Christopher Street Days in Berlin haben Ermittler auf dem Handy des mutmaßlichen Täters ein Bekennervideo gefunden. Eine Sprecherin der Bundesanwaltschaft bestätigte einen entsprechenden Bericht der Bild. Unterdessen bringt die CDU die elektronische Fußfessel als Mittel zur Überwachung sogenannter extremistischer Gefährder ins Gespräch. Nach Aussagen von CDU und CSU soll darüber kurzfristig mit dem Koalitionspartner SPD gesprochen werden. Bei einem Erdbeben der Stärke 7,1 hat es im Südwesten Japans viele Verletzte und Schäden gegeben. Der japanische Fernsehsender NHK berichtete von Dutzenden Verletzten auf der südwestlichen Hauptinsel Kyushu. Straßen und Gebäude wurden teils schwer beschädigt. Die Hitzewelle Ende Juni hat den Verkauf von Eis und Wasser spürbar angekurbelt. Nach Angaben des Statistischen Bundesamtes wurden in der heißesten Woche fast doppelt so viele Eispackungen verkauft wie sonst im Sommer. Auch bei Getränken griffen die Menschen deutlich häufiger zu.
6: Besonders gefragt war stilles Wasser. Davon kauften die Menschen in Deutschland 77% mehr als in einer durchschnittlichen Sommerwoche in den Vorjahren. Bei Sprudel waren es 63% mehr. Auch alkoholfreies Bier, Limonade und Cola verkauften sich deutlich besser. Die Woche mit Temperaturen um 40 Grad brachte bei Eis und Wasser die höchsten Absatzmengen seit Beginn der Auswertung im Jahr 2023. Thomas Pleskin, Nachrichtenredaktion.
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7: Das bleibt weiterhin heiß und sonnig. Bei den Temperaturen ist heute bei knapp 29 Grad Schluss und die stehen jetzt auch auf dem Thermometer am Opelbad auf dem Neroberg, am Sommermarkt am Mauritiusplatz und hier am Studio an der Britta Arena. Der Antenne Wiesbaden Wettertrend, unser Mittwoch wird knackig heiß. Wir kriegen 34 Grad und dazu ganz viel Sonne ohne ein Wölkchen.
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7: Hallo auf die Straßen. Auf der A66 Frankfurt Richtung Wiesbaden zwischen Hattersheim und Hofheim. Hier 1 Kilometer Stau. 5 Minuten müsst ihr mehr einplanen. Dann längster Stau in Wiesbaden ist die Frankfurter Straße. 10 Minuten länger an der Kreuzung zur Britta Arena und die Schiersteiner Straße stadtauswärts an der Baustelle. Hier 5 Minuten Anstehzeit. Und immer noch Vorsicht in Griftel. Eine Lagerhalle in der Gutenbergstraße. Die steht seit heute Morgen in Brand. Die Hattersheimer Straße, die Gutenbergstraße und die Bachstraße sind in beiden Richtungen gesperrt. Wenn ihr hier unterwegs seid, bitte umfahrt das Gebiet weiträumig und haltet die Fenster und Türen geschlossen und vielleicht macht auch die Klimaanlage aus. Antenne Wiesbaden wünscht euch eine gute und sichere Heimfahrt.
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7: Fuß vom Gas in Nordost auf dem Nerotal, hier Tempo 30 bitte. Und in Kietrich auf der Sonnenlandstraße ebenfalls bei 30. Und dann habe ich noch einen Blitzanhänger für euch in Rüsselsheim auf der Straße am Brückweg, auch 30 hier. Und wenn ihr noch was gesehen habt, dann ruft doch gerne mal durch, meldet es über WhatsApp oder einen Anruf über die Wiesbaden 952 69 8 und dann nochmal die 69.
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7: Ja, wir sind durch. Es ist 17.04 Uhr und damit ist der Dienstag, zumindest der Arbeitstag, offiziell rum. Ich bleibe noch ein bisschen länger hier und begleite euch natürlich in den wohlverdienten Feierabend. Jetzt mit einem Song, der vielleicht auch schon mal ein bisschen die Richtung angibt. Following the Sun. Ich bin Jill Veits. Hi!

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0: auf der Uhr. Ihr hört Antenne Wiesbaden und um Nächstenliebe geht's jetzt auch gleich hier. Denn auf dem Fußballfeld ist sie, auf dem Footballfeld ist sie eine von wenigen Frauen und schafft's trotzdem nach ganz vorne. Luna Brasol spielt hier bei uns bei den Wiesbaden Phantoms und behauptet sich gegen ihre männlichen Teamkollegen und das ganz schön erfolgreich. Mit nur 17 Jahren ist sie jetzt die jüngste Spielerin der deutschen Nationalmannschaft, die dieses Jahr an der Europameisterschaft in Helsinki teilnehmen wird. Diese Nachricht hat sie natürlich ganz, ganz doll gefreut.
1: Mitten in der Schule kriege ich die E-Mail, okay, Nationalmannschaft, du bist nominiert. Ich habe mich richtig gefreut, auch in der Schule. Ich war schon so ein cooles Gefühl erstmal. Meine Freunde haben sich alle gefreut für mich. Das ist natürlich auch sehr cool, weil man hört ja auch manchmal, dass es dann so bei einer Frau Football, dass es dann so nicht so ist, aber die haben sich alle für mich gefreut.
0: Leider muss sie aber wie viele weibliche Athletinnen die Kosten für ihre EM-Teilnahme selbst übernehmen. Es gibt deshalb auch eine Möglichkeit, sie zu unterstützen.
1: Also ich habe total neu, hat meine Mama halt geholfen, habe ich so einen GoFundMe-Link. Da sind schon fast 3.000 Euro zusammengekommen. Ja, das ist echt krass, was so halt möglich ist, ne? Und ich bin auch übel dankbar, weil sonst, also einen neuen Helm kaufen, die ganzen Camps, die Flüge dahin, das ist halt schon hart auch, ne? Das musst du schon was blechen. Aber das hat so viel geholfen.
0: Luna Brasol bedeutet es nämlich sehr viel, dass sie in Helsinki dabei sein darf.
1: Es ist schon wichtig für mich, ne, weil es halt einfach auch für mich ein Zeichen ist, ich mache was richtig. Ich kann da stehen mit anderen 45 besten weiblichen Footballspielerinnen Deutschlands und kann mich da behaupten auf dem Platz. Das ist schon ein geiles Gefühl. Gerade, also ich kann halt sagen, ich habe mit 17 in der EM gespielt. So, das ist halt schon, ja, das ist halt auch was Feines, sag ich mal nebenbei.
0: Auf dem Feld in Deutschland hat sie sich schon bewiesen für den Traum in Helsinki. Dafür braucht sie noch ein bisschen Unterstützung. Wenn ihr Luna helfen wollt, ihren Traum zu verwirklichen, dann schaut doch gerne mal auf GoFundMe vorbei und sucht Bringt Luna Brasol zur Football-Europameisterschaft. Es fehlt wirklich nicht mehr viel. Und dann sitzt unser Nachwuchstalent Luna dank Unterstützung vieler von uns im Flieger nach Helsinki. Okay.

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5: Im Studio Robert Schäfer.
6: In Wiesbaden sind seit Jahresbeginn bereits über 250 Mülltonnen durch Brände beschädigt oder zerstört worden. Das sind jetzt schon dreimal so viele wie noch in den Jahren 2024 und 2025. Das teilen die ELW, die Entsorgungsbetriebe der Landeshauptstadt Wiesbaden, mit. Die ELW sprechen von einem erheblichen finanziellen und personellen Mehraufwand. Allein die Kosten für den Ersatz der zerstörten Mülltonnen liegen nach Angaben des Betriebs bereits im mittleren fünfstelligen Bereich. Die ELW appellieren an die Bürgerinnen und Bürger, Mülltonnen möglichst erst am Tag der Leerung bereitzustellen, anschließend wieder auf das Grundstück zurückzubringen und verdächtige Beobachtungen der Polizei zu melden. Die Landeshauptstadt Wiesbaden lädt zu einem öffentlichen Rundgang durch das Projekt Wilde Wiesen ein. Dabei können Bürgerinnen und Bürger erfahren, wie aus klassischen Rasenflächen naturnahe Wiesen entstehen, die Insekten Lebensraum bieten, die Stadt im Sommer kühlen und Regenwasser aufnehmen. Der Rundgang ist am Donnerstag und dauert rund 90 Minuten. Auf dem Weg werden verschiedene umgestaltete Flächen gezeigt. Treffpunkt ist um 16 Uhr an der Grünanlage gegenüber dem Haus Gustav Stresemann Ring 15. Die Teilnahme an der Führung ist kostenlos. Sie findet im Rahmen des aktuellen Beratungsschwerpunkts Stadt voller Leben des Umweltladens statt. Die begleitende Ausstellung kann noch bis einschließlich heute im Umweltladen besichtigt werden. Die Bahnhofstraße am Wiesbadener Hauptbahnhof wird ab morgen wegen einer Fahrbahnsanierung teilweise gesperrt. Betroffen ist der Bereich des Bussteigs B in Richtung Innenstadt. Die Bushaltestelle Hauptbahnhof B wird während der Arbeiten nach Norden gegenüber der Bahnhofstraße 67 verlegt. Der Verkehr in Richtung Innenstadt wird im Baustellenbereich auf die westliche Fahrbahnseite geführt. Für Autofahrerinnen und Autofahrer steht in der Gegenrichtung eine Spur weniger zur Verfügung. Die Stadt empfiehlt, die Bahnhofstraße möglichst zu meiden und über die Friedrich-Ebert-Allee auszuweichen. Die Arbeiten dauern voraussichtlich bis Ende August. Radfahrende sind ebenfalls von den Einschränkungen betroffen. Fußgängerinnen und Fußgänger können den Bereich weiterhin passieren. Nach dem mutmaßlich islamistisch motivierten Attentat auf den Berliner CSD hat das hessische Landespolizeipräsidium alle 7 Polizeipräsidien des Landes für anstehende Großveranstaltungen sensibilisiert. Das teilt das hessische Innenministerium in Wiesbaden mit. Es gebe keine unmittelbaren Auswirkungen auf die Sicherheitslage in Hessen, so Innenminister Roman Poseck. Dennoch setze das Land bei Veranstaltungen weiter auf ein hohes Sicherheitsniveau. Dazu gehörten Sicherheitskonzepte, die je nach Größe und Bedeutung einer Veranstaltung angepasst werden. Auch bevorstehende Veranstaltungen wie der Christopher Street Day in Fulda und Darmstadt sollen laut Ministerium von der Polizei entsprechend begleitet werden.
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7: Super schön, aber auch super heiß. Mit ganz viel Sonne jetzt zum späten Nachmittag bzw. jetzt zum Feierabend messen wir die Höchsttemperaturen, die 29 Grad in Frauenstein am Schloss Freudenberg, am Kochbrunnenplatz und auch hier am Studio an der Britta Arena. In der Nacht, da kühlt es dann nochmal ab auf 18 Grad und morgen dreht es wieder richtig auf. Der Antenne Wiesbaden Wettertrend zeigt, am Mittwoch wird wieder richtig geschwitzt, 34 Grad und Sonne pur.
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7: Hallo auf die Straßen. In Wiesbaden ist die Frankfurter Straße an der Kreuzung zur Britta Arena verstopft. 10 Minuten länger und die Schiersteiner Straße stadtauswärts ebenfalls an der Baustelle, da auch 10 Minuten Anstehzeit. Antenne Wiesbaden wünscht euch eine gute Fahrt.
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7: Sie blitzen in Nordost auf dem Nerotal, Tempo 30 hier in Kietrich auf der Sonnenlandstraße, auch hier 30 und 2 Blitzeranhänger noch in Rüsselsheim auf der Straße am Brückweg, ebenfalls 30 und auf der A671, da blitzt Richtung Wiesbaden bei Bischofsheim, hier ist 100 erlaubt. Und wenn ihr noch was gesehen habt, ruft gerne durch unter der 0611 952 69 8 und dann nochmal die 69.
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7: Schönen Feierabend.

0: Es ist 16 Minuten vor 6 an diesem Dienstagnachmittag. Hier ist Antenne Wiesbaden und man muss schon sagen, ein Hoch auf die Wiesbaden Phantoms. Mit einer starken Saison haben sie sich in der GFL 2 Süd die Meisterschaft gesichert und damit ein echtes Ausrufezeichen gesetzt. Sieg für Sieg hat sich das Team an die Tabellenspitze gespielt und jetzt ist der Titel schon vorzeitig perfekt. Wie es nun sportlich weitergeht, weiß Oliver Gebhardt, der Phantoms-Sportdirektor.
1: Sportlich ist es so, wir haben jetzt noch 2 Spiele vor uns und natürlich wollen wir beide Spiele gewinnen. Ist natürlich schon schön, wenn man weiß, okay, man kann oder man ist jetzt mittlerweile Meister und man könnte sogar das Ganze mit einer Perfect Season, also quasi 10 Spiele, 10 Siege abschließen. Aber auch da gab es schon die Absprache mit mir und dem Head Coach, dass das kein Muss ist, sondern wir wollen natürlich jetzt auch versuchen, die Meisterschaft ist gesichert, Platz 1 ist gesichert und jetzt geht es natürlich auch darum zu schauen, dass man möglichst vielen Spielern, die vielleicht noch nicht so viel Spielzeit bekommen konnten, dass es halt dann ihre Chance auch sich zeigen.
0: Ja, die 8 Siege am Stück und die Meisterschaft in der GFL 2 Süd sind für die Phantoms natürlich von großer Bedeutung.
1: Ja, 8 Siege in Folge, das ist natürlich eine feine Sache und man freut sich natürlich riesig. Aber ich glaube, das viel Schönere daran ist, ja, die Wiesbaden Phantoms haben früher schon mal in der ersten Bundesliga gespielt, sind aber damals, 2010, nur aufgestiegen, weil man die erste Bundesliga erweitert hat in die Mannschaft. Und das ist tatsächlich zum ersten Mal, dass die Wiesbaden Phantoms oder der Verein mit ihrer Herrenmannschaft die Liga auch gewinnen konnte. Und dementsprechend ist es auch nochmal so ein ganz besonderer Eigenart so ein bisschen an sich, weil das kannte man so bisher vorher in Wiesbaden nicht und ist natürlich eine ganz, ganz tolle Sache und wir freuen uns alle riesig und sind mega stolz auf diese Mannschaft.
0: Ja, und ein Hoch auf euch, aber wisst ihr eigentlich, was genau Playoffs bedeutet? Also ihr da draußen? Nein, ich nämlich auch nicht und wir haben uns das auch nochmal erklären lassen.
1: Also der Begriff Playoffs kommt aus dem Amerikanischen natürlich und bedeutet, dass wenn man in einem Ligensystem spielt, meistens die Erst-, Zweit- oder Drittplatzierten nochmal so eine Art finale Runde spielen, um wirklich auszumachen, okay, wer ist denn der Meister? Im Falle von uns ist es so, die GFL 2, also die zweite Bundesliga, ist aufgeteilt in den Nord- und in die Südliga. Mhm. Und die Playoffs finden so statt, dass der Erstplatzierte aus dem Süden ein Halbfinalspiel gegen den Zweitplatzierten aus dem Norden spielt und umgekehrt natürlich genauso. Die Gewinner dieser beiden Matches treffen dann im Finale auf den kleinen Germ Bowl, sagt man dazu.
0: Okay, das lese ich mir später nochmal durch, aber wichtig ist, die Phantoms haben die Meisterschaft in der GFL 2 Süd klar gemacht. Das heißt jetzt, den Erfolg einfach mal genießen und den Blick nach vorne richten. Natürlich gratulieren wir euch, unseren Phantoms, zum Titel und drücken die Daumen, wenn es um den Aufstieg geht.

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3: Ich bin Tanja Wagner. Nach dem Anschlag am Rande des Berliner Christopher Street Days haben Ermittler auf dem Handy des mutmaßlichen Täters ein Bekennervideo gefunden. Darin soll sich der Mann zum Anschlag bekennen und der Terrororganisation IS die Treue schwören.
4: Nach Angaben der Bild-Zeitung ist in dem arabischsprachigen Video ein verhüllter Mann zu sehen. Die Ermittler gehen aber davon aus, dass es sich um den mutmaßlichen Täter handelt. Bei dem Anschlag mit einem Auto und vermutlich auch einer Machete wurden eine Frau getötet und 29 Menschen verletzt. Der 21-Jährige starb am folgenden Tag durch Schüsse von Polizisten. Unterdessen fordert die CSU schärfere Maßnahmen gegen islamistische Gefährder, darunter elektronische Fußfesseln. Thomas Bleskin, Nachrichtenredaktion.
3: In Spanien wütet der größte Waldbrand in der jüngeren Geschichte des Landes. In Frankreich erreichen die Feuer mit etwa 100.000 Hektar verbrannter Fläche seit Jahresbeginn einen historischen Rekordwert. Nach Daten des Waldbrandinformationssystems der Europäischen Kommission ist in Spanien schon jetzt mehr als doppelt so viel Fläche verbrannt wie sonst im Durchschnitt in einem ganzen Jahr. In Frankreich sogar mehr als die fünffache Fläche. Beruf und Familie lassen sich nach einer Umfrage in Deutschland noch immer schwer miteinander vereinbaren. Besonders Frauen sind mit den gegebenen Bedingungen unzufrieden, hat die Umfrage im Auftrag des Sozialverbands Deutschland ergeben. Als Manko werden zum Beispiel fehlende Kita-Plätze und Betreuungsangebote für Schulkinder gesehen. Auch halten viele die Möglichkeit, die Arbeitszeiten bei ihren Arbeitgebern an familiäre Bedürfnisse anzupassen, für unzureichend. Die Pilotengewerkschaft Cockpit hat ihren jährlichen Flughafencheck veröffentlicht. Das Ergebnis: Der Flughafen München ist wieder der sicherste in Deutschland. Dafür wurde in der bayerischen Landeshauptstadt auch einiges getan.
5: Mit dauerhaft beleuchteten Zufahrten an Start- und Landebahnen hat der Münchner Flughafen die Piloten überzeugt und damit den Flughafen Leipzig auf Platz 2 verdrängt. Die dauerhafte Beleuchtung sei ein wichtiges Mittel, um Zusammenstöße zu vermeiden. Viele Flughäfen würden da aber aus Kostengründen drauf verzichten. Insgesamt seien aber alle Flughäfen in Deutschland sicher genug für den Passagierbetrieb. Den letzten Platz in der Auswertung der Pilotengewerkschaft belegt der Flughafen Rostock-Lage. Die Piloten kritisieren, dass sie hier nicht zu Sicherheitsbesprechungen eingeladen werden. Fiona Reinhardt, Nachrichtenredaktion.
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6: Das bleibt jetzt auch zum Abend heiß und sonnig. Bei den Temperaturen ist heute bei knapp 29 Grad Schluss und die stehen jetzt auch auf dem Thermometer. Also am Opelbad auf dem Neroberg, am Sommermarkt, am Mauritiusplatz und auch hier am Studio an der Britta Arena 29 Grad gemessen. Der Antenne Wiesbaden Wettertrend zeigt, ja, unser Mittwoch wird auch heiß. Wir kriegen knackige 34 Grad und dazu auch Sonnenschein pur.
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6: Hallo auf die Straßen. Vorsicht auf der A3 Frankfurt Richtung Köln zwischen Kelzerbach und Rauenheim. Hier sind 4 Kilometer Stau und stockender Verkehr wegen eines defekten Fahrzeugs auf dem linken Fahrstreifen. 13 Minuten hier aktuell steht ihr an. Und die Schichtener Straße stadtauswärts an der Baustelle, da gerade 7 Minuten ansteht. Zeit. Antenne Wiesbaden wünscht euch eine gute Fahrt.
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6: In Rüsselsheim auf der Straße am Brückweg steht ein Blitzeranhänger, hier bei 30 geblitzt oder schneller als 30. Und auf der A671 blitzt es Richtung Wiesbaden bei Bischofsheim. Hier ist 100 maximal. Und wenn ihr noch was gesehen habt, ruft gerne durch unter Wiesbaden 952 69 8. Und dann nochmal die 69, gerne auch über WhatsApp, geht auch.
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6: Es ist 6 Uhr und 4 Minuten. Einen schönen Dienstagabend euch. Super schön draußen immer noch, um auch nochmal ins Freibad zu hüpfen oder an den Rhein zu setzen. Das ist ja eigentlich auch immer das Schöne an diesen Tagen, die so lang sind. Und ja, vielleicht habt ihr Bock, einfach ans Wasser zu gehen. Ich bin auf jeden Fall Jill und versorge euch noch mit guter Musik von Marquet, Want to Make You Happy. Hi!

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0: 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Unser Kollege Tobi, der sucht ja immer nach Serien. Tobi, was können wir denn heute Abend denn noch Schönes gucken?
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2: Da haben wir diese Woche was zum Lachen für euch. Neu auf Netflix, 72 Hours, 72 Stunden. Eine Komödie über einen wilden Partytrip in Miami. Da wird Junggesellenabschied gefeiert, aber einer, ja, der ist so ein bisschen zu alt für den ganzen Partyspaß. Und zwar Joe, gespielt von Kevin Hart, der eigentlich nur aus Versehen im Gruppenchat der Junggesellengruppe landet und dann mitfeiern muss.
3: Das musst du sehen. Ich bin in einem Gruppenchat gelandet von Jungs, die einen Junggesellenabschied planen.
4: Ja, scheiße, los!
5: Die laden mich ein.

0: Miami?
1: Ja, die wollte, dass ich auch komme. Mein Boss findet, dass ich zu alt dafür bin.
2: Verdammt. Tut mir leid, Baby.
1: Schon gut. Das ist meine Chance, die Jugend besser kennenzulernen.
3: Na dann, ab nach Miami. Aber der Trip, der läuft halt gar nicht so, wie Joe sich das vorgestellt hat.
4: Wir mischen South Beach auf.
5: Möchtest du auch eine Sinn? Ich nehme zwei.
1: Dann nehme ich drei.
4: Oh. Meine Lippen werden taub.
5: Hast du die runtergeschluckt?
4: Was zum Teufel, Joe? Joe!
3: Komm schon, Joe! Und auf diesem Junggesellenabschied passieren halt jede Menge unerwartete Dinge. Partyexzesse, ganz schön freizügige Frauen, Drogen, jede Menge Alkohol und alles in 72 Stunden.
5: Der Kerl ist ein Fremder auf unserem Junggesellenabschied. Er hat uns voll gekotzt und da mussten wir uns ausziehen.
6: Er ist quasi unser Freund, aber viel älter als wir. Also sowas wie unser Daddy.
1: Leute, nicht hilfreich.
3: 72 Hours, neu auf Netflix, und alle, die Filme wie Hangover oder die ganzen Adam Sandler-Komödien lieben, für die ist auch 72 Hours genau das Richtige. Der Film geht 105 Minuten, hat einige sehr, sehr lustige Stellen und wirklich auch coole Gags mit dabei und ist deswegen unser sehr lustiger Streaming-Tipp für diese Woche.
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1: Im Studio Robert Schäfer.
2: Nach dem mutmaßlich islamistisch motivierten Attentat auf den Berliner CSD hat das hessische Landespolizeipräsidium alle 7 Polizeipräsidien des Landes für anstehende Großveranstaltungen sensibilisiert. Das teilt das hessische Innenministerium in Wiesbaden mit. Es gebe keine unmittelbaren Auswirkungen auf die Sicherheitslage in Hessen, so Innenminister Roman Poseck. Dennoch setze das Land bei Veranstaltungen weiter auf ein hohes Sicherheitsniveau. Dazu gehörten Sicherheitskonzepte, die je nach Größe und Bedeutung einer Veranstaltung angepasst werden. Auch bevorstehende Veranstaltungen wie der Christopher Street Day in Fulda und Darmstadt sollen laut Ministerium von der Polizei entsprechend begleitet werden. Die Landeshauptstadt Wiesbaden lädt zu einem öffentlichen Rundgang durch das Projekt Wilde Wiesen ein. Dabei können Bürgerinnen und Bürger erfahren, wie aus klassischen Rasenflächen naturnahe Wiesen entstehen, die Insekten Lebensraum bieten, die Stadt im Sommer kühlen und Regenwasser aufnehmen. Der Rundgang ist am Donnerstag und dauert rund 90 Minuten. Auf dem Weg werden verschiedene umgestaltete Flächen gezeigt. Treffpunkt ist um 16 Uhr an der Grünanlage gegenüber dem Haus Gustav Stresemann Ring 15. Die Teilnahme an der Führung ist kostenlos. Sie findet im Rahmen des aktuellen Beratungsschwerpunkts Stadt voller Leben des Umweltladens statt. Die begleitende Ausstellung kann noch bis einschließlich heute im Umweltladen besichtigt werden. An der Brückenbaustelle auf der L3011 zwischen Hofheim und Lorsbach gilt ab morgen eine neue Verkehrsführung. Das meldet Hessen Mobil in Wiesbaden. Die bisherige Einbahnstraßenregelung wird durch eine Ampelanlage ersetzt. Dadurch ist die Strecke künftig wieder in beide Fahrtrichtungen befahrbar. Für den Radverkehr wird die Durchfahrt währenddessen gesperrt. Nach Angaben von Hessen Mobil ermöglicht eine neue Auswertung der Verkehrsdaten die Umstellung. Verkehrsteilnehmer müssen im Bereich der Baustelle und an den Zufahrten mit Wartezeiten von bis zu 12 Minuten rechnen. Die Brückensanierung läuft seit März und soll voraussichtlich bis Ende November abgeschlossen sein. Die hessische Steuerverwaltung bündelt ihren telefonischen Bürgerservice. Ab August erreichen Bürgerinnen und Bürger alle Finanzämter unter einer zentralen Rufnummer. Das meldet das Finanzministerium in Wiesbaden. Die bisherigen Telefonnummern der Finanzämter und die separate Service-Hotline werden schrittweise ersetzt. In einer Übergangsphase bleiben die alten Nummern weiterhin erreichbar und werden weitergeleitet. Durch die zentrale Nummer sollen Anfragen besser verteilt und die Erreichbarkeit verbessert werden. Die bewährten Servicezeiten bleiben bestehen. Die Finanzämter sind montags bis freitags von 8 bis 18 Uhr erreichbar. Künftig soll außerdem ein KI-gestützter Voicebot den Bürgerservice ergänzen und einfache Anliegen wie Fragen zu Steuerklassenwechseln oder Fristverlängerungen beantworten.
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3: Auch jetzt zum Abend ändert sich nicht mehr viel. Super sonnig, blauer Himmel und dazu die 29 Grad. Und die messen wir in Frauenstein am Schloss Freudenberg, am Kochbrunnenplatz und auch hier am Studio an der Britta Arena. In der Nacht, da kühlt es dann ab auf 18 Grad und morgen dreht es dann wieder richtig auf. Der Antenne Wiesbaden Wettertrend am Mittwoch wird wieder richtig geschwitzt. 34 Grad und Sonne pur.
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3: Hallo auf die Straßen, auf der A3 Frankfurt Richtung Köln zwischen Kelzerbach und Raunheim. Hier sind 4 Kilometer Stau und stockender Verkehr wegen eines defekten Fahrzeugs auf dem linken Fahrstreifen. 13 Minuten hier länger und in der Wiesbaden City habt ihr 5 Minütchen länger auf der Frankfurter Straße, hier direkt an der Britta Arena an dem Kreuzungsbereich. Antenne Wiesbaden wünscht euch eine gute und sichere Weiterfahrt.
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3: Sie blitzen in Nordost auf dem Nerotal in der 30er-Zone. Tempo 20 ist in Rüsselsheim am Rugbyring und ein Blitzanhänger, der steht auf der A671. Hier blitzt es Richtung Wiesbaden bei Bischofsheim. 100 ist erlaubt. Und wenn ihr noch was gesehen habt, ruft gerne durch unter Wiesbaden 952 69 8 und dann nochmal die 69.
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3: Schönen Abend.

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1: Ihr habt Musik im Blut und wollt immer mal gerne hinterm DJ-Pult stehen, dann gibt's heute die perfekte Gelegenheit dafür. Der Schlachthof Wiesbaden bietet im Rahmen ihrer Workshop-Reihe Flinter Music Lab einen DJ-Workshop an. Hier lernt ihr die ersten Basics des DJings und dürft euch an professionellem Equipment ausprobieren. Beginn ist um 6 Uhr und die Kosten liegen bei 10 Euro pro Person. Wer sich im Anblick der Klimasituation der vergangenen Wochen viele Gedanken über unsere Zukunft macht, für den ist vielleicht der Film Gorgona genau das Richtige. In dieser Dystopie versucht eine junge Frau, in einem Griechenland zu überleben, in dem die Ressourcenknappheit den Alltag bestimmt und manchmal Gewalt die Überhand gewinnt. Heute um 8 Uhr in der Caligari Filmbühne. Mit 9 Euro seid ihr drin. Und dann noch ein kostenloser Tipp. Wie wär's denn mit einem entspannten Ausklang direkt am Wiesbadener Rheinufer? Schnappt euch eure Lieblingsmenschen und sucht euch ein Plätzchen auf den vielleicht neuen Rheinuferstufen entlang des Rheins. Noch ein kühles Getränk in die Hand und fertig. Mehr braucht's manchmal nicht. Egal, was ihr heute noch erlebt, viel Spaß dabei.
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4: Ich bin Tanja Wagner. Nach dem Anschlag am Rande des Berliner Christopher Street Days haben Ermittler auf dem Handy des mutmaßlichen Täters ein Bekennervideo gefunden. Darin soll sich der Mann zum Anschlag bekennen und der Terrororganisation IS die Treue schwören.
5: Nach Angaben der Bild-Zeitung ist in dem arabischsprachigen Video ein verhüllter Mann zu sehen. Die Ermittler gehen aber davon aus, dass es sich um den mutmaßlichen Täter handelt. Bei dem Anschlag mit einem Auto und vermutlich auch einer Machete wurden eine Frau getötet und 29 Menschen verletzt. Der 21-Jährige starb am folgenden Tag durch Schüsse von Polizisten. Unterdessen fordert die CSU schärfere Maßnahmen gegen islamistische Gefährder, darunter elektronische Fußfesseln. Thomas Bleskin, Nachrichtenredaktion.
4: In Spanien wütet der größte Waldbrand in der jüngeren Geschichte des Landes. In Frankreich erreichen die Feuer mit etwa 100.000 Hektar verbrannter Fläche seit Jahresbeginn einen historischen Rekordwert. Nach Daten des Waldbrandinformationssystems der Europäischen Kommission ist in Spanien schon jetzt mehr als doppelt so viel Fläche verbrannt wie sonst im Durchschnitt in einem ganzen Jahr. In Frankreich sogar mehr als die fünffache Fläche. Beruf und Familie lassen sich nach einer Umfrage in Deutschland noch immer schwer miteinander vereinbaren. Besonders Frauen sind mit den gegebenen Bedingungen unzufrieden, hat die Umfrage im Auftrag des Sozialverbands Deutschland ergeben. Als Manko werden zum Beispiel fehlende Kita-Plätze und Betreuungsangebote für Schulkinder gesehen. Auch halten viele die Möglichkeit, die Arbeitszeiten bei ihren Arbeitgebern an familiäre Bedürfnisse anzupassen, für unzureichend. Die Pilotengewerkschaft Cockpit hat ihren jährlichen Flughafencheck veröffentlicht. Das Ergebnis: Der Flughafen München ist wieder der sicherste in Deutschland. Dafür wurde in der bayerischen Landeshauptstadt auch einiges getan.
6: Mit dauerhaft beleuchteten Zufahrten an Start- und Landebahnen hat der Münchner Flughafen die Piloten überzeugt und damit den Flughafen Leipzig auf Platz 2 verdrängt. Die dauerhafte Beleuchtung sei ein wichtiges Mittel, um Zusammenstöße zu vermeiden. Viele Flughäfen würden da aber aus Kostengründen drauf verzichten. Insgesamt seien aber alle Flughäfen in Deutschland sicher genug für den Passagierbetrieb. Den letzten Platz in der Auswertung der Pilotengewerkschaft belegt der Flughafen Rostock-Lage. Die Piloten kritisieren, dass sie hier nicht zu Sicherheitsbesprechungen eingeladen werden. Fiona Reinhardt, Nachrichtenredaktion.
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7: So klingt Urlaub im Radio mit Hin und weg, die Reiseshow. Es sind häufig ja auch die kleinen Momente, die Verreisen so besonders machen. Und genau nach diesen Momenten schauen wir jetzt. Zusammen mit Schui Reisen geht's nämlich in dieser Stunde an ein Ziel, das einiges zu bieten hat. Ich bin Heiko Gille und gleich nehmen wir euch mit. Bleibt dran.
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0: Heute wieder Reisesendung, heute wieder mit Schui-Reiseexpertin Peggy Burmann. Peggy, was hast du für eine Reise dabei?
1: Hallöchen. Ja, ich habe heute Madeira im Koffer.
0: Oh, dann pack mal aus den Koffer.
1: Ja, ich pack mal aus. Also es geht nach Madeira. Wer Madeira jetzt noch nicht so im Köpfchen hat, würde ich sagen, ich fange mal damit an, wo es liegt. Mhm. Also Madeira liegt im Atlantik. Wenn man jetzt von uns runterschaut, ne, wir würden jetzt nach Lissabon, Portugal fliegen, Sind wir dann nochmal 1000 Kilometer weiter im Atlantik. Also es liegt weit weg vom Festland, weil bis Afrika sind es nur 500 Kilometer.
0: Okay, ja. Und ist warm wahrscheinlich auch, ne?
1: Ja, es ist die Insel des ewigen Frühlings, sagt man. Und also es ist sehr grün, sehr blumig und wir haben ja im ganzjährig Frühlingstemperaturen. Das ist natürlich ein tolles Klima und deswegen ist es nicht so heiß. Schon Kaiserin Sissi hat dort Monate verbracht und das Klima genossen, als sie damals Lungenentzündung hatte. Und deswegen, ja, es ist ein tolles Klima.
0: Ja, weißt du, woran das liegt, dass es da nicht so heiß wird?
1: Ja, das ist einmal durch den Atlantik, ne, durch die Strömung und durch die Winde. Aber weswegen es jetzt genau nicht so heiß wird, kann ich jetzt tatsächlich auch nicht so sagen. Ja. Ich weiß nur, es ist eine Vulkaninsel, also es ist auch sehr bergig, ne, von den Winden her. Und es regnet auch viel, weswegen es dort die legendären Wasserleitungen gibt, die Levadas. Mhm. Da kann man auch schön lang wandern, ja.
0: Aber es gehört auf jeden Fall auch alles mit dazu. Sollte man sich dann auch angucken. Wenn ihr auf Madeira seid, was macht ihr da?
1: Also wir fliegen im Direktflug mit Condor von Frankfurt. Das ist auch mal gut zu wissen. Ungefähr in gut 4 Stunden, 4,5, je nach Windgeschwindigkeit. Und wir sind direkt in der Hauptstadt Funchal untergebracht. Und zwar im 4-Sterne-Hotel. Und das ist auch schon mal toll. Da haben wir dann Halbpension. Wir haben auch einen Pool. Man kann also jeden Tag auch schwimmen gehen. Es ist warm genug zum Schwimmen. Ja, und dann haben wir erstmal ein bisschen Freizeit.
0: Ja.
1: Und am nächsten Tag können wir dann Ausflüge machen.
0: Und was würdest du sagen, welches Gefühl verbinden die Leute mit Madeira oder welches Gefühl hast du, wenn du an Madeira denkst?
1: Ja, es ist diese Entspannung und das tolle Klima und die Artenvielfalt von Blumen, Flora und Fauna, ne, das ist ganz toll. Ja, ist Entspannung.
0: Du hast gerade schon die Ausflüge angesprochen, über die wollen wir natürlich gleich noch ein bisschen was hören, was ihr so macht auf Madeira. Heute mit Peggy Burmann, Schui-Reiseexpertin und dem Reiseziel Madeira.

0: Hier ist die Reiseshow. Herzlich willkommen zurück. Reiseexpertin von Shui-Reisen, Peggy Burmann, ist wieder da und hat uns gerade schon mal so ein bisschen entführt nach Madeira. Peggy, du hast gesagt, ihr reist an, fliegt natürlich und macht dann auch diverse Ausflüge auf Madeira. Was genau ist da geplant?
1: Ja, also wir werden dann am nächsten Tag, gucken wir uns natürlich die Hauptstadt an, Funchal, mit der wunderbaren Markthalle. Das ist immer also ganz toll. Also ich liebe Markthallen und die Gäste natürlich auch, weil es da fröhlich und bunt zugibt. Ne? Man kann alles kaufen. Es gibt sehr, sehr gute Obstsorten da. Ja. Viel Gemüse, weil ich ja gesagt habe, eben Madeira ist sehr grün. Mhm. Es regnet öfters.
0: Und kann man das auch mitnehmen dann auch, wenn ich mit euch reise sozusagen? Weil klar, es sind ja frische Lebensmittel.
1: Ich würde die eher vor Ort verköstigen. Ja. Also die, ja, natürlich kann man ein paar Apfelsinen mitnehmen. Man kann aber den Schnaps mitnehmen, den es auf Madeira gibt. Den Poncho-Schnaps aus Zuckerrohr oder natürlich den legendären Madeira-Wein. Also ein paar Apfelsinen passen bestimmt ins Handgepäck. Ja. Aber ansonsten frische Sachen ist natürlich immer ein bisschen schwierig. Ne?
0: Ja, ja. Und neben der Markthalle steht sonst noch was auf dem Plan?
1: Ja, wir besuchen Gärten. Ne? Mhm. Also ich hatte ja eben schon Kaiserin Sissi erwähnt. Es gibt ganz tolle Gärten auf Madeira. Die werden wir auch besichtigen. Mhm. Und dann können wir hoch nach Monte fahren. Das ist dann also oben ein bisschen in den Bergen. Und da es gibt es die legendären Carreros. Das sind die Korbschlittenfahrer. Ah. Ne? Und das ist ganz spannend. Also wer ein bisschen mutig ist, kann dann den ganzen Berg runtersausen. Ach was. Die sausen mit einem Korbschlitten. Die stehen dann hinten drauf und geben dann erstmal Anschwung. Und man sitzt dann vorne in dem Schlitten drin und saust dann den Berg runter. Also ein Riesenspaß.
0: Ja. Hast du das selbst schon gemacht?
1: Ich habe das auch schon gemacht. Ja, das ist echt spaßig. Also man hat auch erstmal ein bisschen Ui. Ja. Hoffentlich passiert nichts. Aber das machen die den ganzen Tag. Und ja, das ist so eine Tradition da. Und ich habe da auch noch nie gehört, dass was passiert ist.
0: Sehr schön. Ja. Ja, spannend auf jeden Fall. Aber es gehört zu Land und Leuten dann wahrscheinlich
1: das
0: dazu.
1: Das gehört zu Land und Leute, ja. Und ansonsten besuchen wir natürlich die Insel.
0: Ja.
1: Wir gehen entlang der Levadas. Ne? Es gibt viele Wasserfälle, es gibt Schluchten. Ja, es ist schon ein Traum. Es ist eine ganz tolle Insel.
0: Alles das, was du erzählt hast, ist das quasi Teil der Reise? Plant ihr das alles mit oder ist das jetzt auch was, was du als Geheimtipp irgendwie verbuchen würdest?
1: Sowohl als auch. Mhm. Also wir haben ja Ausflüge, die wir anbieten.
0: Ja.
1: Wir haben Ausflüge inklusive. Das ist halt die Gärten und die Inselrundfahrt und auch dann den Stadtbesuch von Funchal. Das ist auch geführt. Und dann zusätzlich bieten wir noch Ausflüge an. Das kann dann jeder vor Ort mitbuchen oder bei uns vorher schon. Und ja, wer lieber am Pool liegen möchte oder auf eigene Faust ins Städtchen gehen würde, kann das natürlich auch dann so machen.
0: Wie lange sind wir mit euch unterwegs, wenn es nach Madeira geht?
1: Eine Woche.
0: Okay.
1: Also würdest 8
0: sagen,
1: Tage dann.
0: Ja, würdest du sagen, eine Woche reicht quasi für Madeira oder muss man schon 2-3 Mal buchen?
1: Ja, das ist immer so eine Sache, was reicht. Ne? Ja. Also also eine Woche ist schon mal ganz gut, ist eine schöne Sache. Mit 7 Übernachtungen kann man viel sehen und ja, klar, ich könnte da überwintern. Ne? Gut, 3 Monate, wäre auch kein Problem.
0: Ich wollte gerade sagen, also weil es so schön ist und so viel zu bieten hat. Mehr zu Madeira gibt es dann gleich hier bei uns in der Reisesendung. Wir sprechen weiter mit Peggy Burmann, Shui-Reise-Expertin heute.

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Zum Monatsende hin ein besonderer Wandertipp, nämlich die Hiveltour Zornheimer Berg. Diese liegt vor den Toren unserer Landeshauptstadt und verbindet herrliche Ausblicke, Weinberge, Streuobstwiesen und spannende Geschichte zu einem unvergesslichen Wandererlebnis. Da heißt es Obst und Wein, soweit das Auge reicht. Die Hiveltour Zornheimer Berg ist aber nicht nur landschaftlich äußerst abwechslungsreich. An 10 Infotafeln am Wegesrand kann man sich toll informieren über Besonderheiten entlang der Strecke, wie etwa das artenreiche Biotop Rohrwiesen. Immer informativ, kurzweilig und mit einem Augenzwinkern. Und eines ist garantiert, das charmante Zornheim und grandiose Aussichten auf umliegende Ortschaften, den Taunus und sogar die Skyline von Frankfurt sorgen für unvergessliche Wandermomente. Übrigens, der perfekte Abschluss wartet direkt am Start und Zielpunkt, der Weinpavillon am Ruhmkreuz. Hier schenken die Zornheimer Winzer an den Wochenenden bis September ihre Weine aus, samstags ab 14 Uhr und sonntags ab 12 Uhr. Also ein Glas Wein genießen, rheinhessische Spezialitäten und den einzigartigen Blick über die Weinlandschaft. Zornheim ist natürlich ans Mainzer Stadtbusnetz angeschlossen. Vom Mainzer Hauptbahnhof geht's direkt zur Hiveltour. Also kommt am besten mit dem ÖPNV. Dann darf's auch mal ein Gläschen Wein mehr sein. Und mehr Infos und Tipps unter rheinhessenblog.de.

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1: Manchmal, da braucht es gar nicht viel, nur die Entscheidung loszufahren und sich mal auf was Neues einzulassen. Ich begrüße euch zu Hin und Weg und genau darum geht es in dieser Stunde auch hier bei uns in der Show. Urlaub mit Schui Reisen, das sind nämlich definitiv Touren, die inspirieren und in Erinnerung bleiben. Ich bin Heiko Gille und gleich erfahrt ihr mehr bei uns.
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0: herzlich willkommen zurück. Die Reisesendung heute mit dem Traumreiseziel Madeira. Peggy Buhrmann, Reiseexpertin von Shui Reisen, ist da, hat uns schon so ein bisschen Lust gemacht auf Land und Leute. Generell, warum sollte ich denn mich entscheiden, mit euch zu fahren nach Madeira und vielleicht nicht auf eigene Faust?
1: Weil es bei uns rundum organisiert ist. Das heißt, wenn wir losfliegen, also wir fahren dann gemeinsam zum Flughafen von Els an den Flughafen Frankfurt. Wer möchte, also jetzt hier natürlich ihr Wiesbadener und Mainzer, ne? Ihr könnt natürlich auch direkt zum Flughafen kommen. Das ist auch ganz unproblematisch. Dann treffen wir uns dort. Ne? Und dann sind unsere Flugreisen immer begleitet. Das ist auch immer ganz gut. Also vielleicht auch für Leute, die nicht so reiseerfahren sind oder die alleinreisen sind
0: es
1: oder
0: ja
1: vielleicht
0: für auch viele schon etwas älter. Genau. Es ist ja für viele schon irgendwie eine Hürde zu sagen, ah, der Flughafen, das ist mir alles zu groß, das traue ich mir vielleicht gar nicht zu.
1: Ja, das ist auch richtig. Also, also wer jetzt so nicht so häufig fliegt, ist Frankfurter Flughafen ist schon Dschungel. Ne? Da muss man sich erstmal zurechtfinden und es ist auch alles automatisiert am Frankfurter Flughafen. Das heißt, man muss dann die Bordkarte sich selber ziehen und den Reisepass richtig reinlegen und sowas. Und da sind wir dann dabei und helfen. Also muss keiner sich Sorge machen, dass er nicht dort den Flug verpasst.
0: Ne? Ja, also Flughafen machen wir ein Kreuzchen und einen Haken hinter. Das macht ihr natürlich, aber ihr kümmert euch um viel, viel mehr.
1: Ja, wir sind ja dabei. Also wir kümmern uns um alles. Wir organisieren vorher die Reise. Bei dieser Reise, ach, das ist ja auch unser Bestseller. Das machen wir ja jetzt nicht nur im Oktober. Wir haben Madeira zweimal im Jahr, im Frühjahr und im Herbst im Programm und auch seit vielen, vielen Jahren. Und auch unsere Reisebegleitung, ne, die macht das auch schon seit vielen Jahren. Also die kennt auch schon jedes Eckchen und jeden Geheimtipp, ne, was man halt vor Ort vielleicht noch in welches Café man geben sollte oder wo es den besten Wein gibt oder tagsüber vielleicht noch einen Fisch essen möchte. Ja, das ist einfach die Erfahrung von uns, ne, und auch von unserem Team und natürlich von unseren Experten vor Ort. Wenn jemand eine Frage hat, bei Shui anrufen. Wunderbar, schön mit Y.
0: Jawohl. Und du hast gerade gesagt, ihr bietet das im Frühjahr und im Herbst an. Hast aber vorhin auch erzählt, dass das Klima irgendwie die ganze Zeit mehr oder weniger identisch ist. Würdest du sagen, also Frühjahr gleiches Klima wie im Herbst?
1: Ungefähr, ja, ja? Kann man sagen. Okay. Also im Sommer ist es schon ein paar Grad wärmer, ne? Das ist einfach Sommer. Aber es ist jetzt nicht so ein großer Unterschied, ne? Also vom Klima her. Es ist durchweg, kann man sagen, immer so um die 20 Grad. Im Dezember haben wir es auch mal ein bisschen kühler, das muss man auch sagen. Dezember, Januar sind schon die Monate, wo es auch ein bisschen frischer ist. Aber ansonsten ist es die Insel des ewigen Frühlings.
0: Würdest du sagen, es gibt eine klassische Zielgruppe, die nach Madeira reist? Und wenn ja, welche?
1: Also unsere Reise ist jetzt tatsächlich auch in den Herbstferien. Und das heißt, es kann jeder mit. Jeder, der Lust hat auf Natur, auf Kultur, auf schönes Wetter, nette Menschen, ist herzlich willkommen und auch auf, ja, kann er Madeira fliegen.
0: Also wir haben ein bisschen Lust auf nette Menschen, Kultur und eine nette Umgebung und schöne Temperaturen. Und mehr dazu hören wir gleich noch hier in der Reisesendung und zusammen mit Peggy Buhrmann, Reiseexpertin von Shui Reisen.

0: unsere Reisesendung. Hier sind wir schon wieder und heute mit dem Reiseziel Madeira. Peggy Burmann von Schuhi-Reisen hat uns so ein bisschen mitgenommen, hat ihren Koffer ausgepackt und hat schon ein bisschen erzählt, wie schön es da eigentlich ist und welche Ausflüge ihr mit anbietet. Generell, wenn ich jetzt Interesse hätte, mit euch nach Madeira zu fliegen, was mache ich?
1: Also einmal uns anrufen oder auf unsere Webseite Schuhi mit Y-Reisen gehen. Oder ja, dann kann man auch online buchen. Ja, wer sich generell informieren möchte, kann auch unseren Katalog anfordern. Also sowohl persönlich als auch im Netz. Ja, dann kann man sich noch anmelden zum Newsletter. Man kann auf Instagram gucken, auf Facebook. Ja, überall sind wir heiß vertreten.
0: Überall vertreten, genau. Mich interessiert immer Kulinarik. Was würdest du sagen, wofür steht Madeira? Du hast von frischen Früchten gesprochen. Was gibt's noch?
1: Also Kulinarik interessiert mich auch immer sehr.
2: Sehr gut.
1: Also immer gut smäkle. Also das ist so wichtig auch bei unseren Reisen, ne? Dass wir auch die Hotels aussuchen oder die Restaurants, wo es gutes Essen gibt. Also das ist, ne? Also wer gutes Essen hat und vielleicht einen schönen Wein dazu trinkt, das ist also wirklich ganz wichtig. Ne? Sowohl für mich als auch für die Gäste.
0: Ja.
1: Und ja, wir sind mitten im Atlantik, das heißt, wir haben frischen Fisch dort, wunderbar. Wir haben auch Ananasplantagen dort, ne? Also Obst und Gemüse ist hervorragend. Wir haben gutes Fleisch, also wir haben für jeden was da. Ne?
0: Ja.
1: Das ist, und wie gesagt, den Madeira-Wein, der ist ja weltweit bekannt. Und vor Ort gibt es noch dann auch mal so eine Schnapsverkostung, das ist der Poncho. Ja.
0: Also lässt kulinarisch fast keine Wünsche offen, würde ich sagen.
1: Keine.
0: Okay, also nicht fast keine, sondern gar keine.
1: Gar keine.
0: Du hast schon gesagt, ihr habt ein unfassbar großes Angebot, einen großen Katalog oder auch Social Media, wo ich mich informieren kann. Gibt es irgendwas Vergleichbares zu Madeira?
1: Es gibt, ja, wir fliegen dann auch noch zu den Azoren. Ne, das ist ungefähr gleiche Flugstrecke, liegt noch ein bisschen weiter außerhalb.
0: Ja.
1: Sind dann auch mehrere Inseln. Ich meine, Madeira ist nur eine, die Azoren haben mehrere Inseln. Wir fliegen auf die Kanaren, also wir haben im Februar Gran Canaria im Angebot, wir haben Teneriffa. Wir fliegen jetzt im Herbst noch nach Sizilien, nach Ischia. Das sind so die nahen Flugziele, ne, die wir haben. So.
0: Wann ist die nächste Reise?
1: 8.10. 8.10, genau.
0: Sehr schön. Ja, dann würde ich sagen, 8.10. ist vorgemerkt. Und wer mitfahren will, einfach bei euch anrufen?
1: Bei uns anrufen, auf jeden Fall. Sich schon mal freuen. Ein bisschen gut zu Fuß sollte man aber sein, das muss ich mal sagen. Also Madeira ist sehr hügelig. Wir haben ganz hohe Berge da, hohe Klippen. Die wollen wir nicht erklimmen. Aber wir gehen auch zu den Sehenswürdigkeiten hin. Also da gibt es so Viewpoints und Plattformen und so. Ne, ja, da muss man schon ein bisschen mal laufen. Und wir haben auch zwei leichte, ganz leichte Wanderungen an der Levada, weil die Levada steht für Madeira. Und da werden wir halt auch zu einem Wasserfall hinlaufen. Und dann muss man auch schon mal so eine halbe Stunde laufen können. Ne?
0: Das steht ja dann oder ist ja super für euch und für den Service sozusagen, dass ihr das vorab irgendwie kommuniziert. Es gibt vielleicht andere, die sagen würden, ja, wir nehmen jeden mit und dann sitzen die im Bus.
1: Ja, ein bisschen Gesundheit sollte man schon immer mitbringen. Ne? Aber ansonsten keine Panik. Also wir sind auch dabei und es ist alles voll organisiert. Wir kennen uns aus. Wer jetzt noch ein bisschen unsicher ist, anrufen oder bei Schuhi-Reisen uns eine E-Mail schreiben oder ja.
0: Genau so machen wir es. Peggy, dann sage ich vielen lieben Dank, dass du uns Lust gemacht hast auf Madeira und bis zum nächsten Mal.
1: Bis zum nächsten Mal. Danke. Tschüss.

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1: Ich bin Tanja Wagner. Nach dem Anschlag am Rande des Berliner Christopher Street Days haben Ermittler auf dem Handy des mutmaßlichen Täters ein Bekennervideo gefunden. Darin soll sich der Mann zum Anschlag bekennen und der Terrororganisation IS die Treue schwören. Bundesinnenminister Alexander Dobrindt.
2: Deswegen werbe ich dafür, dass wir politisch die Entscheidungen dafür treffen, dass es hier zu Einschränkungen kommt und identifizierte Gefährder nicht auf Bewährung wieder in Freiheit kommen.
1: Der mutmaßliche Attentäter war wegen Vorbereitung einer schweren staatsgefährdenden Gewalttat von einem Jugendgericht verurteilt worden, kam aber auf freien Fuß. Dobrindt warb ausdrücklich für die Einführung einer elektronischen Fußfessel für Gefährder. Während die Einsatzkräfte in Spanien bei den Waldbränden erste Erfolge melden, bleibt die Lage in Frankreich angespannt. In Bordeaux mussten erneut tausende Menschen in Sicherheit gebracht werden. Und Experten warnen jetzt bereits vor weiteren Waldbränden im August.
3: In Frankreich westlich von Bordeaux bleibt die Lage tatsächlich weiter angespannt. Mit der Hitze und der Trockenheit sind heute etliche Feuer wieder neu aufgeflammt. Die Einsatzkräfte kämpfen nun auf Hochtouren dagegen, dass sie keine neuen Flächen fressen. Bisher ist das ganz gut gelungen. Sicherheitshalber mussten auch einige Campingplätze und Touristenunterkünfte geräumt werden. Etwa 4000 Menschen sind davon betroffen. Aus Lesch, Rachel Sommer.
1: Angesichts der schwachen Konjunktur in Deutschland steigt die Zahl der Unternehmen, die ihr Angebot an Ausbildungsplätzen verringern. Zugleich fällt es Betrieben häufig schwer, die vorhandenen Stellen mit passenden Bewerbern zu besetzen. Das sind wesentliche Erkenntnisse der jüngsten DIHK-Ausbildungsumfrage, an der sich rund 14.000 Unternehmen beteiligt hatten. Fast jedes dritte Unternehmen reduziert demnach das Ausbildungsangebot. Die FIFA will einen Teil der kommerziellen Rechte an ihren Fußballturnieren an Investoren verkaufen und damit mehr als 4 Milliarden Dollar einlösen. Auch künftige WM-Turniere sollen dann einer FIFA-Mitteilung zufolge unter dem Dach eines neuen Unternehmens organisiert werden, dessen Mehrheitseigentümer der Weltverband wäre. Der Deal könnte Berichten zufolge den Druck erhöhen, mehr WM-Teilnehmer zuzulassen oder die WM häufiger als bisher auszutragen.
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1: Ich bin Tanja Wagner. Nach dem Anschlag am Rande des Christopher Street Days in Berlin ist die Debatte um mögliche politische Konsequenzen in vollem Gang. Die CSU hat die Einführung elektronischer Fußfesseln für Gefährder ins Gespräch gebracht.
2: Mehr als 400 islamistische Gefährder hat das Bundeskriminalamt bundesweit ausgemacht. Die CSU würde diesen Personenkreis am liebsten per elektronischer Fußfessel überwachen. Die Chancen auf Zustimmung vom Koalitionspartner SPD stehen gut. CSU-Landesgruppenchef Hoffmann hält Fußfesseln jedenfalls für praktischer als Präventivhaft, denn diese, so sagt er, sei nur schwer umsetzbar. Sein Parteichef Söder will prüfen lassen, ob bei Gefährdern nicht grundsätzlich früher das Erwachsenenstrafrecht angewendet werden kann. Und er will ihnen den Führerschein entziehen. Thomas Bleskin, Nachrichtenredaktion.
1: Angesichts einer neuen Hitzewelle in Frankreich versucht die Feuerwehr mit allen Mitteln, die an der Atlantikküste wütenden Waldbrände in den Griff zu bekommen. Teilweise loderten die Brände wieder auf und weitere Campingplätze und Feriensiedlungen wurden evakuiert. Andernorts konnten Bewohner zurück in ihre Häuser. Viele andere europäische Länder, darunter auch Deutschland, schicken Unterstützung. In Spanien feiern die Einsatzkräfte mittlerweile erhebliche Erfolge. Es gebe Licht am Ende des Tunnels, sagte Ministerpräsident Pedro Sanchez. Der Fußball-Weltverband FIFA plant einen milliardenschweren Umbau. Investoren sollen bei den kommerziellen WM-Rechten einsteigen und der FIFA mehr als 4 Milliarden Dollar bringen. Organisiert werden die Turniere künftig über ein neues Unternehmen, an dem die FIFA die Mehrheit hält.
3: Der Europäische Fußballverband UEFA läuft jetzt schon gegen die Pläne Sturm. Er wirft der FIFA vor, den Fußball zur Handelsware zu machen und fragt, wer am Ende überhaupt von dem Milliardendeal profitiert. Die FIFA hält selbstverständlich dagegen. Sie verspricht, das zusätzliche Geld in den nächsten 4 Jahren weltweit in den Fußball zu investieren und vor allem kleinere Verbände zu stärken. Zoe Tassovali, Redaktion.
1: Beruf und Familie lassen sich nach einer Umfrage in Deutschland noch immer schwer miteinander vereinbaren. Besonders Frauen sind mit den gegebenen Bedingungen unzufrieden, hat eine Umfrage im Auftrag des Sozialverbands Deutschland ergeben. In Summe sehen 43% der Befragten in der aktuellen Situation ein Problem. Als Manko werden zum Beispiel fehlende Kita-Plätze und Betreuungsangebote für Schulkinder gesehen.
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4: Wir helfen euch, das perfekte Urlaubsziel zu finden. Damit eurem Traumurlaub auch nichts mehr im Wege steht, in unserer Show erfahrt ihr alles über beliebte Fernreiseziele und schöne Urlaube direkt vor der eigenen Haustür. Ich bin Heiko Gille, gebe euch Tipps, aber verreisen müsst ihr schon selbst. Schön, dass ihr dabei seid.
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Ihr Lieben, ich begrüße euch zu einer neuen Ausgabe unserer Reiseshow Hin und Weg hier auf eurem Lieblingssender. Und es geht auf eine ganz spannende Entdeckungstour, und zwar eine Entdeckungstour durch die sächsische Schweiz, wo Felsen Geschichten erzählen. Ja? Packen wir mal die Wanderstiefel ein, schnüren die Rucksäcke und dann geht's los in eine der spektakulärsten Landschaften Deutschlands, die sächsische Schweiz. Und keine Angst, wir brauchen keinen Reisepass, wir bleiben schön innerhalb Deutschlands. Auch wenn die Natur hier so wild und dramatisch aussieht, dass man sich locker irgendwo zwischen Mittelerde und einem Fantasyfilm wähnen könnte. Wir nehmen euch mit auf Felsenpfade zu legendären Brücken in alte Städtchen und verraten euch natürlich auch, wo es den besten Kuchen zur Stärkung gibt. Also ihr Lieben, los geht's in die sächsische Schweiz. Die liegt östlich von Dresden, direkt an der Grenze zu Tschechien. Zusammen mit der böhmischen Schweiz auf der tschechischen Seite bildet sie das Elbsandsteingebirge, eine geologisch echt spannende Nummer. Rund 1100 Quadratkilometer groß, davon gehören etwa 370 Quadratkilometer zum Nationalpark Sächsische Schweiz. Und Nationalpark heißt nicht einfach nur, bitte auf den Wegen bleiben. Nein, die Gegend ist wirklich ein Naturjuwel. Das Gestein, Sandstein, über Millionen Jahre vom Meer, Wind und Wasser geformt. Und das Ergebnis? Ja, über 1000 freistehende Felsen, Tafelberge, tiefe Schluchten und spektakuläre Aussichten. Hier klettert ihr übrigens nicht einfach nur die Berge hoch. Ihr spaziert quasi durch eine lebende Landschaftsskulptur. Und das Beste, das kann ich euch sagen, das ist alles super einfach zu erreichen. Von Dresden aus braucht ihr nur etwa eine halbe Stunde mit der Bahn oder mit dem Auto. Also wirklich perfekt für einen Tagesausflug oder besser gleich für ein verlängertes Wochenende. Wir sind in der sächsischen Schweiz in dieser Ausgabe unserer Reiseshow Hin und Weg.

Schön, dass ihr dabei seid, ihr Lieben. Ihr hört hin und weg die Reiseshow auf eurem Lieblingssender und ich hoffe, ihr habt jetzt schon ein kleines bisschen Fernweh bekommen oder zumindest Lust, euch mal wieder intensiver mit dem Thema Urlaub zu beschäftigen. Denn egal, ob es am Ende die große Fernreise wird oder ein paar Tage Auszeit zwischendurch, oft sind es ja auch genau diese Momente, in denen man merkt, wie gut es tut, einfach mal runterzukommen, neue Eindrücke zu sammeln, andere Landschaften zu sehen, vielleicht auch andere Menschen zu treffen und dabei ganz automatisch ein bisschen Abstand vom Alltag zu gewinnen. Wir versuchen euch hier genau dafür Ideen mitzugeben. Ganz entspannt, ohne Druck, einfach als Inspiration. Und im nächsten Abschnitt schauen wir uns das Ganze auch nochmal aus einer ganz neuen Perspektive an, gehen noch ein Stück weiter ins Detail und nehmen euch weiter mit auf diese kleine Reise. Also ihr Lieben, bleibt dran, es lohnt sich.

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0: 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Diese liegt vor den Toren unserer Landeshauptstadt und verbindet herrliche Ausblicke, Weinberge, Streuobstwiesen und spannende Geschichte zu einem unvergesslichen Wandererlebnis. Da heißt es Obst und Wein, soweit das Auge reicht. Die Hiveltour Zornheimer Berg ist aber nicht nur landschaftlich äußerst abwechslungsreich. An 10 Infotafeln am Wegesrand kann man sich toll informieren über Besonderheiten entlang der Strecke, wie etwa das artenreiche Biotop Rohrwiesen. Immer informativ, kurzweilig und mit einem Augenzwinkern. Und eines ist garantiert, das charmante Zornheim und grandiose Aussichten auf umliegende Ortschaften, den Taunus und sogar die Skyline von Frankfurt sorgen für unvergessliche Wandermomente. Übrigens, der perfekte Abschluss wartet direkt am Start- und Zielpunkt, der Weinpavillon am Ruhmkreuz. Hier schenken die Zornheimer Winzer an den Wochenenden bis September ihre Weine aus, samstags ab 14 Uhr und sonntags ab 12 Uhr. Also ein Glas Wein genießen, rheinhessische Spezialitäten und den einzigartigen Blick über die Weinlandschaft. Zornheim ist natürlich ans Mainzer Stadtbusnetz angeschlossen. Vom Mainzer Hauptbahnhof geht's direkt zur Hiveltour. Also kommt am besten mit dem ÖPNV. Dann darf's auch mal ein Gläschen Wein mehr sein. Und mehr Infos und Tipps unter rheinhessenblog.de.
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2: Wir helfen euch und eurer Familie, den perfekten Urlaub zu planen und erkunden für euch die schönsten Orte weltweit, in Europa und Deutschland. Alles hier in unserer Reiseshow. Vielleicht ist unser heutiges Thema ja auch genau das Richtige für euch und ihr findet schon euer nächstes Traumziel. Schön, dass ihr uns eingeschaltet habt. Ich bin Heiko Gille und helfe euch schon mal bei der Suche.
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0: Weiter geht's, ihr Lieben, und in dieser Ausgabe unserer Reiseshow Hin und Weg befinden wir uns in der sächsischen Schweiz. Ja, okay, Hand aufs Herz, wer an die sächsische Schweiz denkt, hat sofort ein Bild im Kopf. Die Basteibrücke. Und die Bastei ist quasi, wie könnte man das sagen, Beyoncé unter den Sehenswürdigkeiten hier. Diese spektakuläre Felsenbrücke, die sich auf etwa 194 Metern Höhe über die Schlucht spannt, wurde nämlich 1851 aus Sandstein gebaut und verbindet dramatisch aufragende Felsen miteinander. Und ja, der Ausblick von hier ist absoluter Wahnsinn. Man schaut über das weite Elbtal, sieht bizarre Felsformationen ringsrum. Und wenn dann am Morgen noch Nebel aus den Tälern aufsteigt, dann wirkt die ganze Szene fast schon überirdisch schön. Ja, kein Wunder, dass hier auch schon einige Filme gedreht wurden. Tipp am Rande, früh aufstehen lohnt sich. Wenn ihr zum Sonnenaufgang an der Bastei seid, habt ihr die besten Chancen, die Brücke fast für euch alleine zu genießen und ganz nebenbei die spektakulärsten Fotos eures Lebens zu machen. Und gleich nebenan die Ruinen der Felsenburg Neuraten, die größte mittelalterliche Felsenburg der Region. Auch richtig spannend und ja, ein bisschen Ritterfeeling gibt's gratis obendrauf. Ihr Lieben, wunderschön ist die sächsische Schweiz, deshalb auch für euch definitiv mal eine Reise wert.
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In dieser Ausgabe unserer Reiseschau Hin und Weg sind wir in der Sächsischen Schweiz und wollen natürlich auch mal so ein bisschen das Umland kennenlernen. Da gibt's ganz interessante Städte, Dresden, Pirna, Bad Schandau zum Beispiel. Ja. Hier geht's nicht nur wild romantisch durch die Natur, sondern auch richtig charmant durch die Städte. Allen voran Dresden, die Barockperle an der Elbe, die Frauenkirche, der Zwinger, die Semperoper. Dresden ist einfach eine Wucht und macht sich perfekt als Start oder Endpunkt eurer Reise. Die Hauptstadt Sachsens. Direkt am Rand der Sächsischen Schweiz liegt dann Pirna, die Pforte zur Sächsischen Schweiz. Ein traumhaft schönes Altstädtchen mit Kopfsteinpflastergassen, bunten Bürgerhäusern und jeder Menge gemütlicher Cafés. Also wirklich ideal zum entspannten Bummeln, das Ganze nach einer ausgiebigen Wanderung. Und dann hätten wir noch Bad Schandau im Angebot, das Herz der Region, wenn es um Wandern und Wellnessen geht. Ja, der kleine Kurort an der Elbe hat einen richtig entspannten Vibe, perfekt zum Durchatmen, Saunieren oder einfach den Blick übers Wasser schweifen lassen. Und wer Lust auf ein bisschen Action hat, auch kein Problem, mit dem historischen Personenaufzug, ja, ein Aufzug mitten in der Natur, geht's hoch auf die Ostrauer Scheibe. Mit Top-Aussicht inklusive. Also das lohnt sich wirklich. Eine Reise, die sich auf alle Fälle lohnt, machen wir heute in die Sächsische Schweiz. Hier in der Reiseshow Hin und Weg.

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1: Ich bin Tanja Wagner. Nach dem Anschlag am Rande des Christopher Street Days in Berlin ist die Debatte um mögliche politische Konsequenzen in vollem Gang. Die CSU hat die Einführung elektronischer Fußfesseln für Gefährder ins Gespräch gebracht.
2: Mehr als 400 islamistische Gefährder hat das Bundeskriminalamt bundesweit ausgemacht. Die CSU würde diesen Personenkreis am liebsten per elektronischer Fußfessel überwachen. Die Chancen auf Zustimmung vom Koalitionspartner SPD stehen gut. CSU-Landesgruppenchef Hoffmann hält Fußfesseln jedenfalls für praktischer als Präventivhaft, denn diese, so sagt er, sei nur schwer umsetzbar. Sein Parteichef Söder will prüfen lassen, ob bei Gefährdern nicht grundsätzlich früher das Erwachsenenstrafrecht angewendet werden kann. Und er will ihnen den Führerschein entziehen. Thomas Bleskin, Nachrichtenredaktion.
1: Angesichts einer neuen Hitzewelle in Frankreich versucht die Feuerwehr mit allen Mitteln, die an der Atlantikküste wütenden Waldbrände in den Griff zu bekommen. Teilweise loderten die Brände wieder auf und weitere Campingplätze und Feriensiedlungen wurden evakuiert. Andernorts konnten Bewohner zurück in ihre Häuser. Viele andere europäische Länder, darunter auch Deutschland, schicken Unterstützung. In Spanien feiern die Einsatzkräfte mittlerweile erhebliche Erfolge. Es gebe Licht am Ende des Tunnels, sagte Ministerpräsident Pedro Sanchez. Der Fußball-Weltverband FIFA plant einen milliardenschweren Umbau. Investoren sollen bei den kommerziellen WM-Rechten einsteigen und der FIFA mehr als 4 Milliarden Dollar bringen. Organisiert werden die Turniere künftig über ein neues Unternehmen, an dem die FIFA die Mehrheit hält.
3: Der Europäische Fußballverband UEFA läuft jetzt schon gegen die Pläne Sturm. Er wirft der FIFA vor, den Fußball zur Handelsware zu machen und fragt, wer am Ende überhaupt von dem Milliardendeal profitiert. Die FIFA hält selbstverständlich dagegen. Sie verspricht, das zusätzliche Geld in den nächsten 4 Jahren weltweit in den Fußball zu investieren und vor allem kleinere Verbände zu stärken. Zoe Tassovali, Redaktion.
1: Beruf und Familie lassen sich nach einer Umfrage in Deutschland noch immer schwer miteinander vereinbaren. Besonders Frauen sind mit den gegebenen Bedingungen unzufrieden, hat eine Umfrage im Auftrag des Sozialverbands Deutschland ergeben. In Summe sehen 43% der Befragten in der aktuellen Situation ein Problem. Als Manko werden zum Beispiel fehlende Kitaplätze und Betreuungsangebote für Schulkinder.
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4: Ich heiße euch willkommen bei unserer Show rund ums Thema Urlaub. Egal, ob ihr in ferne Länder reisen wollt oder lieber vor der Haustür bleibt. Es gibt so viel zu entdecken und Urlaub tut uns ja auch allen gut, gell? Und deshalb dreht sich heute auch alles um euren nächsten möglichen Traumurlaub. Also seid gespannt, ihr Lieben. Ich bin Heiko Gille und euer Reiseleiter für heute. Schön, dass ihr mit dabei seid.
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schlechthin. Solltet ihr unbedingt mal erlebt haben. Wanderfans kommen hier übrigens voll auf ihre Kosten. Der berühmteste Weg ist der Malerweg. Rund 112 Kilometer Naturkino, aufgeteilt in 8 Etappen. Der Name kommt nicht von ungefähr. Schon Caspar David Friedrich ließ sich hier inspirieren. Aber auch für alle, die es kürzer mögen, gibt's zahllose kleinere Touren. Vom gemütlichen Spaziergang durchs Polenztal. Achtung, im Frühjahr blühen hier Millionen Buschwindröschen. Das ist besonders schön. Bis zur sportlichen Kraxelei auf den Lilienstein oder zur Festung Königstein. Und für die ganz Abenteuerlustigen haben wir auch was. Und das nennt sich Klettern. Die Sächsische Schweiz ist nämlich die Wiege des Freikletterns. Also Klettern ohne Metallhaken und Bohrhaken, sondern mit reiner Körperkraft und Köpfchen. Natürlich gibt's auch Kurse für Anfänger. Hier seid ihr auf jeden Fall gut aufgehoben. Oder wie wär's vielleicht mit einer Paddeltour auf der Elbe? Vorbei an steilen Felswänden, kleinen Dörfchen und sattgrünen Wiesen. Wirklich perfekt für die warmen Tage. Also eine Region, die sich zu jeder Jahreszeit lohnt. Die Sächsische Schweiz. Hier in unserer Reiseshow Hin und Weg.

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Schön, dass ihr dabei seid, ihr Lieben. Ihr hört unsere Reiseshow hin und weg und wir nehmen euch hier regelmäßig mit auf kleine und große Reisen. Mal geht's in ferne Länder, mal bleiben wir ganz bewusst in Europa oder sogar direkt vor der eigenen Haustür. Und genau das macht ja das Reisen auch so spannend, ja? Es gibt immer wieder neue Orte zu entdecken, neue Perspektiven einzunehmen und manchmal reicht auch schon ein kleines bisschen Inspiration, um den nächsten Urlaub im Kopf zu planen. Vielleicht seid ihr ja auch gerade unterwegs, sitzt im Auto oder entspannt zu Hause auf der Couch und lasst euch einfach treiben. Und genau dafür ist diese Sendung gemacht. Ein bisschen abschalten, ein bisschen träumen, ein bisschen runterkommen und vielleicht auch schon mal die ersten Ideen sammeln. Und gleich geht's weiter mit neuen Eindrücken, spannenden Geschichten und vielleicht auch genau dem Reiseziel, das euch schon bald nicht mehr loslässt. Also bleibt gerne dran.

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1: Mein Lieblingsort in Wiesbaden im Sommer ist auf jeden Fall der Kurpark. Für mich ist das der perfekte Ort, sich auszuruhen und zu entspannen. Aber gleichzeitig kann man auch richtig viel Spaß haben, indem man sich mit Freunden auf der Wiese trifft oder einfach mit seinem Hund spazieren geht. Außerdem finde ich, dass der Park extrem schön angerichtet ist mit den ganzen Blumen und mit dem Wasser. Einfach herrlich.
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0: 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Diese liegt vor den Toren unserer Landeshauptstadt und verbindet herrliche Ausblicke, Weinberge, Streuobstwiesen und spannende Geschichte zu einem unvergesslichen Wandererlebnis. Da heißt es Obst und Wein, soweit das Auge reicht. Die Hiveltour Zornheimer Berg ist aber nicht nur landschaftlich äußerst abwechslungsreich. An 10 Infotafeln am Wegesrand kann man sich toll informieren über Besonderheiten entlang der Strecke, wie etwa das artenreiche Biotop Rohrwiesen. Immer informativ, kurzweilig und mit einem Augenzwinkern. Und eines ist garantiert, das charmante Zornheim und grandiose Aussichten auf umliegende Ortschaften, den Taunus und sogar die Skyline von Frankfurt sorgen für unvergessliche Wandermomente. Übrigens, der perfekte Abschluss wartet direkt am Start- und Zielpunkt, der Weinpavillon am Ruhmkreuz. Hier schenken die Zornheimer Winzer an den Wochenenden bis September ihre Weine aus, samstags ab 14 Uhr und sonntags ab 12 Uhr. Also ein Glas Wein genießen, rheinhessische Spezialitäten und den einzigartigen Blick über die Weinlandschaft. Zornheim ist natürlich ans Mainzer Stadtbusnetz angeschlossen. Vom Mainzer Hauptbahnhof geht's direkt zur Hiveltour. Also kommt am besten mit dem ÖPNV. Dann darf's auch mal ein Gläschen Wein mehr sein. Und mehr Infos und Tipps unter rheinhessenblog.de.
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2: Urlaub erleben, einfach mal abschalten vom Alltag, das kann so vieles sein. Ob Erholungsurlaub am Strand, Aktivurlaub mit Sport oder tolle Tipps zum Wandern und Radfahren. Urlaub kann vielseitig sein und immer individuell. Und vielleicht bekommt ihr ja heute auch schon den ein oder anderen Tipp hier bei uns. Also bleibt dran und sucht euch schon mal einen Reisetermin aus, denn bald geht's ja los. Ich bin Heiko Gille und freue mich, euch durch diese Sendung zu begleiten.
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Wir sind wieder unterwegs in dieser Woche mit unserer Reiseshow Hin und Weg und wir sind in der Sächsischen Schweiz. Und eben gerade haben wir ja schon übers Wandern gesprochen oder über ganz aktive Sportarten. Und nach so viel Bewegung braucht es auch eine deftige Stärkung. Und auch kulinarisch hat die Region einiges zu bieten. Typisch sind hier zum Beispiel herzhafte Klassiker wie sächsische Kartoffelsuppe, Dresdner Sauerbraten oder Eierschecke. Ein sündhaft leckerer Kuchen mit Pudding und Quarkschicht. Eierschecke. Solltet ihr unbedingt mal probiert haben. Und unser Tipp, unbedingt in einer urigen Berggaststätte einkehren. Viele sind richtig schön rustikal und bieten bei gutem Wetter auch Terrassen mit grandioser Aussicht an. Übrigens ein Geheimtipp für Naschkatzen haben wir auch noch parat. Die Pflaumenmus-Torte im Café Richter in Bad Schandau. Ist wirklich ein Gedicht, solltet ihr mal probiert haben. Und wenn ihr Lust habt, mal was ganz Besonderes zu erleben, auch kein Problem, es gibt in der Region sogar kleine Weingüter. Ja, richtig gehört, entlang der Sächsischen Weinstraße wachsen nämlich richtig feine Tröpfchen. Das ist eine ganz wunderbare Region für Wein. Ich weiß, wir sind hier in Rheinhessen natürlich ein bisschen verwöhnt, aber da ist es auch schön. Kleiner Tipp, ein Besuch beim Weingut Zimmerling in Pillnitz, Kunst und Wein. Eine himmlische Kombi solltet ihr mal gesehen haben. Die Sächsische Schweiz, auf jeden Fall eine Reise wert.

Wir sind in der Sächsischen Schweiz in dieser Ausgabe unserer Reiseshow, ihr Lieben. Und das klingt ja wie ein Abenteuer in fernen Ländern, ist aber eines der eindrucksvollsten Naturparadiese Deutschlands. Und wer aus Wiesbaden kommt, muss auch gar nicht über hohe Berge oder weite Meere, sondern lediglich quer durch die Republik reisen und landet mitten in einer Welt aus Sandsteinriesen, Märchenschlössern und spektakulären Panoramen. Am bequemsten übrigens ist die Anreise mit dem Zug. Ja, von Wiesbaden aus geht's mit nur einem Umstieg über Leipzig oder Frankfurt nach Dresden. Die sächsische Landeshauptstadt ist dann das Tor zur sächsischen Schweiz und von dort fährt die Regionalbahn in nur etwa 40 Minuten direkt in den Nationalpark. Ob nach Bad Schandau, Königstein oder Rathen, die Bahn fährt entlang der Elbe und bietet bereits während der Fahrt sagenhafte Ausblicke. Wer lieber mit dem Auto reist, nimmt die A4 oder A72 in Richtung Osten. Je nach Verkehr dauert die Fahrt so rund 5,5 bis 6 Stunden. Die Strecke ist landschaftlich reizvoll und führt vorbei an Thüringen und dem Erzgebirge. Und dann ist sie da, die Magie dieser Region, die Basteibrücke, die Festung Königstein, das Elbtal und die kleinen feinen Orte dazwischen, in denen man Wanderschuhe gegen Wellness tauschen kann oder nach der Tour ein Glas sächsischen Riesling genießt. Und wer das Besondere sucht, wird hier fündig mit Herz, Geschichte und Felsformation. Die Sächsische Schweiz ist nämlich nicht nur ein Reiseziel, sondern ein Ort zum Durchatmen, Staunen und Wiederkommen. Und von Wiesbaden aus beginnt dieses Naturabenteuer schon fast vor der Haustür. Wir wünschen euch viel Spaß im Urlaub.

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1: Ich bin Uli Reitinger. Nach dem Terroranschlag am Rande des Berliner Christopher Street Days gibt es neue Hinweise auf das Motiv des Täters. Auf seinem Handy haben Ermittler ein Bekennervideo gefunden, das haben die Bundesanwaltschaft und Innenminister Dobrindt bestätigt.
2: Auf dem Video ist ein vermummter Mann zu sehen, der Arabisch spricht. Er schwört der Terrororganisation IS die Treue. Auf dem Handy haben die Ermittler weiteres Material entdeckt. Was genau, sagen sie nicht. Nur, dass diese Dateien jetzt ausgewertet werden. Laut Bundesinnenminister Dobrindt spricht vieles dafür, dass die Aufnahmen und die Dateien tatsächlich vom mutmaßlichen Täter stammen. Parallel wird weiter über schärfere Maßnahmen gegen islamistische Gefährder diskutiert. Besonders oft fällt dabei das Stichwort elektronische Fußfessel. Zoe Tessovali, Nachrichtenredaktion.
1: Frankreich wird von einer neuen Hitzewelle getroffen. Die Feuerwehr versucht mit allen Mitteln, die an der Atlantikküste wütenden Waldbrände in den Griff zu bekommen. Teilweise lodern Brände wieder auf, weitere Campingplätze und Feriensiedlungen wurden evakuiert. Viele europäische Länder, darunter auch Deutschland, schicken Unterstützung. In Spanien feiern die Einsatzkräfte mittlerweile erhebliche Erfolge. Es gebe Licht am Ende des Tunnels, sagte Ministerpräsident Pedro Sanchez. Im Weißen Haus hat es heute gleich mehrere wichtige Treffen gegeben. US-Präsident Donald Trump empfing erst den ukrainischen Präsidenten Selenskyj und anschließend Israels Ministerpräsident Netanyahu.
3: Selenskyj war der Erste bei Trump unter Ausschluss von Presse und Öffentlichkeit. Es ging um Stärkung der ukrainischen Luftabwehr und dabei konkret um Patriot-Abfangraketen. Auch sollen die festgefahrenen Verhandlungen über ein Kriegsende wieder in Gang gebracht werden. Auch mit Netanyahu ging es um Krieg, den Iran-Krieg. Angeblich wollte Netanyahu neue Geheimdienstinformationen vorlegen, die belegen, dass der Iran weiterhin militärisch aufrüstet. Israel will, dass die USA...

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1: Ich bin Uli Reitinger. Nach dem Anschlag am Rande des Christopher Street Days in Berlin ist die Debatte um mögliche politische Konsequenzen in vollem Gange. Die CSU hat die Einführung elektronischer Fußfesseln für Gefährder ins Gespräch gebracht.
2: Mehr als 400 islamistische Gefährder hat das Bundeskriminalamt bundesweit ausgemacht. Die CSU würde diesen Personenkreis am liebsten per elektronischer Fußfessel überwachen. Die Chancen auf Zustimmung vom Koalitionspartner SPD stehen gut. CSU-Landesgruppenchef Hoffmann hält Fußfesseln jedenfalls für praktischer als Präventivhaft, denn diese, so sagt er, sei nur schwer umsetzbar. Sein Parteichef Söder will prüfen lassen, ob bei Gefährdern nicht grundsätzlich früher das Erwachsenenstrafrecht angewendet werden kann. Und er will ihnen den Führerschein entziehen. Thomas Bleskin, Nachrichtenredaktion.
1: Angesichts einer neuen Hitzewelle in Frankreich versucht die Feuerwehr mit allen Mitteln, die an der Atlantikküste wütenden Waldbrände in den Griff zu bekommen. Während der größere der beiden Brände bei Bordeaux punktuell wieder aufloderte und zur Evakuierung tausender weiterer Touristen führte, bekam die Feuerwehr den flächenmäßig kleineren Brand südwestlich von Bordeaux unter Kontrolle. Dort konnten 15.000 Evakuierte zurück in ihre Häuser. Die Organisatoren vom Jugendwort des Jahres haben die 10 Begriffe verkündet, aus denen junge Menschen ihre 3 Favoriten auswählen können. Bis zum 20. August haben sie dafür Zeit.
3: Eltern und Lehrer dürften den ein oder anderen Begriff schon mal gehört haben. Die Zahlenfolge 6-7 passt eigentlich immer, inklusive der abwägenden Handbewegung. Wer Crash-Out geht, verliert komplett die Fassung. Und wenn etwas Peak ist, ist es der absolute Höhepunkt. Junge Menschen entschuldigen sich heute auch schon mal mit dem Begriff Schere und finden Dinge super. Auch die virale Songzeile Du bist gut genug zählt zu den Kandidaten. Wenn etwas mehr als gut genug, sondern richtig stabil ist, dann ist es in der Jugendsprache gute Käse. Thomas Bremser, Nachrichtenredaktion.
1: Der Fußball-Weltverband FIFA will einen Teil der kommerziellen Rechte an seinen Turnieren an Investoren verkaufen und damit mehr als 4 Milliarden Dollar erlösen. Auch künftige WM-Turniere sollen dann unter dem Dach eines neuen Unternehmens organisiert werden, dessen Mehrheitseigentümer der Weltverband wäre. Ein solcher Deal könnte den Druck erhöhen, das Teilnehmerfeld einer WM weiter auszubauen oder die WM häufiger als bisher auszutragen.

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1: Ich bin Uli Reitinger. Nach dem Terroranschlag am Rande des Berliner Christopher Street Days gibt es neue Hinweise auf das Motiv des mutmaßlichen Täters. Auf seinem Handy haben Ermittler ein Bekennervideo gefunden. Das haben die Bundesanwaltschaft und Innenminister Dobrindt bestätigt.
2: Auf dem Video ist ein vermummter Mann zu sehen, der Arabisch spricht. Er schwört der Terrororganisation IS die Treue. Auf dem Handy haben die Ermittler weiteres Material entdeckt. Was genau, sagen sie nicht, nur dass diese Dateien jetzt ausgewertet werden. Parallel wird weiter über schärfere Maßnahmen gegen islamistische Gefährder diskutiert. Besonders oft fällt dabei das Stichwort elektronische Fußfessel. Zoe Tessovali, Nachrichtenredaktion.
1: Frankreich wird von einer neuen Hitzewelle getroffen. Die Feuerwehr versucht mit allen Mitteln, die an der Atlantikküste wütenden Waldbrände in den Griff zu bekommen. Teilweise lodern Brände wieder auf, weitere Campingplätze und Feriensiedlungen wurden evakuiert.
3: Hitze, Trockenheit und Wind kommen heute auf Westfrankreich zu und machen den Einsatzkräften Sorgen. Sie fürchten, dass auf schon verbrannten Flächen heute wieder etliche Feuer ausbrechen könnten. Zahlreiche Stellen im Wald wurden daher gerodet.